0: Wir wünschen allen unterwegs gute Fahrt.
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2: Jetzt ist es noch aushaltbar draußen, herrlich schön kühl. Ihr habt es gerade bei mir im Wetter gehört, das wird sich heute noch ändern. 33 Grad. Gibt es eigentlich auch hitzefrei für den Job? Und wenn nein, warum denn eigentlich nicht? Ich frage für einen Freund.

0: Leute, Finger weg von Rockys Körper. Mann!
1: Die Tourismusbehörde von Pennsylvania in den USA, die hat jetzt eine Warnung rausgeschickt und sagt, hallo,

0: WM-Fans, willkommen bei uns, wir freuen uns auf euch, aber lasst unsere Rocky-Statue gefälligst in Ruhe. In Philadelphia, dort steht nämlich die Statue von Rocky Balboa, hier Sylvester Stallone, der Film und so, ihr wisst Bescheid. Und Kollege Sascha Fassbender ist da, hallo.
1: Hi.
0: Fast so krass wie Rocky, muss man sagen. Also, es gibt dort eben diese Statue von Rocky, ja. Und auf dieser Statue liegt offenbar ein Fluch.
2: Ja, und dieser Fluch besagt, wenn Fans vor einem Spiel eben dieser Rocky-Statue ein Trikot überstülpen, dann gibt es eine Niederlage in der NFL, also hier der Football-Liga. Ist das dreimal passiert und jetzt eben auch im Fußball bei der WM. Ecuador-Fans haben der Statue eben ihr gelbes Trikot angezogen, zack, 0-1 verloren.
0: Aber Glaube ist halt schon ein Riesending im Fußball, ne?
2: Absolut. Glücksbringer und Rituale, die geben Halt und stärken das Selbstvertrauen, was wiederum die Konzentration erhöht und Stress und Ängste abbaut. Deswegen ist es ja zum Beispiel auch bei Kindern wichtig, so vor dem Schlafengehen und so bestimmte Rituale zu haben und die auch einzuhalten.
0: Jetzt sind die Spieler bei der WM aber keine Kinder, wobei, naja, manch einer vielleicht schon. Aber egal, das ist ein anderes Thema.
2: Ja, absolut. Aber eben diese Fußballstars, die haben auch ausgefallene Glücksbringer und Rituale sehr verbreitet. Ist es, kennst du bestimmt auch, immer mit demselben Fuß auf das Spielfeld zu gehen. Die hüpfen manchmal auch so einbeinig. Oder bei der WM 2006 soll der Italiener Gattuso bei jedem Training einen Pulli getragen haben, trotz Hitze. Und er hat immer vor dem Spiel seinen Koffer gepackt und eine mögliche Weiterreise beim Turnier sich darauf vorbereitet.
0: Und am Ende, muss man sagen, gab es den Pokal.
2: Ganz genau. Gleiche WM, etwas verrückterer Aberglaube. Der französische Trainer stellte 2006 sein Team nach Sternzeichen auf. Ja. Skorpione blieben teilweise draußen, auch wenn sie gute Spieler waren, weil er Skorpione nicht mochte.
1: Zum Glück bin ich Löwe. Ja.
2: Und ich bin Meerschweinchen. Hier noch ein schönes Beispiel. Giovanni Trapattoni schüttete bei der WM 2002 vor und während der Spiele auf Rasen und Bank Weihwasser.
1: Okay.
2: Ein argentinischer Torwart ging 1990 noch mal ein bisschen weiter. Er pinkelte vor jedem Elfmeterschießen auf den Rasen, abgeschirmt von Spielern.
1: Unangenehm.
2: Ja, wirklich etwas eklig. Hier noch was Süßes zum Abschluss. Bei der WM 1998 küsste der Abwehrchef von Frankreich bei jedem Spiel die Glatze des Torhüters.
0: Das findest du süß?
2: Ich finde das knuffig.
0: Die schwitzige Pläte?
2: Ja,
0: ich weiß ja nicht.
2: Männerliebe.
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0: Das Wetter.
1: Ihr bekommt jetzt in der Nacht keinen Regen ab, es kann aber neblig werden zum Teil. Dazu 18 bis 13 Grad. Tagsüber werden es dann bis zu 33 Grad, dazu erst sonnig. Im Tagesverlauf kommen dann aber mehr Wolken dazu und die können auch mal Schauer oder Gewitter bringen. Und der Freitag, der startet auch heiter. Dann auch hier im Tagesverlauf Schauer oder Gewitter möglich bis 32 Grad.
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2: A2 Hannover-Oberhausen zwischen Lünen Süd und Dortmund Menge D, 1 Kilometer Stau. Wir wünschen allen unterwegs gute Fahrt.
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1: Gut, man könnte jetzt sagen, 33 Grad heute, bah, viel zu heiß. Aber ehrlich gesagt, ich freue mich auch irgendwie. Ich habe die letzten Tage irgendwann so gefroren, es war so frisch draußen. Ich bin in meinen Herbstklamotten rumgelaufen und das kann ja auch nicht sein im Juni. Also wir freuen uns auf die sommerlichen Temperaturen auch, wenn es schweineheiß wird. Aber wir genießen auch ein bisschen, dass es jetzt gerade noch kühl ist, oder? 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
1: Ich bin Ursula Winkler. Das Rahmenabkommen zwischen den USA und dem Iran zur Beendigung des Kriegs ist von den Präsidenten beider Länder digital unterzeichnet worden. Das sagte ein Sprecher des iranischen Außenministeriums Staatsmedien zufolge. Das Abkommen sei offiziell in Kraft getreten. Auch ein US-Beamter bestätigte eine Unterschrift des Abkommens. Die Vereinbarung zielt auf ein sofortiges und dauerhaftes Ende der militärischen Einsätze ab, einschließlich im Libanon. Mit modernen Gentechnikverfahren veränderte Lebensmittel dürfen in der EU künftig ohne spezielle Kennzeichnung im Supermarkt verkauft werden. Das Europäische Parlament stimmte mehrheitlich dafür, entsprechende Züchtungen von bisher strengen EU-Gentechnikregeln auszunehmen. Die Änderungen sollen voraussichtlich ab Mitte 2028 angewendet werden.
2: Künftig gibt es zwei Kategorien für gentechnisch veränderte Lebensmittel. Dort, wo weniger gravierende Eingriffe vorgenommen wurden, dürfen sie ohne besondere Prüfung und ohne Kennzeichnung verkauft werden. Bei größeren Eingriffen in das Erbgut gelten strengere Regeln für die Kontrolle und für die Kennzeichnung. Im Bioanbau sind keine solchen Pflanzen erlaubt. Neue gentechnische Verfahren machen es in einigen Fällen fast unmöglich, eine veränderte Pflanze von einer unveränderten zu unterscheiden. Dieter Ebeling, Brüssel.
1: Die schwerkranke norwegische Kronprinzessin Mette-Marit hat eine neue Lunge bekommen. Das teilte das norwegische Königshaus mit. Die Lungentransplantation sei erfolgreich verlaufen. Die Kronprinzessin werde jetzt aber für mehrere Wochen im Krankenhaus bleiben müssen, hieß es.
3: Der Eingriff wurde seit Monaten vorbereitet. Aber dass es jetzt auf einmal so schnell ging, damit hatte doch niemand gerechnet. Erst Anfang Juni kam Mette-Marit auf die Warteliste für eine neue Lunge. Jetzt hat sie schon bekommen und die OP scheint geglückt zu sein. Ohne das Spenderorgan hätte die Norwegerin noch rund ein Jahr zu leben gehabt. Nun stehen ihre Chancen deutlich besser. Das nächste Update dazu, wie es ihr geht, gibt es aber erst zur Entlassung aus dem Krankenhaus. Aus Skandinavien, Julia Weschenbach.
1: Zum Fußball. Superstürmer Harry Kane hat England einen perfekten WM-Start beschert. Kane war mit einem Doppelpack der entscheidende Mann beim 4:2-Sieg gegen Kroatien. Zuvor hatte Portugal mit Topstar Cristiano Ronaldo gegen den Außenseiter Demokratische Republik Kongo nur ein 1:1 Unentschieden erreicht.
4: Das Wetter.
5: In der Nacht zum Donnerstag ist es bewölkt, regnen soll es aber nicht. Örtlich kann es mal Nebel geben. Die Werte gehen auf 18 bis 13 Grad runter. Am Tag wird es dann sommerlich und heiß mit bis zu 33 Grad.
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7: Zurzeit liegen uns keine Meldungen vor. Wir wünschen allen unterwegs gute Fahrt.
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5: Hallo, hallo. Eine ganz schöne Nacht zusammen. Haltet durch. Ich bin bei euch, Johanna Tänzer ist hier. Und dieser legendäre Song ist von Elton John. Das ist Circle of Life.

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0: Hallo, einen schönen frühen Donnerstagmorgen. Mit nur einem Song kann sich schon das ganze Leben verändern. Das kennt Lucas Graham sehr, sehr gut. Mit ihrem Mega-Hit Seven Years hat die Band damals den Durchbruch gefeiert. Knapp 10 Jahre ist das jetzt schon her. Und in so einer Zeit, da passiert natürlich ordentlich was, ne? Und genau das haben die Jungs jetzt in ihrem neuen Song Second Chance verpackt. Frontmann Lucas, der war bei mir zu Gast in der Sendung und hat uns erzählt, worum es in dem Song geht.
1: Second Chance.
2: Second Chance ist eher einer der etwas treibenderen, schnelleren Songs auf dem Album. Und es geht im Grunde darum, sich selbst

0: eine zweite Chance zu geben. Also sich eigene Fehler einzugestehen, daran zu wachsen und stärker zurückzukommen als vorher.
1: Und dieser Song ist diesmal ziemlich folklastig. Das passt voll, weil Lukas ja mit Folk aufgewachsen ist. Also warum genau diese Richtung?
0: Ich glaube, ich bin jetzt einfach an diesem Punkt in meinem Leben angekommen. Ich habe Kinder, ich bin seit 15 Jahren in der ganzen Welt unterwegs und ich hatte irgendwann das Bedürfnis, wieder zu der Musik zurückzugehen, mit der ich aufgewachsen bin. Zu der Musik also, die mich inspiriert hat und die dieses Album geprägt hat. Und ich habe dafür auch viele Freunde mit ins Boot geholt, die ich über meinen Vater kenne, Leute, die ich teilweise seit 5 oder sogar 10 Jahren nicht mehr gesehen hatte.
1: Ja, und nicht nur dieser Song, sondern wirklich auch das ganze Album, das am 14. August rauskommt, klingt so ein bisschen wie sein Zuhause und total authentisch nach ihm. Wir sind sehr gespannt auf dieses neue Album und natürlich auf den neuen Song Second Chance. Den hören wir jetzt und zwar zusammen.
2: Ladies and Gentlemen, back on the radio is Lukas Graham with Second Chance.

0: Das Wetter.
1: Die Nacht ist bewölkt, es bleibt aber trocken. Vereinzelt kann Nebel auftreten. Die Tiefstwerte, die liegen so zwischen 13 und 18 Grad. Am Tag wird es dann richtig heiß mit bis zu 33 Grad und einem Mix aus Sonne und Wolken.
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2: Zurzeit liegen uns keine Meldungen vor. Wir wünschen allen unterwegs gute Fahrt.
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1: Hallo zusammen, einen wunderschönen, sehr frühen Donnerstagmorgen. Schön, dass ihr dabei seid. Ich bin Johanna Tänzer. Gleich gibt's hier die neue Single von J.Lo und David Guetta. Vorher diese wunderschöne Nummer von Hertz. Das ist Stay.

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0: Swift mit Open Light. Hey, einen schönen guten Morgen. Freut euch bitte jetzt ganz doll auf die neue Single von den Rolling Stones.
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1: Ich bin Ursula Winkler. Das Rahmenabkommen zwischen den USA und dem Iran tritt nach erfolgter Unterzeichnung mit sofortiger Wirkung in Kraft. Das gab der pakistanische Ministerpräsident Sharif auf der Plattform X bekannt. Teheran werde die Straße von Hormuz unverzüglich wieder öffnen und die USA würden die Seeblockade iranischer Häfen umgehend aufheben. Dass US-Präsident Trump und der iranische Präsident Pezeshkian die Vereinbarung unterzeichnet hätten, hatten zuvor auch Teheran und Washington bestätigt. Auch die Staats- und Regierungschefs der EU werden ab heute Abend unter anderem über das Abkommen zum Ende des Iran-Kriegs sprechen. Ein weiteres Thema in Brüssel, die Lage in der Ukraine und die Beziehungen zu China.
2: Es gibt verschiedene große Themen bei dem EU-Gipfel. Ganz sicher werden die Teilnehmer des gerade beendeten G7-Gipfels über die US-Sicht auf den Krieg mit dem Iran berichten. Und natürlich ist das zunehmende wirtschaftliche Gewicht Chinas ein Thema. Keine Konfrontation, heißt es in Brüssel, aber beispielsweise weniger Abhängigkeit von chinesischen Rohstoffen. Und ganz sicher wird man auch jetzt wieder über die EU-Haushaltsplanung bis 2034 sprechen. Knapp 1,8 Billionen Euro will die Kommission ausgeben. Darüber gibt es jede Menge Streit. Dieter Ebeling, Brüssel.
1: Die Menschen in Deutschland haben im vergangenen Jahr ihre täglichen Einkäufe häufiger bargeldlos bezahlt. Das zeigt eine repräsentative Studie der Bundesbank.
3: Der Trend zum Zahlen mit Karte, Smartphone und Co. setzt sich fort, heißt es von der Bundesbank. Zum ersten Mal lagen bargeldlose Bezahlmethoden im vergangenen Jahr insgesamt vorne. Am häufigsten kam dabei die Debitkarte zum Einsatz, vor allem die Girocard. Aber auch mobiles Zahlen mit Smartphone oder Smartwatch wird immer beliebter. In 45% aller Zahlungen griffen die Menschen aber immer noch zum Bargeld. Und das sollte auch weiter möglich bleiben, findet ein Großteil der Befragten, unabhängig von den persönlichen Vorlieben. Fiona Reinhardt, Nachrichtenredaktion.
1: Zum Fußball. Superstürmer Harry Kane hat England einen perfekten Start in die WM beschert. Kane war mit einem Doppelpack der entscheidende Mann beim 4:2-Sieg gegen Kroatien. Zuvor hatte Portugal mit Superstar Cristiano Ronaldo gegen den Außenseiter Demokratische Republik Kongo nur ein 1:1 Unentschieden erreicht. Ghana besiegte Panama in der Nachspielzeit mit 1:0.
4: Das Wetter.
5: Es ist bewölkt und trocken. Örtlich kann ein bisschen Nebel auftreten. Die Temperaturen gehen runter auf 18 bis 13 Grad. Am Tag wird es dann sommerlich heiß mit bis zu 33 Grad.
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7: A2 Hannover-Dortmund. Zwischen Kamen, Bergkamen und Dortmund Nordost. 1 Kilometer Stau. Wir wünschen allen unterwegs gute Fahrt.
8: Hallo, hallo, herzlich willkommen hier in der Nacht mit mir, Johanna Tänzer. Ich bin bei euch. Haltet bitte durch. Es macht ein bisschen was mit mir. Ich muss euch jetzt einen Song spielen, also ich möchte. Der heißt 5 AM. Wir haben aber erst 4 AM. Machen wir an jetzt. Ihn trotzdem spielen.

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0: Mark Atlas, You Against My Love.
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0: Das Wetter.
1: In der Nacht zum Donnerstag ist es bewölkt, regnen soll es aber nicht. Örtlich kann es mal Nebel geben. Die Werte gehen auf 18 bis 13 Grad runter. Am Tag wird es dann sommerlich und heiß mit bis zu 33 Grad.
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2: Zurzeit liegen uns keine Meldungen vor. Wir wünschen allen unterwegs gute Fahrt.
1: Hallo zusammen, herzlich willkommen im sehr frühen Donnerstag. Johanna Tänzer ist hier und dieses legendäre Intro. Muss man schon sagen, der Song ist ja schon fast kleiner Dinosaurier im Radio. Das ist Adam Lambert mit What Do You Want From Me?

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0: Also bitte lasst unsere Sehenswürdigkeiten in Ruhe.
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0: Leute, was besucht ihr in einer fremden Stadt? Genau, die Sehenswürdigkeiten, deswegen heißen die ja auch so. Die Tourismusbehörde von Pennsylvania in den USA, die warnt jetzt aber vor dem Fluch der Rocky-Statue, weil in Philadelphia, da steht ja die Statue des fiktiven Boxers und Kollege Sascha Fassbender ist da und auf dieser Statue liegt nämlich offenbar ein Fluch.
2: Ja, der Aberglaube wird da bestätigt. Wenn Fans der Rocky-Statue vor einem Spiel ein Trikot dieser Statue überstülpen, gab es immer bedeutende Niederlagen. In der NFL ist das allein dreimal passiert und jetzt eben auch im Fußball. Ecuador-Fans haben der Statue ihr gelbes Trikot angezogen, zack, 0-1 verloren.
0: Nein!
2: Ja.
0: Aberglaube ist schon so ein Ding im Fußball, ne?
2: Absolut. Glücksbringer und Rituale, die geben Halt und stärken das Selbstvertrauen, was wiederum die Konzentration erhöht und Stress und Ängste abbaut. Deswegen ist es ja auch bei Kindern zum Beispiel mega wichtig, so vor dem Schlafengehen bestimmte Rituale zu haben und die aber eben auch einzuhalten.
0: Ja, Sascha, jetzt sind die Millionäre bei der WM aber keine Kinder.
2: Nee, genau. Trotzdem haben die ausgefallene Glücksbringer und Rituale, sehr verbreitet ist, immer mit demselben Fuß das Spielfeld betreten oder die hüpfen oft so oft ein, auf einem Bein, so auf das Spielfeld.
0: Ja, das hat man schon mal gesehen.
2: Ja, absolut, genau. Und bei der WM 2006 soll sogar der Italiener Gattuso bei jedem Training einen Pulli getragen haben, trotz großer Hitze. Und vor jedem Spiel packte er sogar seinen Koffer für eine mögliche Abreise.
0: Aber am Ende gab es einen Pokal.
2: Genau, genau. Gleiche WM, noch ein bisschen verrücktere Aberglaube, wie ich finde. Der französische Trainer stellte 2006 sein Team nach Sternzeichen auf. Skorpione blieben teilweise draußen auf der Bank, auch wenn sie gute Spieler waren.
0: Krass. Weißt du, der liest auch die Horoskope in der Prisma und glaubt da dran.
2: Und sagt dann, nee, du darfst jetzt hier nicht spielen. Zum Glück bin ich Steinbock.
0: So.
2: Und hier wusste ich gar nicht, dass es erlaubt ist. Giovanni Trapattoni schüttete bei der WM 2002 vor und während der Spiele auf Rasen und Bank Weihwasser.
0: Was?
2: Ja.
0: Krass.
2: Ein argentinischer Torwart ging 1990 noch mal ein bisschen weiter. Er pinkelte vor jedem Elfmeterschießen auf den Rasen, abgeschirmt von seinen Spielern.
0: Ob das noch was mit so Ritualen zu tun hat oder ob das einfach nur eklig ist.
2: Ich finde es ziemlich eklig. Deswegen jetzt hier was ganz Knuffiges. Bei der WM 1998 küsste der Abwehrchef von Frankreich vor jedem Spiel die Glatze seines Torhüters.
0: Das ist süß. Und alles ist besser, als auf den Rasen zu pinkeln.
2: Richtig.
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1: Ich bin Ursula Winkler. Das Rahmenabkommen zwischen den USA und dem Iran tritt nach erfolgter Unterzeichnung mit sofortiger Wirkung in Kraft. Das gab der pakistanische Ministerpräsident Sharif auf der Plattform X bekannt. Teheran werde die Straße von Hormuz unverzüglich wieder öffnen und die USA würden die Seeblockade iranischer Häfen umgehend aufheben. Dass US-Präsident Trump und der iranische Präsident Pezeshkian die Vereinbarung unterzeichnet hätten, hatten zuvor auch Teheran und Washington bestätigt. Das Europaparlament hat dem Vorhaben der umstrittenen Rückkehrzentren für abgelehnte Asylbewerber in Drittstaaten zugestimmt. Die EU-Staaten müssen noch final zustimmen, das gilt aber als Formalie.
2: In die geplanten Abschiebezentren außerhalb der EU sollen Ausreisepflichtige kommen, die nicht in ihre Herkunftsländer zurückgebracht werden können, etwa weil das Heimatland sich weigert, sie zurückzunehmen. Unbegleitete Minderjährige sollen dahin nicht abgeschoben werden, Familien mit Kindern dagegen schon. Daran gibt es Kritik von Flüchtlingsverbänden. Ebenso daran, welche Deals mit den jeweiligen Drittstaaten dann gemacht werden und zu welchem Preis. Noch ist unklar, welche Länder bereit wären, diese Zentren einzurichten. Laut Bundesinnenminister Dobrindt sollen noch in diesem Jahr Vereinbarungen getroffen werden. Tine Klimach, Nachrichtenredaktion.
1: Kampf gegen das Liegestuhlchaos. Griechenland will bei der Kontrolle von Stränden künftig verstärkt auf Drohnen und Satellitenbilder setzen. Dem Parlament in Athen liegt ein entsprechender Gesetzentwurf vor.
3: Für Strandbarbesitzer in Griechenland heißt es künftig, nicht nur die Gäste im Blick behalten, sondern auch den Luftraum. Drohnen sollen kontrollieren, ob zu viele Liegestühle und Sonnenschirme aufgestellt werden, wer seinen Strandabschnitt etwas zu großzügig möbliert. Könnte statt voller Kasse bald eine saftige Rechnung vom Staat bekommen. Und während die Urlauber irgendwann unter dem Sonnenschirm einschlafen, macht die Drohne keine Siesta. Takis Athen.
1: Zum Fußball. Superstürmer Harry Kane hat England einen perfekten Start in die WM beschert. Kane war mit einem Doppelpack der entscheidende Mann beim 4:2-Sieg gegen Kroatien. Zuvor hatte Portugal mit Superstar Cristiano Ronaldo gegen den Außenseiter Demokratische Republik Kongo nur ein 1:1 Unentschieden erreicht. Ghana besiegte Panama in der Nachspielzeit mit 1:0.
0: Das Wetter.
4: Die Nacht ist bewölkt, es bleibt aber trocken. Vereinzelt kann Nebel auftreten. Die Tiefstwerte, die liegen so zwischen 13 und 18 Grad. Am Tag wird es dann richtig heiß mit bis zu 33 Grad und einem Mix aus Sonne und Wolken.
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5: Zurzeit liegen uns keine Meldungen vor. Wir wünschen allen unterwegs gute Fahrt.
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4: Hallo zusammen, guten Morgen. Johanna Tänzer ist hier. Wünsch euch einen wunderschönen frühen Donnerstag und spiele euch jetzt hier Miles Smith mit Stargazing.

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1: BTS mit Swim, der Song zum 30-Grad-Wetter heute.
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1: Ja, aber es ist wichtig. Es ist auf jeden Fall wichtig, dass es sehr mucklig warm draußen ist. Ja. Kollege Robert Janz ist da.
4: Hallo.
1: Auch jetzt schon. Ne? Wir stehen hier im T-Shirt.
4: Ja, also gestern war es ja schon richtig nett und vor allem auch sommerlich warm. Heute beginnt Meteorologen zufolge jetzt eine richtige Hitzewelle, die uns schon auch einige Tage im Griff haben wird. Also wir dürfen uns wirklich auf Temperaturen deutlich über 30 Grad freuen.
1: Ja, also ja. Liebe Freunde, sage ich an der Stelle, bewahrt euch mal bitte einen kühlen Kopf. Den brauchen wir nämlich. Vor allen Dingen unsere Jungs bei der WM.
4: Ja, ganz genau. Also die WM haben wir natürlich auch heute wieder für euch im Blick. In so ungefähr 15 Minuten gehen in unserem WM-Studio die Lampen an und dann werden die Kollegen euch wieder Analysen und Zusammenfassungen und natürlich auch Ausblicke ready machen. Und heute ist übrigens auch ein ganz besonderer Tag für Bundestrainer Julian Nagelsmann, denn der Bundestrainer ist jetzt genau 1000 Tage im Amt.
1: Habe
4: ich, ja, ich nachgezählt,
1: so.
4: Immer mit Kreuz in dem Kalender.
1: Genau.
4: Und er kann bei seiner ersten WM auch tatsächlich auch Großes erreichen, theoretisch zumindest noch, nach dem 7:1 zum Auftakt träumen die Fans jetzt natürlich vom Titel. Am Samstag wartet erst einmal die Elfenbeinküste.
1: Dann gibt's das nächste 7:1.
4: Mit Sicherheit.
1: Hoffentlich.
2: Helf.

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1: Hallo, guten Morgen zusammen. Johanna Tänzer hier, wünsche euch einen schönen frühen Donnerstagmorgen. So, und wie startet man am besten in so einen Tag? Genau, mit einem richtig geilen 90er. Hier sind NSYNC.

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0: Diamonds mit Open Up. Hallo, guten Morgen zusammen.
1: Augenblick mal.
2: Also ich habe es am Anfang einfach ausprobiert, weil das so ein bisschen meine Eintrittskarte war in die Mannschaft von meinem Bruder. Da hat nämlich der Torwart aufgehört und ich gesagt, ich könnte das doch machen.
3: Beim Bruder in der Mannschaft angefangen als Torhüterin und mittlerweile ist sie Profi. Maria Luisa, kurz Mala Groß. Sie kommt aus Münster, Fußballstation unter anderem beim VfL Bochum und bis jetzt bei Bayern München. Doch neben dem erfolgreichen Fußball gab es auch das. Vor anderthalb Jahren bekam sie die Diagnose Krebs.
2: Da war das ein Schock. Also in erster Linie ein Schock, weil ja, es mir eigentlich gut ging. Und man mit so einer Diagnose, die so ein bisschen aus dem Nichts kommt, die aber lebensbedrohlich ist, irgendwie überfordert ist, ist, glaube ich, auch kein Wunder und auch sehr normal.
3: Doch nach einer erfolgreichen Operation hat sie sich zurückgekämpft. Halt hat ihr dabei vor allem auch ihre Familie gegeben.
2: Ja, ich werde einfach gehalten, fühle mich da 100% wohl und sicher, egal in welchem Zustand, und dieses Vertrauen, das ist in mir drin.
3: Aufgewachsen in einem katholischen Umfeld in Münster und als ehemalige Messdienerin hat sie zusammen mit ihrem Bruder bis heute noch ganz enge Beziehungen.
2: Auch die Leiterrunde ist nach wie vor unser engster Freundeskreis. So zu Hause fühlen, also so einfach so hergelebte Normalität irgendwie.
3: Und zur Normalität gehört natürlich auch Fußball gucken und jetzt den Männern die Daumen drücken.
2: Ich wünsche mir natürlich wirklich eine erfolgreiche WM und ich glaube, das ist auch wirklich möglich. Ich sag mal so, Halbfinale ist drin.
3: Mehr über Mala Groß und auch den ganzen Podcast vom Bistum Münster auf augenblickmalonline.de. Stefan Klinkhammer von der Katholischen Kirche für Augenblick mal.

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1: Mit Marc Weiß. Schönen guten Morgen. Der Iran-Krieg ist fürs Erste beendet. In der Nacht haben sowohl US-Präsident Trump als auch der iranische Präsident das Rahmenabkommen unterzeichnet. Neben einer Waffenruhe wird auch die Straße von Hormuz wieder für den Schiffsverkehr geöffnet, und zwar sofort, wie es heißt. Danny Hopper aus dem News-Team mit weiteren Einzelheiten.
2: Eigentlich sollte das Abkommen erst heute in der Schweiz unterzeichnet werden. Das wurde jetzt offenbar vorgezogen, damit die so wichtige Straße von Hormuz schneller geöffnet werden kann. Das meldet das US-Nachrichtenportal Axios. Denn die Meerenge ist extrem wichtig für den globalen Handel mit Öl, Gas und Dünger. Trump unterschrieb das Abkommen bei seinem Dinner mit Frankreichs Staatschef Macron in Schloss Versailles. Das Weiße Haus hat bei X ein Foto dazu veröffentlicht. Das Abkommen selbst umfasst 14 Punkte. Einige Fragen bleiben trotzdem offen, zum Beispiel wie es in Zukunft mit einer Maut für die Straße von Hormuz aussieht. Oder auch die Lage im Libanon. Gleich der erste Paragraph sieht auch ein Kriegsende zwischen Israel und der Hisbollah vor. Erst am Montag hatte Israels Ministerpräsident Netanyahu aber gesagt, der Krieg sei nicht abgeschlossen. Dann ist da auch noch das iranische Atomprogramm. Dazu fehlen im Abkommen klare Aussagen, genauso wie zum iranischen Raketenprogramm. Das alles soll jetzt in den nächsten 60 Tagen geklärt werden. Das erscheint vielen Beobachtern als sehr kurzer Zeitraum für so viele wichtige Punkte.
1: Danny Hoppe mit Infos, vielen Dank, und jetzt die weiteren Themen in der Zusammenfassung. Nach dem G7-Treffen ist vor dem EU-Gipfel in Brüssel, treffen sich ab heute die Staats- und Regierungschefs der EU. Dabei geht es vor allem darum, wie Europa wirtschaftlich robuster auftreten kann. Auch die Lage in der Ukraine wird Thema sein. Nach dem Fund eines toten Kleinkindes in einem Auto in Schorndorf bei Stuttgart soll eine Obduktion die genauen Todesumstände klären. Das kündigte die Polizei am Abend an. Die Mutter soll das etwa 20 Monate alte Mädchen am Mittwoch über Stunden im Auto vergessen haben. Erst am Nachmittag entdeckte sie dann das leblose Kind im Wagen. England ist erfolgreich in die Fußball-WM gestartet. Unter ihrem deutschen Trainer Thomas Tuchel besiegten die Briten Kroatien am Abend mit 4:2. Bayern-Stürmer Harry Kane traf dabei gleich zweimal. England zählt bei dieser WM zum Kreis der Favoriten. Das war allerdings schon oft so. Seit 66 gab es trotzdem keinen WM-Titel. Cristiano Ronaldo ist mit Portugal dagegen sehr verhalten gestartet. Portugal holte gegen Außenseiter Kongo nur ein 1:1. Ronaldo selbst hatte keine allzu großen Momente in dem Spiel. Außerdem gewann Ghana noch gegen Panama mit 1:0. Die Partie Usbekistan gegen Kolumbien läuft noch. Und das waren die Nachrichten mit Marc Weiß.
3: Dankeschön. Damit noch der Blick aufs Hellweg Radio Wetter. Heute, ja, tippitoppi. Die volle Portion Sommer. Viel Sonnenschein, 15 Stunden im Schnitt bei uns im Kreis Soest. Nur selten mal ein paar Wolken, es bleibt trocken. Und die Temperaturen bei euch heute in Soest-Osttönnen. 30 Grad, Warstein-Belecke kommt auf 28. Also ihr könnt da irgendwie schon mal im Geiste das Planschbecken aufstellen. Morgen noch ein bisschen heißer, sogar bis 33 Grad.
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5: 2 nach 6, einen schönen guten Morgen. Und auf den Straßen sieht es auch gut aus, also genauso wie das Wetter. Alles top heute Morgen. Es ist nämlich frei, keine Staus. Keine Blitzer. Wenn ihr was habt heute Morgen, gerne melden hier bei uns. Die Telefonnummer ist die 0800 377 80 80. Da könnt ihr kostenlos anrufen oder schickt eine WhatsApp.
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3: Guten Morgen. Also ich muss jetzt mal sagen, wenn der Justen mit Shorts zur Arbeit kommt, dann ist entweder seine Waschmaschine kaputt oder es ist wirklich, wirklich warm.
5: Letzteres. Also eigentlich okay. Bin ich ja da, also was so Klamotten im Job betrifft, ein bisschen konservativer. Aber hast du mal gemerkt, wie warm das jetzt schon draußen ist?
3: Wahnsinn,
5: also wir haben
3: ja.
5: Kurz nach sechs, ne? Das ist, boah.
3: Ich habe mal geguckt, 16 Grad aktuell in Soest und Bad Sassendorf. Ja. Und es werden ja heute bis 30. Ja. Aber gut, es wird endlich gut, ne?
5: Du. Es wird endlich gut, versprich nicht so viel. Es gibt Leute, die hören die nächsten 4 Stunden Radio und da sind wir zwei zu hören. Ja? Das Wetter wird super. So
3: komm, ja. Das ist schon ein gutes Paket hier. Wir wünschen euch einen herrlichen Sommerdonnerstag im Kreis. Petra Zimmer hier.
5: Und André Josten, jetzt Waving Flag von Knaan.

0: Guten Morgen an diesem wunderbaren Donnerstag, wo es ja so richtig schön heiß wird. 6:10. Wir sind's, Petra Zimmer hier.
1: Und André Josten.
0: So, in der rechten Hand, André, hältst du lässig dein Panini-Sammelheft. Oh ja. Hey, hier, in der linken ein Schoko.

0: also hier bei uns vorbei.
1: Genau. Bringt da eure doppelten Sticker mit, tauscht das untereinander aus, die Bilder. Und vielleicht geht ihr dann ja auch mit einem vollen Heft wieder nach Hause.
0: Wir besorgen dann auch noch Eis, wie ihr gerade schon gehört habt. Also, der Lippstädter Eiswagen Milano stellt sich hier hin und dann könnt ihr einfach lostauschen und Eis essen.
1: Also jetzt schon mal ins Handy eintragen, 25. Juni. Nächsten Donnerstag ist das die Hellweg Radio Tauschbörse hier bei uns. Ah, cool.

0: Das sind die 90er für euch, Aerosmith. Um 17:45 hier bei Hellweg Radio. André, gucken wir zwei doch nochmal auf die Anstoßzeiten bei dieser Fußball-WM 2026. Deutschland, Elfenbeinküste.
1: Morgen, also am Samstag, 22 Uhr.
0: Deutschland, Ecuador, nächsten Donnerstag.
1: Ja, auch 22 Uhr. Und das ist noch gut. Ne? Andere Spiele sind ja teilweise mitten in der Nacht.
0: Also da stellt sich vor allem eine Frage. Wie kommt ihr hier im Kreis Soest mit diesen Anstoßzeiten übermorgen und dann auch nächsten Donnerstag klar?
2: So, Deutschland ist eigentlich immer so gut. Ne? Die Uhrzeiten sind gut, hält sich noch in Grenzen. Ne? Aber so mit anderen Ländern ist das halt ein bisschen später. Ne? Nur so um 0 Uhr und dann um 3 Uhr nachts so ein paar Spiele. Ne? Zum Beispiel die Türken, ne? Die haben um 6 Uhr morgens gespielt gegen Australien und dann noch verloren. Also ich weiß nicht, ob ich da gerne aufgestanden wäre.
1: Wohl eher nicht, ne? Oder du musst dir irgendwie einen Wecker stellen und vor der Schule oder der Arbeit noch schnell irgendwie ein Spiel gucken, so mit einer Tasse Kaffee.
0: Ja, crazy, ja. Oder?
1: Das hat Müsli dabei.
0: Gefühlt noch bei keiner Fußball-WM, dass da um 6 Uhr morgens irgendwie noch ein Spiel läuft. Ihr Tor! Und alle anderen so, hör mal, ich schlaf hier.
1: Genau. Ich bin heute besonders früh aufgestanden. Warum? Ich hab Fußball geguckt.
0: Ist doch normal.

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0: Guten Morgen, 6.21 Uhr. Ihr hört Hellweg Radio am Donnerstag. Heute mit bis zu 30 Grad bei uns im Kreis Soest und wirklich Sonne den ganzen Tag über.
1: Endlich, ich freue mich ja. Ne? Sommerfeeling im Kreis Soest und bevor die Ersten jetzt meckern, hier von wegen hier, das wird zu heiß.
0: Nein, für Janine ist das zum Beispiel, unsere Hörerin, genau richtig.
2: Ich bin sowieso eher der Sommerfan. Also ich kann mich auch in die Sonne legen, mir macht das nichts. Also ich liebe halt die Sonne.
0: So, und die ist heute am Start. Wie gesagt, bis 30 Grad, morgen sogar bis 33 Grad. Das Wochenende wird insgesamt sehr hot.
1: Sehr hot. Wie heute Morgen die Sendung hier bei Hellweg Radio. Mit Petra Zimmer und André Joosten.
0: Morgen.
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0: falls ihr noch ein bisschen orientierungslos vor dem Kleiderschrank steht. Ja, es darf heute klamottentechnisch ein bisschen luftiger sein. Es wird sehr heiß. Die Wetteraussichten gleich vorher, die wichtigsten Meldungen. Wir haben 6.30 Uhr.
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2: Mit Friederike Umminger. Guten Morgen. Die USA und der Iran haben ein Friedensabkommen digital unterzeichnet. Das bestätigten sowohl Vertreter der US-Regierung als auch das iranische Außenministerium. Laut Iran wird es deshalb keine Unterzeichnungszeremonie in der Schweiz geben. Trump hat die Vereinbarung nach eigener Aussage bei einem Dinner mit Frankreichs Präsident Macron in Versailles unterzeichnet. Eine Mehrheit aus Christdemokraten, rechten und rechtsextremen Fraktionen, darunter auch die AfD, stimmte in Straßburg für die Rückführungsverordnung. Kern des Gesetzes sind Rückführungszentren außerhalb der EU, sogenannte Return Hubs. Dorthin sollen Menschen ohne Aufenthaltsrecht gebracht werden, die nicht in ihre Herkunftsländer zurückgeführt werden können, etwa weil Staaten die Rücknahme verweigern. Und jetzt die Nachrichten für den Kreis Soest. In Soest geht der Umbau der Innenstadtstraßen weiter. Der zweite Bauabschnitt in der Jakobistraße wird heute offiziell freigegeben. Der Abschnitt von Potsdamer Platz bis zum Isenacker ist damit wieder befahrbar, allerdings nur als Sackgasse, denn morgen startet bereits der dritte Bauabschnitt. Die Jakobistraße wird dann zwischen Isenacker und Puppenstraße vollgesperrt. Der Durchgangsverkehr wird großräumig über Ulricherstraße, Dasselwall und Jakobitor umgeleitet. Die Arbeiten sollen bis voraussichtlich Ende Juli dauern. Die Spiele der Fußball-WM laufen zum Teil bis spät in die Nacht. Der Unterricht an den Schulen im Kreis findet natürlich trotzdem statt. Das gilt auch für das Hubertus-Schwarz-Berufskolleg in Soest. Es bleibt trotz der späten Anschlusszeiten bei den gewohnten Regeln, sagte uns Schulleiter Hubertus Gossmann.
3: Na ja gut, also für das, wollen wir mal sagen, Schlafverhalten der Schülerinnen und Schüler sind wir nicht verantwortlich. Klar ist, 7.45 Uhr beginnt hier der ganz normale Dienst für die Lehrerinnen und Lehrer und der Schulalltag für die Schülerinnen und Schüler. Und das ist natürlich indiskutabel.
2: Für die Berufsschüler kann die Situation trotzdem deutlich entspannter aussehen als an anderen Schulformen. Mit nur 2 Schultagen pro Woche kommt es darauf an, wann die Arbeit im dazugehörigen Betrieb startet. Deutschlandfans haben in dieser Woche Glück. Das zweite Gruppenspiel gegen die Elfenbeinküste ist am Samstag. In Werl räumen ab dieser Woche 2 Betriebe gemeinsam an den Altkleidercontainerstandorten auf. Der Kommunalbetrieb Werl unterstützt die Entsorgungsgewerkschaft Soest dabei, wilden Müll rund um die Container zu beseitigen. Zuletzt gab es an mehreren Standorten in Werl Probleme. Die Aktion läuft bis Ende des Monats. Ab dem 1. Juli übernimmt dann das Kolpingwerk als neuer Betreiber die Betreuung der Altkleidercontainer. Stadt, ESG und KBW bitten die Bürger bei vollen Containern, die Kleidung zu einem anderen Zeitpunkt oder an einem anderen Standort abzugeben und nichts daneben abzustellen. Und das waren die Nachrichten mit Friederike Umminger.
0: Dankeschön. Damit noch ein Blick aufs Hellweg Radio Wetter. Und ab heute knallt der Sommer quasi rein, also zumindest wettertechnisch. Viel Sonnenstein. Also da geht es schon los.
4: Da fängt schon an.
0: Wenn ich eine Sache an der Hitze nicht mag, dann ist es, weil mein Gehirn wird langsamer.
4: Ach so.
0: Ist natürlich blöd jetzt ein bisschen. Pass auf, ich mach nochmal.
4: Streng dich
0: nochmal
4: kurz an.
0: Wir tun einfach so, ist nie passiert.
4: Ja, nein.
0: Also viel Sonnenschein, 15 Stunden im Schnitt heute. Nur selten mal ein paar Wölkchen, vielleicht auch mal so am Nachmittag. Ansonsten Temperaturen jetzt festhalten. Heute schon mal 30 Grad in Welwesthönnen, Lippstadt, Bad Waldlisborn. Kommt auch auf 30 Grad, also das ist auch so Spaghetti-Eiswetter. Morgen noch getoppt, noch heißer, bis zu 33 Grad. Da sind gegen Abend dann auch mal Blitz und Donner möglich.
4: Aber wir haben kurz nach 6:30. Ich bin mal gespannt, so in 2 Stunden, wie das dann mit dir ist.
0: Ja, viel Spaß.
4: Ja. So, der kurze Blick raus auf die Straßen. Der schnellste Verkehrsservice zwischen Lippe und Möhne hier. Keine Staus, keine Blitzer. Das sieht also alles gut aus heute Morgen, genau wie das Wetter. Wenn ihr aber einen Blitzer gesehen habt, zum Beispiel, oder eine kaputte Ampel oder einen Stau, dann gerne melden hier bei uns. Schickt eine WhatsApp oder ruft einfach an. Das geht kostenlos unter der Telefonnummer 0800 377 8080.
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4: So, jetzt reden wir ja immer so über Schwimmgehen bei 30 Grad, ne? Ja. Eis essen in Lippstadt zum Beispiel und so weiter. Das heiße Wetter hat aber, jetzt pass auf, noch einen ganz anderen Vorteil.
0: Ich bin gespannt, André.
4: Also wenn du jetzt nachts wegen der Hitze nicht schlafen kannst, kannst du aber WM gucken. Weißt du, du quälst dich nicht, um jetzt wirklich zu sagen, ich muss bis 23 Uhr oder bis 3 Uhr morgens wach bleiben. Ja, nee, also, du bist es ja eh.
0: Ey, du kannst die Tropenluft im Schlafzimmer positiv drehen.
4: Ja.
0: Soll natürlich keine Ausrede sein, unausgeschlafen in die Schule zu gehen.
4: Nein.
0: Ja. Die Anschlusszeiten in der Nacht sind natürlich auch nicht wirklich schülerfreundlich.
4: Nee, und wir haben mit einem Lehrer aus Soest gesprochen, was er von seinen Schülern trotz WM nachts erwartet, hört er gleich um 20 vor 7.
0: Genau, ich glaube, es macht mehr Sinn zu sagen, es war so warm, als ich habe Fußball geguckt. Ich will Ausreden hier aber auch nicht unterstützen.
4: Ich wollte gerade sagen, jetzt bringe keinen auf dumme Gedanken.
0: Nein, Petra Zimmer hier.
4: Und André Osten. Guten Morgen.
0: Schönen Donnerstag.

0: Mike and the Mechanics Over My Shoulder hier bei Hellwig Radio, ein Hit aus den 90ern. Hellwig Radio am Donnerstagmorgen und seit genau einer Woche läuft jetzt die Fußball-WM 2026 und wir haben schon festgestellt, sie bringt den Schlafrhythmus schon ein ganzes Stück durcheinander.
1: Ja, ich meine, nächsten Donnerstag beginnt das Deutschlandspiel gegen Ecuador um 22 Uhr. Das heißt, du sitzt bis kurz vor Mitternacht unter der Woche vorm Fernseher irgendwie.
0: Oder feierst vielleicht beim Public Viewing, bist auch lange unterwegs und ein paar Stunden später bist du dann auch schon wieder zum Beispiel im Unterricht.
1: Genau, irgendwie muss das trotz aller Euphorie dann gehen, sagt Hubertus Großmann. Er leitet das Hubertus Schwarz Berufskolleg in Soest, denn Nachspielzeit gibt es bei ihm nicht.
2: Und es gibt hier auch kein, wollen wir sagen, Langschläferprogramm oder sonst was. 7.45 Uhr geht's los und wir erwarten, dass jeder möglichst ausgeschlafen und wach dann auch hier ist.
0: Wahrscheinlich mit Augenringen, egal. Im Unterricht ist die WM dann aber auch mal Thema.
2: Na klar, alles was außerhalb von Schule die Menschen bewegt, ist auch innerhalb von Schule ein Thema und muss entsprechenden Raum kriegen, nicht über Gebühr. Aber ich denke, dass man schon einen kleinen Raum schaffen kann, das mal kurz zu besprechen, was die Ergebnisse des Vorabends waren und dergleichen.
0: Na also, so ganz ohne Fußball geht's auch an den Schulen nicht, ne?
1: Ja, und soweit die Lehrerperspektive jetzt erstmal, wie die Schülerinnen und Schüler letztlich mit diesen späten Anstoßzeiten klarkommen, ob und wie die Spiele nicht doch gucken, hören wir um 7:10 hier bei uns bei Hellwig Radio. Petra Zimmer hier.
0: Und André Josten, guten Morgen.
1: 6:43 Uhr, guten Morgen.

0: 6:46 am Donnerstag. 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André, stell dir vor, ich streiche Industriezucker komplett aus meinem Speiseplan. Würde dich das stören? Mal ehrlich.
1: Stören? Nee, warum?
0: Ja, weil ich darauf verzichten kann, während du dir ja mehrere Würfel in deine Kaffeetasse knallst.
1: Auf mehrere Tassen aber bitte verknallt.
0: Ja, komm, aber, nee.
1: Komm, ist doch egal. Also ich will jetzt nicht so spaßbefreites Leben haben wie du dann.
0: Also es stört dich doch.
1: Nee, vielleicht ein bisschen.
0: Ja.
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3: Wer sich entscheidet, auf irgendwas zu verzichten, der kriegt Stress. Es gilt ja zum Beispiel als sehr unfreundlich, keinen Alkohol zu trinken.
4: Trink doch mal ein Bierchen jetzt, Spaßbremse.
3: Da hilft's dir auch gar nicht viel, wenn du eigentlich total gute Laune hast. Ohne Bier gilt die nicht.
4: Der feine Herr will ja keinen Alkohol trinken.
3: Das kennen auch alle, die mal auf Fleisch verzichten.
5: Naja. Siehst übrigens ganz schön blass aus.
3: Und wenn du dann beim Grillen ganz freundlich die Bratwurst ablehnst, dann ist das wie eine üble Beleidigung.
5: Ja, ist ja gut, ich biete ja nur an. Du musst uns ja jetzt nicht deine Lebensweise aufzwängen hier.
3: Und dann musst du es schließlich am Ende nur noch deiner Oma verklickern.
6: Och, gar kein Fleisch? Na gut, mach ich dir halt Hähnchen.
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0: Guten Morgen. Wir sind's heute in Shorts und Flipflops quasi, ne?
1: Nee. Ich habe hier Flipflops.
0: Ja, hab ich doch an. Ach, ich habe uns kombiniert, uns beide.
1: Ich habe noch nicht so runtergeguckt.
0: Hast du T-Shirt und Rock, das sollte eine Kombi sein. André Josten und Petra Zimmer.
1: Die
0: André
1: Modefreaks,
0: überlegt noch.
1: Ja.

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1: Mit Marc Weiß. Schönen guten Morgen. Darauf hatte die Welt in den vergangenen Wochen gehofft und gewartet. Jetzt ist es unterschrieben, das Rahmenabkommen der USA und des Irans über ein Kriegsende. Es tritt nach Angaben des Vermittlerlandes Pakistan auch direkt in Kraft. Danny Hopper aus dem News-Team, das heißt auch die Straße von Hormuz wird damit wieder geöffnet.
2: Genau, und das ist offenbar auch der Grund, warum das Abkommen schon in der Nacht unterzeichnet wurde und nicht wie ursprünglich geplant erst heute in Genf. Man wollte schlicht keine Zeit mehr verlieren und die für den Welthandel wichtige Meerenge so schnell wie möglich wieder öffnen. Das meldet das US-Nachrichtenportal Axios. Außerdem dürfte auch der Rahmen für die Unterschrift US-Präsident Trump gut gefallen haben. Er hat das Abkommen nämlich im Schloss Versailles unterschrieben, beim Dinner mit Frankreichs Präsident Macron. Das Video davon hat das Weiße Haus auf X veröffentlicht. Das Abkommen umfasst 14 Punkte, wie etwa ein sofortiges Kriegsende an allen Fronten, also auch im Libanon. Unklar ist aber, ob sich auch wirklich alle daran halten und was passiert, sollte das nicht der Fall sein. Auch zum iranischen Atom- und Raketenprogramm sind noch viele Fragen offen, genauso wie zu einer möglichen iranischen Maut für den Schiffsverkehr in der Straße von Hormuz. In den nächsten 60 Tagen wollen die USA und der Iran genau über diese Fragen weiter verhandeln und das Weiße Haus hat schon eingeräumt, dass das ziemlich herausfordernd werde.
1: Infos von Danny Hopper aus dem News-Team. Vielen Dank und jetzt die weiteren Themen in der Zusammenfassung. Nur einen Tag nach dem G7-Treffen kommen die Staats- und Regierungschefs der EU ab heute in Brüssel zusammen. Auf der Agenda stehen unter anderem der nächste EU-Haushalt und die wirtschaftliche Gesamtsituation. Weitere Themen sollen das Verhältnis der EU zu China und die Lage in der Ukraine sein. Apple wird als Reaktion auf die im KI-Boom gestiegenen Speicherchip-Kosten die Preise erhöhen. Seitdem die gesamte Branche massiv in den Bau von riesigen KI-Rechenzentren investiert, kann kaum noch jemand normale Speicherchips für Endgeräte produzieren. Deshalb werden diese Chips immer teurer. Im niedersächsischen Peine ist ein verurteilter Mörder aus dem Gefängnis geflohen. Der Mann entkam bei einem begleiteten Freigang mit seinem Motorrad, nachdem er die Maschine offenbar aus einer Garage geholt hatte. Warum der JVA-Mitarbeiter bei ihm das alles offenbar nicht verhindern konnte, sagte die Polizei nicht. Ein Foto des Gesuchten findet man im Netz. Bei der Fußball-WM hat jetzt auch England ein klares Ausrufezeichen gesetzt. Die Three Lions besiegten Kroatien 4:2. England mit dem deutschen Trainer Thomas Tuchel überzeugte vor allem offensiv. Harry Kane von Bayern München glänzte mit sogar 2 Toren. Mitfavorit Portugal kam dagegen nicht über ein 1:1 gegen die Demokratische Republik Kongo hinaus. Der Favorit tat sich über weite Strecken schwer. Superstar Cristiano Ronaldo blieb im Spiel eher blass. Kongo erzielte dafür das erste Tor des Landes bei einer Weltmeisterschaft überhaupt. Und das waren die Nachrichten mit Marc Weiß.
3: Dankeschön, Marc. Damit kommen wir noch zum Hellweg-Radio-Wetter. Heute viel, viel Sonnenschein, nur selten mal ein paar Wölkchen, die sich da überhaupt raustrauen. Trocken bleibt es auch. Bis zu 30 Grad in Anröchte am Freibad heute Nachmittag. Soest Meiningsen kommt auch auf 30 Grad. Und morgen wird es dann noch eine Ecke heißer bei uns im Kreis.
4: 7:03, der Blick auf die Straßen. Hier ist der schnellste Verkehrsservice zwischen Lippe und Möhne. Keine Staus. Keine Blitzer, Stand jetzt. Wenn ihr sagt, ich habe da gerade einen auf dem Weg zur Arbeit gesehen, dann sagt uns kurz Bescheid, damit wir die anderen warnen können unter der 0800 377 8080.
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3: Guten Morgen. Schönen Donnerstag, wir sind's, Petra Zimmer hier.
4: Und André Josten, guten Morgen.
3: So, jetzt stell dir vor, du sollst morgens lineare Gleichungen ausrechnen oder quadratische Funktionen. Hast aber bis nachts 12:30 beim Public Viewing gefeiert. Ey, wie soll das gehen?
4: Ja, gar nicht.
3: Ja, André denkt sich nur, quadratische Funktionen, da habe ich auch ohne Feierei keinen Plan von.
4: Ich wollte gerade sagen, völlig egal. Na, so ungefähr. Nein, aber die späten Anstoßzeiten bei dieser Fußball-Weltmeisterschaft, die sind ja wirklich nicht einfach, auch für die Schülerinnen und Schüler hier bei uns im Kreis Soest nicht. Wir haben mit ihnen gesprochen. Unser Thema gleich hier in Hellweg Radio am Morgen 6:50.
3: Vorher noch Benson Boone. Guten Morgen.
6: Vor

0: 9 nach 7, Hellweg Radio am Donnerstagmorgen hier. Und die erste Woche bei dieser Fußball-Weltmeisterschaft 2026 ist rum. Eins ist hängen geblieben.
1: Ja.
0: Die Amis lieben die Show.
1: Ja, stimmt.
0: Und die Spielzeiten sind nach wie vor ziemlich, ich sag mal, bescheuert.
1: Ja, ach, es stimmt, weil halt ziemlich spät ab jetzt, ne? Ja. Anstoß beim Spiel gegen die Elfenbeinküste am Samstag, 22 Uhr. Samstag geht's noch, aber viele Spiele sind unter der Woche und da ist das irgendwie auch nicht so ganz einfach, ne?
0: Na, denn morgens müssen wir ja trotzdem aufstehen, ne? Also ja. WM hin oder her. Wir haben mit Hubertus Gossmann gesprochen. Er leitet das Hubertus-Schwarz-Berufskolleg in Soest und hat schon gesagt, also ein Langschläferprogramm gibt es für die Lehrer nicht.
2: Wir haben viel Sport- und Fußballinteressierte, viele jüngere Kolleginnen und Kollegen, die sich auch zu Public Viewings und so weiter treffen. Keine Frage, aber für die gilt das Gleiche wie für die Schülerinnen und Schüler. 7.45 Uhr beginnt der Unterricht.
1: Ja, da kennt er nichts. Ne? Gut, da wird der ein oder andere morgens müde Augen haben. Wir wollten mal wissen, wie die Schülerinnen und Schüler das denn alles so handeln mit dem Unterricht und Spielzeiten, bei denen man sonst ja eigentlich noch im Bett liegt.
3: Ja, mit Schule ist schwierig, aber wir haben ja nur zweimal die Woche Schule. Also von daher geht das. Wenn wir arbeiten gehen, fangen wir um 9 Uhr erst an. Dann kann man auch noch ein paar Stunden länger wach bleiben. Das geht dann. Das schafft man schon. Wenn um 10 Uhr das Spiel anfängt, sagen wir, dann ist das vorbei, um 12 vielleicht, dann ist schon in Ordnung.
0: Also im Vergleich sind die Soester Berufsschüler und Schülerinnen, ich sag, einen kleinen Vorteil, ne?
1: Ja, einen Vorteil, ja.
0: Wirklich.
1: Also von daher, ihr habt es gehört hier bei uns bei Hellweg Radio, wie ihr mit diesen Anstoßzeiten klarkommt oder auch nicht. Das könnt ihr uns gerne schreiben. 029 21 30

0: Traffic Radio hier am Donnerstagmorgen. Und heute gehen drei Soester auf jeden Fall baden.
1: Dürften das bei 30 Grad nicht noch ein paar mehr sein? Also im Schnitt?
0: Ja, aber für diese drei geht es in den großen Teich in der Soester Innenstadt. Also schön dunkles Wasser mit einem Hauch grüner Grütze.
1: Oh, lecker. So. Ja, heute findet wieder das Wippen der Soester Bürgerschützen statt. Die drei Ausgewählten werden ja für ihre nicht ganz ernst gemeinten Fehler da bestraft.
2: Jetzt geht's den Sündern an den Kragen.
3: Der Teich ist nicht sehr tief, das Wasser steht lange schon und ist auch nicht gerade frisch, lädt nicht zum Baden ein.
4: Ich hoffe, dass das Wasser nicht so kalt ist, dass ich den Kältetod sterbe in dieser Entengrütze.
5: Es war ein bisschen ein komisches Gefühl, als ich oben auf der drittletzten Stufe stand. Wenn man dann abspringt, dann denkt man, na.
6: Also ich fand das sehr lustig.
7: Ich würde nicht auf eine 5 Meter hohe Wippe gehen.
0: So, Veranstaltungsprofi Hubertus Neuhaus hat es dieses Jahr erwischt. Er hat nämlich zuletzt wohl das Winterstrahlen und das Brauereifest mitorganisiert und dabei auf das Schlafbedürfnis der Soester keine Rücksicht genommen.
1: Na, das geht natürlich schon mal gar nicht.
0: Ne?
1: Der Glüchtefeld ist Musikprofi, auch im Bereich Schützenfestmusik. Problem, er ist immer noch nicht bei den Bürgerschützen eingetreten. Heißt, ab in die Entenkacke, ja?
0: Wippt ihn! So. Nein. Und auch der neue Bürgermeister Marco Schiffer, auch der wird gewippt. Kaum im Amt, schon gibt es Diskussionen um Personalien im Rathaus.
1: Also falls ihr Lust habt, euch diesen ganzen Spaß anzuschauen, bei bis zu 30 Grad, Wetter ist herrlich. Gegen 18:30 Uhr geht es heute am großen Teich in Soest los. 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

0: Das könnte auch der Soundtrack dieses Wochenendes sein. Bebe Rexha. Du dancest dich so durch die lauen Sommernächte, vielleicht sogar beim Public Viewing, vielleicht sogar nach dem Sieg der deutschen Nationalmannschaft.
1: Ja,
0: oder?
1: Da gibt es ja immer einen Grund zu dancen, ne?
0: Richtig. Dieses Wochenende sowieso bei bis zu 30 oder 33 Grad.
1: Nein, also ich würde das Tanzen so ein bisschen so auf so ein Minimaß an Bewegung, glaube ich, reduzieren.
0: Und genau, ne? Profi-Tipp, Deo.
1: Ja.
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0: Wir bringen euch durch diesen Donnerstag heute früh schon mit Temperaturen im zweistelligen Bereich. Auf das Wetter gucken wir gleich auch nochmal. Vorher die wichtigsten Meldungen. Wir haben kurz vor 7:30.
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2: Mit Friederike Umminger. Guten Morgen. Die Präsidenten der USA und des Iran, Trump und Peschkan, haben die Absichtserklärung für ein Ende des Krieges zwischen beiden Ländern unterzeichnet. Demnach sollen sämtliche Kampfhandlungen sofort enden, ausdrücklich auch im Libanon. Der Iran bekräftigt unterdies den Verzicht auf Atomwaffen. Für den Wiederaufbau in dem Land soll es einen privaten Investitionsfonds mit einem Volumen von 300 Milliarden Dollar geben. Apple will die Preise für seine Produkte erhöhen. Das sagt Konzernchef Cook dem Wall Street Journal. Grund seien die stark gestiegenen Kosten für Speicherchips, so Cook. Welche Produkte betroffen sind und wann die Preise steigen sollen, ließ er offen. Und jetzt die Nachrichten für den Kreis Soest. Gute Nachrichten für alle, die durch die Soester Innenstadt fahren. Die Baustelle rund um die Jakobistraße kommt voran. Heute wird der zweite Bauabschnitt offiziell freigegeben. Morgen geht es allerdings direkt weiter. Die Infos hat Lars Kosmehl aus der Hellweg Radio Nachrichtenredaktion.
3: Die Jakobistraße wird dabei zwischen Isenacker und Puppenstraße voll gesperrt. Zwar ist der Abschnitt vom Potsdamer Platz bis Isenacker wieder befahrbar, er endet dort jedoch als Sackgasse. Auch die Einmündung Isenacker ist im Baustellenbereich nicht mehr erreichbar. Der Durchgangsverkehr wird großräumig umgeleitet, unter anderem über Ulricher Straße, Dasselwall und Jakobitor. Die Arbeiten sollen voraussichtlich bis Ende Juli dauern.
2: Die Frage nach längeren Fernsehabenden dürfte viele fußballbegeisterte Familien im Kreis Soest während der laufenden WM begleiten. Wegen der Zeitverschiebung fallen zahlreiche Anstoßzeiten in Deutschland in die späten Abendstunden. Ob Kinder die Spiele live verfolgen dürfen, ist dann schwierig zu entscheiden, sagte uns zum Beispiel dieser Vater beim SV Hilbeck.
4: Gar nicht gucken ist keine Option. 22 Uhr unter der Woche ist natürlich nicht gerade familienfreundlich. Für Kinder, wenn die mitgucken wollen und nächsten Tag Schule haben, gibt es bessere Zeiten. Kommt so ein bisschen natürlich auch aufs Alter an. 8, viertes Schuljahr ist was anderes, als wenn man ein Kind im Kindergarten hat oder in der ersten Klasse. Da macht das Alter natürlich so ein bisschen auch was aus. Aber natürlich, je weiter es geht in der Turnierverlauf, umso besser sind die Verhandlungspositionen der Kinder. Ne? Das muss man natürlich auch sagen.
2: Sollte Deutschland in die K.O.-Runde einziehen, ist mit zunehmend späteren Anschlusszeiten zu rechnen. Erste Partien könnten gegen 22.30 Uhr beginnen, weitere Spiele teilweise erst gegen 23 Uhr oder sogar in den frühen Morgenstunden deutscher Zeit. Überfüllte Container und wilder Müll. An mehreren Altkleiner-Containerstandorten in Werl spitzt sich die Lage zu. Der Kommunalbetrieb Werl hilft deshalb ab dieser Woche der Entsorgungswirtschaft Soest dabei, die Standorte wieder in Ordnung zu bringen und das bis Ende Juni. Einen dauerhaften Neustart soll es am 1. Juli geben. Dann übernimmt das Kolpingwerk als neuer Betreiber die Altkleiner-Container. Bis dahin appellieren Stadt, ESG und KBW an die Bürger, wer einen vollen Container vorfindet, soll die Kleidung bitte woanders oder zu einem späteren Zeitpunkt abgeben und auf keinen Fall Sachen daneben stellen. Und das waren die Nachrichten mit Friederike Umminger.
0: Dankeschön, Friederike. Damit noch das Hellweg-Radio-Wetter heute am Donnerstag. Da, ja, den ganzen Tag sonnig, Top-Sommerwetter, ein paar Wolken, die da mal irgendwie so ein bisschen um die Ecke gucken, aber ansonsten trocken und freundlich. Die Temperaturen gehen richtig hoch, bis zu 30 Grad in Soest-Ost-Tönnen. Warstein-Belecke kommt auf 28 Grad. Von daher, die Mittagspause könnt ihr heute auf jeden Fall schön draußen verbringen.
5: 3 Minuten nach 7:30, hallo Autofahrer, hier ist der schnellste Verkehrsservice zwischen Lippe und Möhne. Ich habe einige Blitzer für euch und zwar einmal auf der B1 am Ortseingang Paderborn. Also wenn ihr aus Salzkotten kommt, meldet Torben. Uns hört ihr ja mittlerweile auch über DRB+, also hört ihr uns auch über die Kreisgrenzen hinaus. Also wenn ihr da herfahren solltet, vorsichtig sein. Dann haben wir einen Blitzer auch auf der alten B1 und zwar in Erwitte in Fahrtrichtung Soest, kurz vor der Tankstelle. Da steht der Blitzeranhänger, hat Eckert und Uwe gerade entdeckt. Die haben sich hier bei uns gemeldet. Dankeschön. Und Thomas hat noch einen Blitzer gesehen und zwar auf der Bachstraße in Geseke. Auch da bitte aufmerksam fahren. Wenn ihr sonst noch was habt, ich finde, ein Blitzer reicht das eigentlich. Aber vielleicht noch ein Stau oder eine Störung, gerne melden hier bei uns 0800 377 8080.
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0: Und das Motto für die nächsten Tage: Hot, hotter, am hottesten.
5: Ach, Petra, ist so nett von dir. Also, ich finde, du übertreibst ein bisschen, wenn du mich so beschreibst, aber...
0: Ich rede vom Wetter, André, ne?
5: Ach so. Da aber ist der Haken. Okay. Ja, richtig. Ja, ich habe es ja schon gedacht. Nein. Also die nächsten Tage steht fast immer eine 30 auf dem Thermometer.
0: Ja. Ach, und klar, wo viele da von euch sind.
6: Schwimmen, rutschen, sonnen und das Wetter genießen. Bei dem Bombenwetter gehört das einfach dazu, ne?
0: Ja, eben. Und wir schwitzen gleich schon mal vor und das machen wir um 20 vor 8. Petra Zimmer hier.
5: Und André Josten. Ich habe aber Deo dabei, ne?
0: Morgen.

0: 19 Minuten vor 8, Hellweg Radio am Donnerstag. Und der Sommer legt los. Nach dieser, ich sag mal, ganzen grauen Grütze in den letzten Wochen hier so mit 15 Grad, grau, Regen, Nieselregen, wird es jetzt endlich mal wieder warm und sonnig.
1: Genau, endlich wieder draußen unterwegs sein, irgendwie mit kurzer Buchse, kurzem Rock oder was auch immer.
0: Ne? Oder abends auch mal einfach noch mal eine Stunde länger draußen sitzen.
1: Auch sehr schön. Ja. Wir haben gestern schon draußen Abendbrot gegessen. Ne?
0: Ah, guck mal.
1: Also, worauf freut ihr euch hier im Kreis Soest am meisten, wenn ihr jetzt so an das richtig krass gute Wetter denkt?
2: Dieses warme Gefühl, wenn man rausgeht in die warme Abendluft, kommt einem entgegen. Fühlt sich immer nett an. Ist befreiend, finde ich.
3: Festival am Wochenende, das Hurricane. Und dieses Jahr freue ich mich, dass momentan nur ganz, ganz wenig Regen vorhergesagt ist.
4: Meinst du nicht, das ist dann sogar ein bisschen zu heiß dann schon?
3: Zu heiß kann auch sein. Ich habe mir extra ein Kühltuch bestellt, dass der Hals dann ein bisschen gekühlt wird.
5: Hat einen hauseigenen Pool zum Beispiel im Garten. Den kann man immer wieder nutzen.
4: Wird der dann eingeweiht oder war der schon mal?
5: Der war schon mal. Der war dieses Jahr schon, ja. Wird gegrillt, Freunde eingeladen und dann ein bisschen geschwommen, genau.
0: Klingt doch alles super.
1: Ah, was du so machst, ne?
0: So, Sommer, Sonne, Grillwetter. Der Sommer ist zurück.
1: Hauseigener Pool, Kühltuch für den Hals. Ja. Es läuft. Also freut euch auf die heißen
0: Tage. Nochmal, wo müssen wir uns einladen?
1: Ja, genau. Leider auch tropische Nächte, so ehrlich muss ich sein. Aber heute ist doch echt cool. Bis zu 30 Grad in Lippstadt, in Erwitte oder bei euch in Herzfeld. Von daher macht was draus. 7:42 Uhr, jetzt die Backstreet Boys.

0: Hellweg Radio am Donnerstagmorgen hier. Und beim ersten WM-Spiel, da konnten wir ja alle noch schön im Garten sitzen. Die Kinder rannten da rum. Ja. Und um 21 Uhr war dann einfach Feierabend.
1: Ja, das ging total klar. Ne? Übermorgen sieht es anders aus. Das Spiel Deutschland-Elfenbeinküste, 22 Uhr geht's los. Nächste Woche Donnerstag gegen Ecuador, dasselbe, 22 Uhr geht's los.
0: Ja. Da sitzt du im Fall der Fälle bis Mitternacht vorm Fernseher. Und am nächsten Tag klingelt natürlich dann auch der Wecker.
1: Was tun? Also seit einer Woche läuft die Fußball-WM. Viele von euch zwischen Welver und Geseke versuchen sich irgendwie mit diesen späten Anstoßzeiten noch anzufreunden.
2: 22 Uhr ist eigentlich noch eine humane Zeit.
3: Aber gut, das ist ja dem anderen Kontinent zu schulden. Also im Endeffekt kann ich mich darüber ja nicht beschweren. Ne? Also wir sind ja auch froh, wenn die WM in Deutschland ist, dass wir dann vernünftige Anschlusszeiten haben.
4: In der Woche hätte ich da schon Probleme mit, sage ich jetzt mal so. Aber wenn Deutschland spielen würde, würde ich es mir trotzdem angucken.
5: Passt gar nicht ins Familiengefüge. Also 18, 19 Uhr ist okay, aber alles andere bei einem 8-jährigen Kind kann ich nicht um 22 Uhr den Fernseher anschmeißen. Also ich würde wollen, aber es geht nicht. Mit großem Theater erklärt man das. Und dann macht man halt einfach den Fernseher nicht an.
0: Oh Mann. So, für Familien ist das ja wirklich nie einfach. Nee. Ne? Also der 10-jährige Jenke spielt selbst Fußball in Hilbeck und ist wirklich sehr wild entschlossen, in Verhandlungen dann auch zu treten.
6: Das nächste Spiel ist um 22 Uhr, aber ist ja zum Glück am nächsten Tag keine Schule. Das heißt, das kann ich auch gucken. Und das letzte um 22 Uhr und am Donnerstag. Also wird schwierig, aber probieren geht über studieren. Ich probier's.
1: Also ich glaube, Mama, Papa von Jenke, die können sich da auf harte Verhandlungen einstellen.

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3: Mit Ralf Bosse. Bei der Fußballweltmeisterschaft hat England den ersten Schritt Richtung 16. Finale gemacht. Die Three Lions setzen sich in einem unterhaltsamen Spiel mit 4:2 gegen Kroatien durch und haben sich als heißer Titelkandidat ins Gespräch gebracht. Weniger überzeugend präsentierte sich Portugal. Der Europameister von 2016 kam gegen die Demokratische Republik Kongo nicht über ein 1:1 hinaus. Von Superstar Cristiano Ronaldo war wenig zu sehen.
0: 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Es ist 8 Uhr.
4: Mit Marc Weiß. Schönen guten Morgen. Der Iran-Krieg ist erstmal beendet. In der Nacht schon haben sowohl US-Präsident Trump als auch der iranische Präsident Pezeshkian ihr Rahmenabkommen unterzeichnet. Neben einer Waffenruhe wird auch die Straße von Hormuz wieder für den Schiffsverkehr geöffnet und zwar sofort, wie es heißt. Danny Hoppe aus dem News-Team mit weiteren Einzelheiten.
5: Eigentlich sollte das Abkommen erst am Freitag in der Schweiz unterzeichnet werden. Das wurde jetzt offenbar vorgezogen, damit die so wichtige Straße von Hormuz schneller geöffnet werden kann. Das meldet das US-Nachrichtenportal Axios. Denn die Meerenge ist extrem wichtig für den globalen Handel mit Öl, Gas und Dünger. Trump hat das Abkommen bei seinem Dinner mit Frankreichs Staatschef Macron in Schloss Versailles unterschrieben. Das Weiße Haus hat bei X ein Foto dazu veröffentlicht. Das Abkommen selbst umfasst 14 Punkte. Einige Fragen bleiben trotzdem noch offen, zum Beispiel wie es in Zukunft mit einer Maut für die Straße von Hormuz aussieht. Oder auch die Lage im Libanon. Gleich der erste Paragraph sieht auch ein Kriegsende zwischen Israel und der Hisbollah vor. Erst am Montag hatte Israels Ministerpräsident Netanyahu aber gesagt, der Krieg sei nicht abgeschlossen. Dann ist da auch noch das iranische Atomprogramm. Dazu fehlen im Abkommen klare Aussagen, genauso wie zum iranischen Raketenprogramm. Das alles soll jetzt in den nächsten 60 Tagen geklärt werden. Das erscheint vielen Beobachtern als sehr kurzer Zeitraum für so viele wichtige Punkte.
4: Danny Hoppe aus dem News-Team mit Infos. Vielen Dank. Jetzt die weiteren Themen in der Zusammenfassung. Nach dem G7-Treffen ist vor dem EU-Gipfel. In Brüssel treffen sich ab heute die Staats- und Regierungschefs der EU. Dabei geht es vor allem darum, wie Europa wirtschaftlich robuster auftreten kann. Auch die Lage der Ukraine wird ein Thema sein. Eine beruhigende Meldung zum Sommer. Beim Test von Sonnenschutzmitteln für Kinder hat die Mehrheit der Produkte beim UV-Schutz sehr gut abgeschnitten. Die Testsieger kosten weniger als 3 Euro pro 100 Milliliter und seien in Supermärkten, Discountern und Drogeriemärkten erhältlich, meldet die Stiftung Warentest. Die meisten eher teuren Produkte haben im Test schlecht abgeschnitten. Der Spieltag bei der Fußball-WM ist abgeschlossen. Im letzten Spiel gewann Kolumbien vorhin mit 3:1 gegen Usbekistan. Gestern Abend war auch England erfolgreich in die WM gestartet. Unter ihrem deutschen Trainer Thomas Tuchel besiegten die Briten Kroatien mit 4:2. Bayern-Stürmer Kane traf dabei gleich zweimal. England zählt bei dieser WM zum Kreis der Favoriten. Das war allerdings schon oft so. Seit 66 gab es trotzdem keinen WM-Titel. Cristiano Ronaldo ist mit Portugal dagegen eher verhalten gestartet. Portugal holte gegen den Außenseiter Kongo nur ein 1:1 und Ronaldo selbst hatte keine großen Momente in dem Spiel. Außerdem gewann Ghana gestern gegen Panama mit 1:0. Und das waren die Nachrichten mit Marc Weiß.
6: Dankeschön, Marc. Damit noch der Blick aufs Hellweg Radio Wetter. Heute Temperaturen bis 30 Grad in Soest. Da ist so eine Abkühlung im großen Teich eigentlich ganz angenehm. Entenbrutzel hin oder her. Heute ist ja das Wippen der Soester Bürgerschützen. Bei Sonnenschein, trocken bleibt es auch. Da sind ein paar Wolken am Nachmittag, die irgendwie auch mal was melden wollen. Aber die kommen nicht so richtig durch. 28 Grad übrigens in den höheren Lagen, falls ihr sagt, boah, bei so einem Wetter, da möchte ich an die Seetreppe nach Körbeke. Da bis 28 Grad.
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7: 4 Minuten nach 8, hallo Autofahrer, hier ist der schnellste Verkehrsservice zwischen Lippe und Möhne. Keine Staus, aber wir haben einige Blitzer heute Morgen. Ich fange mal an mit Thomas, der hat uns nämlich den Blitzer auf der Bachstraße in Geseke gemeldet. Dann wird geblitzt auf der alten B1 in Erwitte in Fahrtrichtung Soos, kurz vor der Tankstelle. Da steht der Blitzeranhänger, aufmerksam sein. Dann Michaela hat sich gerade gemeldet. Sie hat einen Blitzer gesehen und zwar in Böckenförde. Auf der Böckenförder Straße in Lippstadt, so am Wasserturm, da also vorsichtig sein. Und in Soest am Ortseingang Oppmünderweg wird geblitzt. Und wir gucken mal kurz über die Kreisgrenze hinaus, und zwar auf der alten B1 am Ortseingang Paderborn. Wenn ihr aus Richtung Salzkotten kommt, auch da steht ein Blitzer. Wir sind ja mittlerweile auch über DRB Plus im Auto zu empfangen, also hört ihr uns auch noch ein bisschen weiter weg. Deswegen, wenn ihr dahin fahrt, vorsichtig sein.
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6: Guten Morgen. Schönen Donnerstag. So, André, ich gebe dir einen Hurricane. Hm? Würde dafür gerne den Musiala haben, okay?
7: Ja, oder? Warte. Ja, hier, bitte. Ist überhaupt kein Problem. Ich bräuchte aber noch deinen, habe ich nämlich gerade gesehen, dein Voltemade. Ich könnte dir aber auch noch dann dafür Messi geben. Was hältst du davon?
6: Oh, komm, geht klar. Also so könnten wir es machen, nächste Woche. Hier bei uns, wir laden euch nämlich ein zur Hellweg Radio Tauschbörse, ne?
7: Genau, kommt mit euren Panini-Sammelheften und doppelten Sticker hier zu uns vorbei in die Höggenstraße. Und dann, würde ich sagen, wird wild drauf losgetauscht.
6: Also nächsten Donnerstag bitte merken, an dem Tag, an dem Deutschland gegen Ecuador spielt, die Hellweg Radio Tauschbörse hier bei uns. Ich bin Petra Zimmer.
7: Mein Name André Josten, schönen guten Morgen.
6: Guten Morgen.
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0: an diesem Donnerstag, der ziemlich heiß wird bei uns im Kreis Soest. 7:45, ihr hört Hellweg Radio. So, die Fußball-Weltmeisterschaft läuft jetzt genau eine Woche und es gibt einen neuen Vereinsrekord zu vermelden. Ja, bei einer WM.
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0: Ja, einfach eins Rekord bei einer WM, werden jetzt einige sagen, hey, wie jetzt? Genauer gesagt, es geht um eine, sagen wir André, kuriose Statistik rund um Harry Kane und Bayern München, ne?
2: Ja, der englische Stürmer hat nämlich in der Nacht doppelt getroffen und damit nicht nur sportlich für Schlagzeilen gesorgt, sondern auch eine historische Vereinswertung weiter nach oben geschoben. Also Ralf Bosse aus unserem Hellweg Radio WM-Studio, was steckt denn jetzt hinter dieser Bayern-WM-Statistik eigentlich genau? Und warum sorgt ausgerechnet Harry Kane jetzt dafür, dass die Münchner in einer historischen Rangliste weiter davonziehen?
3: Hinter dieser Statistik steckt ein einfaches Prinzip. Gezählt werden alle WM-Tore von Spielern, die während des Turniers bei einem bestimmten Verein unter Vertrag stehen. Und weil Harry Kane aktuell beim FC Bayern München spielt, fließen seine Treffer bei dieser Weltmeisterschaft direkt in die Vereinsbilanz der Münchner ein. Genauso wie der Treffer von Jamal Musiala für die deutsche Nationalmannschaft gegen Curaçao oder das Tor von Luis Diaz heute am frühen Morgen deutscher Zeit für Kolumbien gegen Usbekistan. Damit haben Spieler der Bayern bei einer WM jetzt 71 Tore erzielt. So viele wie kein anderer Verein, der seine Spieler für die teilnehmenden Nationalmannschaften abstellt.
2: Ja, aber warum sorgt das jetzt für so viel Aufmerksamkeit? Also ist das so eine offizielle FIFA-Rangliste?
3: Nein, eine offizielle FIFA-Rangliste ist das nicht. Die Idee dahinter ist eine Statistik, die alle WM-Tore von Spielern eines Vereins zusammenrechnet, während sie beim Turnier unter Vertrag stehen. Und da Harry Kane aktuell für den FC Bayern spielt, zählen seine Tore bei dieser WM direkt für den Club, genauso wie Musiala und Luis Diaz. Diese vier Treffer haben das Bayern-Konto entsprechend weiter erhöht und den Abstand zu anderen Top-Clubs wie Real Madrid oder dem FC Barcelona vergrößert. Wichtig ist aber, das ist keine offizielle FIFA-Rangliste, sondern mehr so eine mediale Auswertung von Fußballstatistikern.
2: Ja, warum nicht? Also genau solche Zahlen zeigen, also bei dieser Weltmeisterschaft wird nicht nur auf dem Platz Geschichte geschrieben, sondern auch in den Statistikarchiven dahinter.
0: Hellweg Radio am Donnerstag. Bei uns verpasst ihr in Sachen WM nüschte. Und das ist quasi auch der Soundtrack für diesen Sommertag heute und für dieses ganz heiße Wochenende, was vor uns liegt. Fresh, Cool and the Gang. Petra Zimmer hier.
2: Und André Josten. Schönen guten Morgen. 7:08.

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1: 8.23 Uhr, ihr hört Hellweg Radio am Donnerstag. Und ich würde sagen, ach André, reich mir doch mal den Kaffee da bitte.
2: Gerne. Wie wär's mit, was habe ich hier? Eislatte. Heute so bei 30 Grad.
1: Ja, ne? Das wäre schon cool. Boah. Hm? Das ist so herrlich, hör mal, die Sonne, Flipflop-Wetter. Hattest du dich eingecremt, Haselilein?
2: Ja, natürlich. Ja, sonst habe ich ja sofort eine rote Nase. Ich ärgere mich aber nur, dass ich kein Handtuch auf die Stühle gelegt habe.
1: Ah ja, die besten Plätze sind jetzt weg hier im Studio, ne?
2: Ja, aber eh im Kreis los. Ihr habt richtig Bock auf dieses krasse Wetter, das ist klar.
3: Wir finden das Wetter schön und toll und kühlen uns gleich noch im Freibad ab.
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0: Landkreis Soest an einem sehr sonnigen Donnerstag. Wir haben 8.30 Uhr.
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2: Mit Friederike Umminger. Guten Tag. Die USA und der Iran haben früher als erwartet ein Rahmenabkommen zum Ende des Krieges unterzeichnet. US-Präsident Trump unterschrieb die Vereinbarung am Abend nach dem G7-Gipfel bei einem Essen mit Frankreichs Präsident Macron im Schloss Versailles. Der Iran bestätigte seinerseits die separate Unterschrift. Das Abkommen soll sofort in Kraft getreten sein. Bundesaußenminister Wadephul hat Deutschlands Bereitschaft zu einer Minenräumung in der Straße von Hormuz bekräftigt. Der CDU-Politiker sagte der Rheinischen Post, völkerrechtliche Basis könne eine UN-Resolution sein. Der Bundestag müsse einem möglichen Einsatz in der Meerenge zwischen dem Iran und dem Oman zustimmen. Und jetzt die Nachrichten für den Kreis Soest. In Soest geht der Umbau der Innenstadtstraßen weiter. Der zweite Bauabschnitt in der Jakobistraße wird heute freigegeben. Der Abschnitt vom Potsdamer Platz bis zum Isenacker ist damit wieder befahrbar. Allerdings nur als Sackgasse, denn morgen startet bereits der dritte Bauabschnitt. Die Jakobistraße wird dann zwischen Isenacker und Puppenstraße vollgesperrt. Der Durchgangsverkehr wird großräumig über Ulricherstraße, Dasselwall und Jakobitor umgeleitet. Die Arbeiten sollen bis voraussichtlich Ende Juli dauern. Die Spiele der Fußball-WM laufen zum Teil bis spät in die Nacht. Der Unterricht an den Schulen im Kreis Soest findet natürlich trotzdem pünktlich statt. Das gilt auch für das Hubertus-Schwarz-Berufskolleg in Soest. Es bleibt trotz der späten Anstoßzeiten bei den gewohnten Regeln, sagte uns Schulleiter Hubertus Gossmann.
3: Na ja gut, also für das, wollen wir mal sagen, Schlafverhalten der Schülerinnen und Schüler sind wir nicht verantwortlich. Klar ist, 7.45 Uhr beginnt hier der ganz normale Dienst für die Lehrerinnen und Lehrer und der Schulalltag für die Schülerinnen und Schüler. Und das ist natürlich indiskutabel.
2: Für die Berufsschüler kann die Situation trotzdem deutlich entspannter aussehen als an anderen Schulformen. Mit nur 2 Schultagen pro Woche kommt es dann darauf an, wann die Arbeit im dazugehörigen Betrieb startet. Deutschlandfans haben in dieser Woche eh Glück. Das zweite Gruppenspiel gegen die Elfenbeinküste ist an einem Samstag. In Werl räumen ab dieser Woche 2 Betriebe gemeinsam an den Altkleidercontainerstandorten auf. Der Kommunalbetrieb Werl unterstützt die Entsorgungswirtschaft Soest dabei, wilden Müll rund um die Container zu beseitigen. Zuletzt gab es an mehreren Standorten in Werl Probleme. Die Aktion läuft bis Ende des Monats. Ab dem 1. Juli übernimmt dann das Kolpingwerk als neuer Betreiber die Betreuung der Altkleidercontainer. Statt ESG und KBW bitten die Bürger, bei vollen Containern die Kleidung zu einem anderen Zeitpunkt oder an einem anderen Standort abzugeben und nichts daneben zu stellen. Und das waren die Nachrichten mit Friederike Umminger.
0: Dankeschön. Damit noch der Blick aufs Hellweg Radio Wetter. Und da heute, wir haben es schon gesagt, Sonne satt, weil irgendwie den ganzen Tag über 15 Stunden im Schnitt. Nur selten mal ein paar Wölkchen, es bleibt trocken. Und die Temperaturen, die gehen richtig schön hoch. 30 Grad in Soest-Osthönnen, Warstein-Belecke liegt so ein bisschen drunter. Aber auch 28 Grad. Das Wochenende bleibt heiß. Also gerade für die Schützenfeste, da sind ja einige, St. Johannes Schützenbruderschaft oder auch der nördliche Schützenbund Lippstadt. Ich weiß nicht, gibt es da so eine Uniformfreiheit oder wie heißt das, dass du das so wegmachen kannst bei 33 Grad?
4: Nein, die haben ein anderes Motto. Viel trinken.
0: Okay, danke.
4: Ja. So, 3 Minuten nach 9 schon. Hier ist der schnellste Verkehrsservice zwischen Lippe und Möhne. Keine Staus, aber geblitzt wird. Und zwar in Soest, Ortseingang Oppmündender Weg. Dann auf der Böckenförder Straße in Lippstadt am Wasserturm wird geblitzt. Dann auf der alten B1 Erwitte in Richtung Soest, kurz vor der Tankstelle, da steht der Blitzeranhänger. Dann haben wir noch einen Blitzer und zwar auf der Bachstraße in Geseke. Und jetzt muss ich kurz überlegen, ich aktualisiere es ja einmal. Nee, das war's. So, soll aber auch reichen. So.
0: Ja, finde ich auch.
4: Jede Menge, wo ihr aufpassen müsst. Wenn ihr jetzt noch sagt, wir haben noch einen Blitzer. Na komm, dann machen wir die Liste vollständig. Ruft an 0800 377 8080.
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4: Gesund ernähren. In 40 Tagen ganz viel abnehmen mit Sport, sich wieder wohlfühlen.
0: Ach ja.
4: Das wird mir gerade ständig bei Insta angezeigt, immer so Trainingsprogramme dann und so. Ne?
0: Da bist du irgendwie mit zugeflutet, ja. Aber die Frage ist ja immer, klappt das auch so einfach? Ja. Ne? Ich meine, nämlich nicht. Und da kann ich schon verstehen, wenn einige sagen, Mensch, da gibt es doch diese Abnehmspritze, dann nehme ich die doch mal.
4: Ja,
0: ne?
4: Bald ja sogar auch als Pille. Ja. Ich kann das auch verstehen, aber bringt das auch wirklich dann den Erfolg, den ich mir davon auch dann erhoffe? Und genau diese Fragen stellen wir von Hellweg Radio Experten, die sollen das Ganze nämlich mal beantworten.
0: Heute gibt es bei uns eine Sondersendung genau zu diesem Thema, wo auch wirklich dann alles medizinisch erklärt wird. Mehr dazu gleich noch bei uns. Petra Zimmer hier.
4: Und André Josten, schönen guten Morgen.
0: Schönen Donnerstag.

0: Alex Warren hier bei Hellweg Radio am Donnerstag um 8:45. Und in etwas mehr als einer Stunde werden werden viele noch sehr gespannt vorm Radio hängen, glaube ich, als sie es eh schon machen.
1: Als
0: ne?
1: eh schon ja. Gewicht verlieren. Ach, ja. Das ist so ein Thema, wo, glaube ich, jeder Zweite sagt, ach ja, Mensch, eigentlich, ne, man soll nicht so an sich rumkritteln, aber da, das ist Kilo und hier und so. Und da gibt es immer dieses Thema Abnehmspritze. Das interessiert euch offenbar brennend. Denn sehr viele von euch haben uns Fragen geschickt für unsere Sondersendung. Die startet heute um 10 und da geht es eben um das Thema Abnehmspritze.
2: Hallo, mein Name ist Stefanie und im Internet wird immer über die Nahrungsergänzungsmittel gesprochen. 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
3: Ich nehme Mancharo und habe damit 21 Kilo abgenommen. Kann ich Mancharo irgendwann reduzieren oder sollte man die Behandlung fortführen?
4: Hi, hier ist die Sabine. Ich habe folgende Frage, wie das sich mit dem Jojo-Effekt verhält, da man die Spritze ja nicht sein Leben lang nimmt, wie das dann anschließend ist, wenn man sie wieder nicht mehr nimmt.
0: So, gleich ab 10 Uhr haben wir hier bei Hellweg Radio zwei Experten zu Gast, die eure Fragen beantworten, nämlich Adipositas-Experte Dr. Markus Gellenbeck und Ernährungsexpertin Jana Hermanski, beide aus dem Adipositas-Zentrum der Johanniter-Kliniken aus unserer Nachbarstadt hier in Hamm.
1: Genau, ab 10 Uhr gibt es alle Infos rund um das Thema Abnehmenspritze. Wie viel kann ich abnehmen? Welche Risiken und Nebenwirkungen gibt es auch? Wichtiges Thema, welche Alternativen habe ich auch zur Abnehmenspritze? Das und alles wird besprochen ab 10 Uhr und ihr könnt auch noch schnell Fragen loswerden über hellwegradio.de. Vielleicht wird die dann ja auch direkt in der Sondersendung beantwortet.

0: Wie der Himmel heute. Blue.
1: Das stimmt.
0: Jetzt auch akustisch im Radio. Toll, ne?
1: Super. Und das
0: Diese Moderation
1: Ganze,
0: reicht mir beim Hörfunkpreis ein.
1: Ja, das machen wir. Viel Erfolg, André. Ich möchte meinen Namen da nicht drunter wissen. Heute bis 30 Grad, das ist die gute Nachricht. Das Wochenende richtig pickebacke heiß. Ich sehe die ersten schon mit so kleinen Handventilatoren durch die Straßen des Kreises Soest ziehen.
0: Du, der Kollege draußen sagte gerade schon zu mir, André, in Shorts. Das sehen wir aber selten, dann weißt du aber auch Bescheid. Ne?
1: Ich kann euch da berichten, ihr verpasst nichts. Petra Zimmer hier.
0: Und André Joosten. Schönen guten Morgen.
1: Guten Morgen.

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1: Mit Marc Weiß. Schönen guten Morgen. In Nordrhein-Westfalen stehen uns jetzt ein paar heiße Tage ins Haus. Viele wird es in den nächsten Tagen deshalb vermutlich zum Abkühlen ins Freibad oder auch an Flüsse oder Seen ziehen. Die Deutsche Lebensrettungsgesellschaft warnt aber nochmal eindringlich vor Leichtsinn und tödlichen Badeunfällen. Danny Hopper aus dem News-Team. Auch die Hitze kann gefährlich werden, wenn man nicht aufpasst. Der Deutsche Wetterdienst hat für einige Teile des Landes sogar eine amtliche Hitzewarnung rausgegeben.
2: Genau, betroffen ist vor allem der Südwesten NRWs. Hier kann es heute bis zu 33 Grad geben. Die amtliche Warnung des Deutschen Wetterdienstes gilt erstmal von 11 bis 19 Uhr. In den nächsten Tagen wird es zum Teil aber noch heißer. Der Deutsche Wetterdienst rät deshalb vor allem älteren und kranken Menschen, bei den hohen Temperaturen genug zu trinken. Auch das Arbeiten fällt vielen bei solchen Temperaturen natürlich schwerer. Und hier sind viele Unternehmen auch nicht wirklich gut aufgestellt, sagen Experten des Versicherungskonzerns Allianz und verweisen auf den Klimawandel. Südliche Länder würden Hitzewellen schon seit Jahrzehnten bei der Stadtplanung, der Bauweise und im Arbeitsalltag berücksichtigen. Bei uns sehen die Experten hier einen großen Nachholbedarf. Sie schlagen mehr helle Fassaden, mehr schattige Plätze und mehr Grünflächen vor. Außerdem flexiblere Arbeitszeiten, also dass man bei Hitze zum Beispiel früher anfangen oder auch die Mittagshitze vermeiden kann. Die Siesta sei kein Mittagsschläfchen, sondern ein Risikomanagement. Insgesamt brauche man in Deutschland am Arbeitsplatz einen besseren Hitzeschutz, sagt die Allianz.
1: Infos von Danny Hoppe aus dem News-Team. Vielen Dank und jetzt die weiteren Themen in der Zusammenfassung. Das Rahmenabkommen zwischen den USA und dem Iran tritt laut Vermittler Pakistan sofort in Kraft. Teheran werde die Straße von Hormuz unverzüglich öffnen. Die USA würden die Seeblockade aufgeben. Das schreibt der pakistanische Ministerpräsident Sharif auf der Plattform X. Im niedersächsischen Peine ist ein verurteilter Mörder aus dem Gefängnis geflohen. Der Mann entkam bei einem begleiteten Freigang mit seinem Motorrad, nachdem er die Maschine offenbar aus einer Garage geholt hatte. Warum der JVA-Mitarbeiter das offenbar nicht verhindern konnte, sagte die Polizei nicht. Die meisten Deutschen halten sich laut Umfragen selbst für sehr gute Autofahrer. Die Frage ist allerdings, woran man das misst. Beim Einfädeln auf die Autobahn läuft es jedenfalls offenbar nicht so gut. Das hat der Autoclub Europa in einer Studie herausgefunden. In rund 20% der Fälle gab es leichte oder auch schwere Fehler, die dann auch eine echte Gefährdung nach sich zogen. Ganz vorne bei den Fehlern liegt laut ACE in Deutschland der fehlende Blinker beim Einfädeln. Auf Platz 2 folgt das sofortige Rüberziehen auf die mittlere oder linke Spur. Auf Platz 3 dann der eigentliche Klassiker, der Beschleunigungsstreifen wird zu kurz oder viel zu lang bis zum Ende befahren. Laut Studie gibt es größere regionale Unterschiede. Die meisten Fehler beim Einfädeln wurden in Sachsen beobachtet, die wenigsten in Berlin. Und das waren die Nachrichten mit Marc Weiß.
3: Dankeschön, Marc. Damit noch der Blick aufs Hellweg-Radio-Wetter. Heute mit Temperaturen zum Beispiel in Soest am Großen Teich 30 Grad. Heute auch noch am Abend. Da geht's doch ganz gerne mal so in die grüne Entengrütze rein. Heute ist nämlich auch das Wippen der Soester Bürgerschützen. Unter anderem, ja, schön hier für den Bürgermeister. Herrn Schiffer, eine schöne Schlammpackung. Also die Temperaturen stimmen, es sind etliche Schützenfeste am Wochenende, da wird es nämlich noch heißer bei bis zu 33 Grad. Da sind eben zum Beispiel die Schützenbruderschaft St. Nikolai Altengeseke ist da am Start, St. Marien Schützenbruderschaft Waldringen, Horido Velva, Grüße gehen raus. Es wird etwas schwitzig werden, aber auf jeden Fall schön sommerlich.
4: So, jetzt haben wir 3:09. Hier ist der schnellste Verkehrsservice zwischen Lippe und Möhne. Ohne Stau, aber mit einigen Blitzern heute Morgen. Es wird geblitzt auf der Böckenförder Straße in Lippstadt am Wasserturm. Dann in Soest am Ort Eingang Oppmünder Weg. Und Ute hat sich gerade noch gemeldet. Und zwar steht ein Blitzer in Schwefe auf dem Soestweg in Fahrtrichtung Soest. Also auch da bitte aufmerksam fahren. Staus und Blitzer gerne durchgeben hier bei uns. 0800 377 80 80 oder schickt eine WhatsApp.
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3: Guten Morgen. Schönen Donnerstag. So, kurz nach 9. André, wie sieht's aus? Hast du da dein Glas leer gemacht?
4: Die Kaffeetasse, ja. Welches Glas?
3: Hier, du musst doch, ach Mensch, André, du musst doch trinken bei dem Wetter.
4: Mach ich ja, Kaffee.
3: Nein, 30 Grad, morgen 33, Samstag 31.
4: Ach so, ja, da muss die Wasserbilanz dann natürlich stimmen. Ja. Macht's besser. Ja. Und ins Wasser geht es für einige im Kreis Soest ja auch.
6: Wir gehen spazieren, wir gehen schwimmen, natürlich in der Sonne, ne? so weit es geht.
7: Haben einen hauseigenen Pool zum Beispiel im Garten, den kann man immer wieder nutzen.
8: Ich liebe halt die Sonne.
3: Ja, klare Ansagen hier von euch. So machen wir es gerne. Wir wünschen guten Morgen. Petra Zimmer hier.
4: Und André Josten, schönen Donnerstag.
3: Moin.

0: Hellweg Radio am Donnerstagmorgen. Super geiles Wetter heute bei uns im Kreis Soest. Und bei so Temperaturen um 30 Grad und mehr, da kann ich eigentlich auf so fettiges Essen locker verzichten. Bei
1: Echt? Hitze. Ja? Nicht so eine Currywurst-Pommes?
0: Nee.
1: Eine Mantaplatte?
0: Boah, nee.
1: Pommes-Schranke.
0: Nein, André.
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3: Wer sich entscheidet, auf irgendwas zu verzichten, der kriegt Stress. Es gilt ja zum Beispiel als sehr unfreundlich, keinen Alkohol zu trinken.
4: Trink doch mal ein Bierchen jetzt, Spaßbremse.
3: Da hilft's dir auch gar nicht viel, wenn du eigentlich total gute Laune hast. Ohne Bier gilt die nicht.
4: Der feine Herr will ja keinen Alkohol trinken.
3: Das kennen auch alle, die mal auf Fleisch verzichten.
5: Naja. Siehst übrigens ganz schön blass aus.
3: Und wenn du dann beim Grillen ganz freundlich die Bratwurst ablehnst, dann ist das wie eine üble Beleidigung.
5: Ja, ist ja gut, ich biete ja nur an. Du musst uns ja jetzt nicht deine Lebensweise aufzwängen hier.
3: Und dann musst du es schließlich am Ende nur noch deiner Oma verklickern.
6: Och, gar kein Fleisch? Na gut, mach ich dir halt Hähnchen.
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0: Morgen, schönen Donnerstag hier im Kreis Soest. Es ist 9.21 Uhr, ihr hört Hellweg Radio. Und das ist wohl die einzige Sammeltauschbörse, bei der du aufpassen musst, dass das Schokoeis dir nicht auf den Messi tropft oder sowas.
1: Ja. Darfst halt nicht zu gierig sein. Ne? Also einmal beim Eis essen, aber auch nicht beim Tauschen. Ne? So. Aber es kann natürlich passieren, dass du endlich mal den Spieler bekommst, der dir schon immer in deinem Heft jetzt gefehlt hat. Ne? Was willst du mehr? Wir machen es möglich von Hellweg Radio. 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

0: Wir bringen euch durch diesen Donnerstag mit viel Sonnenschein und es wird heiß, bis zu 30 Grad. Mehr dazu auch nach den wichtigsten Meldungen. Wir haben 9.30 Uhr.
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2: Mit Friederike Umminger, guten Morgen. Die USA und der Iran haben früher als erwartet ein Rahmenabkommen zum Ende des Krieges unterzeichnet. US-Präsident Trump unterschrieb die Vereinbarung am Abend nach dem G7-Gipfel. Der Iran bestätigte seinerseits die separate Unterschrift. Das Abkommen soll sofort in Kraft getreten sein. Apple will die Preise für seine Produkte erhöhen, das sagte Konzernchef Cook dem Wall Street Journal. Grund seien die stark gestiegenen Kosten für Speicherchips. Welche Produkte betroffen sind und wann die Preise steigen sollen, diese offen. Und jetzt die Nachrichten für den Kreis Soest. Anrechte will sein Ortszentrum umgestalten. Das Bürgerhaus soll saniert und ein neuer Bildungscampus gebaut werden. Fördermittel kommen aus dem Bund-Länder-Programm Lebendige Zentren. In den nächsten Wochen beraten Ausschuss und Rat über die Pläne. Interessierte sind zu den Sitzungen eingeladen. Mit dem Bau kann frühestens dann in 2 Jahren begonnen werden. Gute Nachricht für alle, die durch die Soester Innenstadt fahren. Die Baustelle rund um die Jakobistraße kommt voran. Heute wird der 2. Bauabschnitt offiziell freigegeben. Morgen geht es allerdings direkt weiter. Die Infos hat Lars Kospin aus der Hellweg Radio Nachrichtenredaktion.
3: Die Jakobistraße wird dabei zwischen Isenacker und Puppenstraße voll gesperrt. Zwar ist der Abschnitt vom Potsdamer Platz bis Isenacker wieder befahrbar, er endet dort jedoch als Sackgasse. Auch die Einmündung Isenacker ist im Baustellenbereich nicht mehr erreichbar. Der Durchgangsverkehr wird großräumig umgeleitet, unter anderem über Ulricherstraße, Dasselwall und Jakobitor. Die Arbeiten sollen voraussichtlich bis Ende Juli dauern.
2: Überfüllte Container und wilder Müll. An mehreren Altkleidercontainerstandorten in Werl spitzt sich die Lage zu. Der Kommunalbetrieb Werl hilft deshalb ab dieser Woche der Entsorgungswirtschaft Soest dabei, die Standorte wieder in Ordnung zu bringen und das bis Ende Juni. Einen dauerhaften Neustart soll der 1. Juli bringen. Dann übernimmt das Kolpingwerk als neuer Betreiber die Altkleidercontainer. Bis dahin appellieren Stadt, ESG und KBW an die Bürger. Wer einen vollen Container vorfindet, soll die Kleidung bitte woanders oder zu einem späteren Zeitpunkt abgeben und auf keinen Fall Sachen daneben stellen. Und das waren die Nachrichten mit Friederike Umminger.
0: Dankeschön. Damit noch der Blick aufs Hellweg-Radio-Wetter. Ja, heute Sonne satt, den ganzen Tag über nur ein paar Wolken, die da ab und zu mal auftauchen. Die Temperaturen gehen hoch, haben wir schon gesagt. In Welwa auf 30 Grad, Anrechte-Altenmählrich kommt auch auf 30. Und das Wochenende wird insgesamt heiß, morgen am Freitag bis 33. Und das pendelt sich mit ähnlichen Temperaturen am Wochenende ein. Da sind wohl dann auch abends mal Blitz und Donner möglich.
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4: Dann tauchen wir mal ab in den schnellsten Verkehrsservice zwischen Lippe und Möhne. Keine Staus aktuell, aber geblitzt wird. Und zwar in Soest am Ortseingang Oppmünder Weg und in Welverschwefe auf dem Soestweg in Fahrtrichtung Soest. Dankeschön fürs Bescheid sagen. Wenn ihr noch einen Blitzer habt, dann zögert nicht. Sagt uns hier kurz Bescheid in der Redaktion unter der 0800 377 80 80 oder schickt eine WhatsApp ganz wie ihr wollt. Kommt gut und sicher an.
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4: So, und gleich hier bei uns ein ganz großer Song aus den 90ern und zwar von Savage Garden.
0: To the moon and back. Der ein oder andere, der heute in Soest gewippt wird, der wünscht sich wahrscheinlich auch lieber irgendwie to the moon zu fliegen, als vom Brett in diesen doch sehr schmierigen Teich.
4: Das glaube ich allerdings auch. Das Wippen, eine Soester Tradition, wenn du halt im vergangenen Jahr was verkackt hast. Ne?
0: Richtig.
4: So, und wer dieses Jahr dran ist, hört er gleich um 10:15 hier bei uns. André Josten bin ich.
0: Und Petra Zimmer, kleine Anmerkung, wir sind's nicht.
4: Nein.

0: Savage-Garden, To the Moon and Back aus den 90ern gehört hier bei uns. 9:45 Hellweg Radio am Morgen. Schönen Donnerstag. Und eins ist irgendwie auch klar, also heute gehen 3 Soester definitiv baden.
1: Ja, dürften das bei 30 Grad gerne doch auch mal ein paar mehr sein, ne?
0: Ja, an sich schon, aber für diese 3 ist es auf jeden Fall klar, es geht in den großen Teich, schön so in dieses dunkle Wasser mit einem Hauch grüner Grütze.
1: Oh, lecker. Ja. Heute findet wieder das Wippen der Soester Bürgerschützen statt. Die 3 Ausgewählten werden ja für ihre, ich sag mal, nicht so ganz ernst gemeinten Fehler bestraft.
2: Jetzt geht's den Sündern an den Kragen.
3: Der Teich ist nicht sehr tief, das Wasser steht lange schon und ist auch nicht gerade frisch, lädt nicht zum Baden ein.
4: Ich hoffe, dass das Wasser nicht so kalt ist, dass ich den Kältetod sterbe in dieser Entengrütze.
5: Es war ein bisschen ein komisches Gefühl, als ich oben auf der drittletzten Stufe stand. Wenn man dann abspringt, dann denkt man, na.
6: Also ich fand das sehr lustig.
7: Ich würde nicht auf eine 5 Meter hohe Wippe gehen.
0: So, und bevor ihr euch jetzt fragt, Mensch, wer sind denn die 3, die da reingewippt werden? Es ist einmal der neue Bürgermeister, Markus Schiffer. Kaum im Amt gab es da schon Diskussionen um Personalien im Rathaus, ne?
1: Ja. Dann haben wir noch Veranstaltungsprofi Hubertus Neuhaus. Der hat nämlich dieses Jahr, oder ihn hat es dieses Jahr erwischt. Er hat nämlich zuletzt das Winterstrahlen und das Brauereifest mitorganisiert und dabei auf das Schlafbedürfnis der Soester wenig Rücksicht genommen.
0: Ja, das geht natürlich nicht, ne? Dirk Lüchtefeld ist Musikprofi, auch im Bereich Schützenfestmusik. Problem ist aber immer noch nicht bei den Bürgerschützen eingetreten. Heißt natürlich ganz klar ab in die Entenkacke.
1: So, zack, zack, bestrafen. So, passiert nämlich nochmal. Falls ihr Lust habt, euch den Spaß anzuschauen, da ist immer gut was los. Heute gegen 18:30 Uhr ist das Ganze dann am großen Teich in der Soester Innenstadt.

0: Das ist euer Donnerstag hier im Kreis Soest mit Hellweg Radio und gleich ab 10 geht es hier natürlich auch weiter, ne?
1: Genau, mit unserer Sondersendung, ihr habt es bei uns gehört. Alles rund ums Thema Abnehmspritze. Eure Fragen sollen beantwortet werden von zwei Experten aus dem Adipositas-Zentrum im benachbarten Hamm. Und ihr sollt einfach mal gucken, welche Risiken, Nebenwirkungen oder auch Vorteile gibt es, wenn ihr euch für die Abnehmspritze interessieren solltet.
0: Genau, ein Thema, über das sehr, sehr viel diskutiert wird. Die Abnehmspritze soll es auch noch bald als Pille geben. Also ihr merkt, da besteht Redebedarf.
1: Ja.
0: Das jetzt gleich ab 10 Uhr. Petra Zimmer ist raus.
1: André Josten auch. Bis morgen. Genießt die Sonne.

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3: Mit Ralf Bosse. Bei der Fußball-WM beginnt heute der zweite Spieltag der Gruppenphase, unter anderem mit dem Duell Tschechien gegen Südafrika. Beide Teams haben ihr Auftaktspiel verloren. Eine weitere Niederlage würde die Chancen auf das Achtelfinale deutlich schmälern. Tschechiens Trainer Miroslav Kubek spricht deshalb bereits von einem Pflichtsieg. Entscheidend soll dabei Stürmer Patrick Schick von Bayer Leverkusen werden, der nach seiner starken Bundesliga-Saison bisher noch nicht zur Entfaltung kam.
0: 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Es ist 10 Uhr. 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
4: Mit Marc Weiß. Schönen guten Morgen. Der Streit um die Finanzierung von Rettungswageneinsätzen beschäftigt in diesen Minuten auch den NRW-Landtag. In einer Aktuellen Stunde geht es um einen Kompromissvorschlag der Landesregierung, der den Streit zwischen Kommunen und Krankenkassen entschärfen soll. Hintergrund sind die Kosten für sogenannte Fehlfahrten, bei denen Patienten am Ende nicht ins Krankenhaus gebracht werden, weil sie zum Beispiel vor Ort versorgt werden konnten. Die Opposition sieht hier noch viele offene Fragen. Einzelheiten aus dem Landtagsstudio dazu von José Nasiandi.
5: Der Streit läuft seit Monaten. Die Krankenkassen wollen die Kosten für die Leerfahrten künftig nicht mehr übernehmen. Das Land schlägt deshalb jetzt als Kompromiss vor, dass die Kassen in diesem Jahr zumindest die Hälfte der Kosten tragen. Für die Kommunen reicht das nicht aus. Sie befürchten ein Milliardenloch in ihren Haushalten und warnen, dass Patienten am Ende selbst zur Kasse gebeten werden könnten. Wie festgefahren die Fronten zuletzt waren, zeigen diese Sätze von Ministerpräsident Wüst. Noch vor dem jetzigen Kompromiss machte er vor einigen Wochen deutlich:
6: Ich finde diesen Umgang nicht in Ordnung, mit der Angst der Menschen zu spielen. Und die Krankenkassen sollen bloß nicht glauben, dass wir uns von denen erpressen lassen. Das ist nicht in Ordnung.
5: Die SPD kritisiert als Opposition den Vorschlag der Landesregierung als unzureichend und sie macht Druck. Die Übergangsregelung soll nur bis Ende des Jahres gelten. Ab dem nächsten Jahr soll eine bundesweite Reform die Finanzierung des Rettungsdienstes neu ordnen.
4: José Nasiandi mit Infos. Vielen Dank. Und jetzt die weiteren Themen in der Zusammenfassung. Die für einen möglichen Einsatz in der Straße von Hormus vorgesehenen Schiffe der deutschen Marine sind unterwegs ins Rote Meer. Sie sollen dort in der Straße von Hormus stationiert werden, sagte Verteidigungsminister Pistorius. Dabei dürfte es vor allem um das Aufspüren von Minen gehen. Die Handelsroute soll wieder vollständig geöffnet werden. Der Aufwärtstrend im seit Jahren kriselnden Wohnungsbau hält an. Im April wurden rund 20.000 Baugenehmigungen für Wohnungen und Häuser erteilt. Das sind über 9% mehr als vor genau einem Jahr. Genehmigt heißt allerdings noch nicht gebaut. Aktuell fehlen in Deutschland Schätzungen zufolge etwa 1 Million Wohnungen. Der seit dem Abend in Tübingen vermisste 6-Jährige ist wohlbehalten in Stuttgart gefunden worden. Der Junge sei dort am Morgen alleine angetroffen worden, sagte ein Polizeisprecher. Möglicherweise sei er mit dem Zug nach Stuttgart gefahren. Eine beruhigende Meldung zum Sommer. Beim Test von Sonnenschutzmitteln für Kinder hat die Mehrheit der Produkte beim UV-Schutz sehr gut abgeschnitten. Die Testsieger kosten weniger als 3 € pro 100 Milliliter und seien in Supermärkten, Discountern oder Drogeriemärkten erhältlich, meldet die Stiftung Warentest. Und bei den Cremes gilt grob der Trend, je teurer, desto schlechter. Die meisten teuren Produkte haben im Test eher schlecht abgeschnitten. Das teuerste Produkt bekam sogar die Note mangelhaft. Die durchgefallenen Cremes hielten laut Warentest den angegebenen Sonnenschutzfaktor nicht immer ein oder sie hatten keinen ausreichenden UVA-Schutz. Weitere Infos zum Test und alle Ergebnisse gibt es wie immer auf test.de. Und das waren die Nachrichten mit Marc Weiß.
7: Das Wetter.
8: Das wird richtig, richtig, richtig heiß heute. Bis zu 34 Grad sind bei uns in NRW drin. Dazu ist es erst freundlich. Nachmittags können dann ganz vereinzelt auch mal Schauer oder Gewitter dazukommen. Aber wirklich nur vereinzelt. Ansonsten ist es ein richtiger Sommertag. Morgen weiter heiß, bis zu 37 Grad dann sogar. Dazu erst heiter bis wolkig. Und dann steigt aber morgen die Unwettergefahr. Es kann dann gebietsweise Schauer oder Gewitter geben.
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8: Und das sind die Staus ab 9 Minuten Zeitverlust. Die A3 Oberhausen-Arnheim zwischen Oberhausen-Holten und dem Kreuz Oberhausen. Aktuell 3 Kilometer Stau. Ihr braucht hier 13 Minuten länger. Die A4 Olpe-Aachen zwischen dem Kreuz Köln-Ost und Köln-Eifeltor. 7 Kilometer Stau, 18 Minuten plus. Die A40 Essen-Dortmund, da steht ihr zwischen Bochum-Werne und Dortmund-Klei im Stau 3 Kilometer lang. Ihr braucht so circa 14 Minuten mehr. Die A45 Hagen-Dortmund zwischen dem Kreuz Hagen und dem Westhofener Kreuz. Aktuell 5 Kilometer Stau, 10 Minuten plus. Und die A59 Bonn-Köln zwischen Köln-Lind und dem Flughafen Köln-Bonn. 3 Kilometer Stau, 9 Minuten plus. Gute Fahrt!
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8: Einen schönen guten Tag an diesem Donnerstag. Heiß heute, ihr habt's gehört bei uns im Wetter. Jetzt nochmal schnell Bikini-Figur, das wär's doch, oder? Könnte man sich doch eigentlich die Abnehmspritze organisieren. Einige Promis machen das ja auch und in eurem Bekanntenkreis gibt's vielleicht auch schon so ein, zwei, die damit krass abgenommen haben. Warum eigentlich dann nicht? Das ist unser Thema heute. Die Abnehmspritze. In ein paar Wochen gibt es sie sogar in Tablettenform. Und wir fragen uns in den nächsten 2 Stunden, welche Nebenwirkungen gibt es? Wie ist es finanziell? Worauf müssen wir achten? Und dazu habe ich mir Unterstützung ins Studio geholt. Ich begrüße aus dem Adipositas-Zentrum der Johanniter-Kliniken in Hamm der ärztliche Leiter Dr. Markus Gellenbeck. Hallo.
9: Schönen guten Morgen.
8: Und Jana Hermanski, sie ist Ernährungsberaterin. Hallo.
10: Hallo, guten Morgen.
8: Schön, dass Sie sich die Zeit genommen haben. Wir haben ja in der Vorbereitung zu dieser Sendung auch mit ganz vielen Hörerinnen und Hörern von uns gesprochen. Und da kam bei vielen auch die Reaktion, Abnehmspritze, so ein Unsinn. Man kann doch auch einfach Sport machen und sich gesund ernähren. Was würden Sie beide auf so etwas antworten? Vielleicht fangen wir bei Ihnen an, Dr. Gellenbeck.
9: Das ist ja für uns ein langjähriges Thema und es gibt gespaltene Meinungen dazu. Aber man muss ganz klar sagen, der adipöse Mensch wird durch Sport alleine sein Gewicht nicht reduzieren können.
8: Frau Hermanski?
10: Ja, die Ernährung ist natürlich immer ein wichtiges Thema und bis zu einem gewissen Grad ist dort auch konventionell, also ohne therapeutische Begleitmaßnahmen, viel möglich. Nichtsdestotrotz ist es immer eine wichtige Säule, egal welche Therapie.
8: Uns haben ganz, ganz viele Hörerfragen zum Thema Abnehmspritze aber auch erreicht. Also es gibt einige, die sagen, auf jeden Fall totaler Unsinn und die anderen sagen, boah, das finde ich interessant, ich nehme es vielleicht schon oder ich überlege, das zu nehmen. Und darum wird es heute gehen. Wir gucken ein bisschen auf die Nebenwirkungen, auf die Risiken, aber auch auf die Chancen der Abnehmspritze. Das machen wir heute in unserer Sondersendung. Gleich in einem Viertelstündchen geht's hier bei mir weiter. Mein Name ist Laura Potting. Hallo zusammen.

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0: Einen schönen Donnerstag zusammen. Vielleicht spielt ihr ja auch mit dem Gedanken, es mal auszuprobieren. Es klingt doch auch einfach herrlich schön. Die sogenannte Abnehmspritze, mal eben ein bisschen abnehmen. Das hört man viel im Internet auch. Und heute beantworten der Arzt und Adipositas-Experte Dr. Markus Gellenbeck sowie die Ernährungsberaterin Jana Hermanski eure Fragen rund um diese verschreibungspflichtige Abnehmspritze. Herr Dr. Gellenbeck, die Nachfrage nach dieser Spritze ist riesig. Ist das ein Segen oder erleben wir gerade einen gefährlichen Hype um so ein Lifestyle-Medikament?
1: Es ist sowohl ein Segen als auch ein Hype, der große Gefahren birgt. Es gibt zwei Meinungen. Die eine ist Superspritze, alles wunderbar, ich nehme ab und du musst nichts weiter tun, was natürlich nicht stimmt. Und das andere sind die Gegner, die sagen, schwere Nebenwirkungen, du kannst sterben. Solche Dinge hört man also auch.
0: Und wir gucken heute mal, ob wir da vielleicht mal so eine Mitte finden und ein bisschen

0: mit ein paar Sachen auch aufräumen vielleicht. Frau Hermanski, also das sagen ja viele, man hat irgendwie kaum noch Appetit. Läuft man da nicht Gefahr, irgendwie viel zu wenige Vitamine und Nährstoffe aufzunehmen? Also was sind die Folgen?
1: Die Gefahr, die besteht, der verminderte Appetit führt dazu, dass die Mahlzeitenmengen kleiner werden. Manche Patienten vergessen zu essen und die deutlich reduzierten Portionen sind weniger nährstoffreich, mit der Folge, dass die Muskelmasse sinkt. Ein ernstzunehmendes Thema, wo man ganz genau hinschauen sollte.
0: Was kann man denn dagegen tun?
1: Ja, eine ernährungstherapeutische Begleitung, ganz großes Thema Eiweiß, aber auch nährstoffreiche Lebensmittel, Gemüse, Obst, regelmäßige Mahlzeiten, also wirklich keine auszulassen. Die Spritze unterstützt, dass man kontrollierter essen kann, weil es das Verlangen nach süßen und fettigen Lebensmitteln deutlich reduziert wird. Sein Ernährungsverhalten muss man aber natürlich aktiv und bewusst angehen.
0: Verdammt! Herr Dr. Gellenbeck, uns haben sehr, sehr viele Hörerfragen erreicht. Michael fragt zum Beispiel, besteht die Möglichkeit, dass die Krankenkasse die Kosten übernimmt und wenn ja, wann?
2: In der Regel wird es nur dann übernommen, wenn man Diabetiker ist. Mhm. Und ich selber beschäftige mich ja in den Johanniter-Kliniken, haben mit der Adipositas-Chirurgie und nutze die Spritze auch in Extremfällen, um möglicherweise bereits Gewicht zu reduzieren, um die Patienten in einen besseren Status zu bekommen, dass die Operationen einfach angenehmer und sicherer werden. Mhm. Und in dem Rahmen habe ich ganz viele Anfragen auch an Krankenkassen gestellt, ist es jeweils abgelehnt worden. Also wenn die Adipositas-Spritze im Grunde genommen eingesetzt wird, wird es nie von den Krankenkassen übernommen.
0: Über welche Kosten reden wir da?
2: Hängt davon ab, welches Präparat man nimmt. Mhm. Und man muss schon sagen, dass man wahrscheinlich zwischen 200 und 500 Euro im Monat selbst aufbringen muss.
0: Astrid hat uns gefragt, für wen ist die Spritze geeignet und welche Nebenwirkungen sind bekannt?
2: Also grundsätzlich zugelassen ist die Spritze für Patienten mit einem BMI über 27 mit entsprechenden Begleiterkrankungen.
0: Welche sind das zum Beispiel?
2: Bluthochdruck, Diabetes, Herz-Kreislauf-Erkrankungen, die sogenannte Schlafapnoe, also mit Schlafaussetzern in der Nacht und viele andere Begleiterkrankungen.
0: Frau Hermanski, muss man diese Spritze ein Leben lang nehmen? Das fragen Jessica und Nicole zum Beispiel.
1: Das ist eine gute Frage.
0: Dankeschön. Liebe Grüße an Jessica.
1: Ja, da gibt es noch zu wenig Studienlage drüber. Letztlich ist es wichtig, dass man seinen Lebensstil anpasst, sein Bewegungsverhalten und vor allem seine Essgewohnheiten in dieser Zeit genauer anschaut, damit man da auch langfristig was von hat. Wenn die Spritzentherapie abgesetzt wird, gibt es deutliche Effekte, dass das Gewicht wieder zunimmt. Nur je besser man sich schult und aufklärt über Folgen und auch die richtige Ernährung und den Muskelaufbau, desto geringer könnte der Gewichtszunahme zuschlagen.
0: Sie haben gerade Studien angesprochen, das finde ich noch einen spannenden Punkt. Es gibt auch viele Menschen, die sagen, ich bin noch nicht bekloppt, da gibt es ja noch gar nicht genügend Studien zu, ich hau mir doch jetzt nicht irgendwie für ewig diese Spritze rein. Was würden Sie denn dazu sagen, Sie beide?
2: Sobald man die Spritze absetzt, nimmt man wieder zu. Es gibt erste Untersuchungen, dass man möglicherweise, wenn man sein Gewichtsziel erreicht hat, Erhaltungsdosen erreichen kann mit zum Beispiel längeren Intervallen, wo man spritzt, um vielleicht das Gewicht zu halten.
0: Wie oft spritzt man jetzt?
2: Einmal in der Woche.
0: Einmal in der Woche. Das bedeutet, nehmen wir mal an, ich wollte irgendwie 30 Kilo abnehmen. Ich habe das geschafft. Könnte man gegebenenfalls sagen, okay, jetzt nimmt man das nicht mehr einmal die Woche, sondern einmal im Monat, wodurch es dann ja auch deutlich billiger wird.
2: Zumindest alle, genau.
0: Uns hat auch noch Dirk kontaktiert.
3: Ich nehme Mancharo und habe damit 21 Kilo abgenommen. Zusätzlich habe ich meine Ernährung umgestellt und mache regelmäßig Sport. Außerdem bin ich insulinpflichtiger Diabetiker vom Typ 3C. Meine Frage, wenn ich mein Wunschgewicht erreicht habe und meine gesunde Ernährung sowie den Sport beibehalte, kann ich Mancharo irgendwann reduzieren?
0: Ist ja gerade schon in die Richtung gegangen, aber er sagt ja, ich behalte meine Ernährung bei, ich mache weiter Sport und will es dann absetzen. Was sagen Sie dazu?
2: Das hört sich insgesamt ganz gut an, was dieser
0: Dirk
2: und dieser Kollege, hätte ich fast gesagt, da im Moment macht. Wenn er begleitet wird, ist das wunderbar. Aber wie und in welcher Form die Spritze reduziert werden kann, muss man wirklich ausprobieren.
0: Danke Ihnen beiden. Sie bleiben noch bis 12 Uhr hier und stellen sich den Fragen unserer Hörerinnen und Hörern. Mehr dazu hier bei uns.
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0: Es ist 10:30.
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0: Mit Friederike Umminger, guten Tag. Die für einen möglichen Einsatz in der Straße von Hormuz vorgesehenen Schiffe der deutschen Marine sind auf dem Weg ins Rote Meer. Das teilte Verteidigungsminister Pistorius in Brüssel mit. Sie sollten dort für eine mögliche Mission in der Straße von Hormuz vorstationiert werden. Nach dem Deal zwischen den USA und dem Iran könnten sich die Ölpreise schneller normalisieren als erwartet. Davon gehen Experten aus. Es könnte allerdings sein, dass das Vorkriegsniveau nicht mehr erreicht wird. Ein Grund, das Ende des Tankrabatts. Und jetzt die Nachrichten für den Kreis Soest. Anrechte krempelt sein Ortszentrum um. Bürgerhaus und Bildungscampus sollen in den kommenden Jahren grundlegend neu gestaltet werden. Die politischen Gremien befassen sich in den nächsten Wochen mit den Plänen. Die Infos hat Lars Kosmil aus der Hellweg Radio Nachrichtenredaktion.
2: Die Gemeinde Anrechte hat Fördermittel aus dem Bund-Länder-Programm Lebendige Zentren bekommen und die sollen jetzt ins Herz der Gemeinde fließen. Das Bürgerhaus aus den 80er Jahren soll so umgebaut werden, dass Vereine und Veranstaltungen dort langfristig eine echte Heimat haben. Parallel dazu entsteht ein neuer Bildungscampus mit attraktiveren Außenanlagen für Schülerinnen und Schüler. Ausschuss und Rat stimmen in den nächsten Wochen über die Pläne ab. Zu den Sitzungen sind alle Interessierten eingeladen. Bis ein Bagger rollt, dauert es aber noch. Frühestens in 2 Jahren kann gebaut werden.
0: Er prägt seit Jahren das Bild des Theodor-Heuss-Parks, doch heute muss der große Ahorn am Ufer des großen Teiches gefällt werden. Ein Gutachter hat festgestellt, dass der Baum am Stammfuß stark geschädigt ist. Ein Brandkrustenpilz hat ihn befallen und eine Hohlstelle reicht 1/2 Meter tief in den Stamm. Die Standfestigkeit ist damit nicht mehr gegeben. Direkt daneben liegt der Spielplatz. Im Herbst soll an gleicher Stelle ein neuer Baum gepflanzt werden. Fahrradfahrer in Lippstadt können ihr Rad jetzt sicher und geschützt abstellen an gleich 3 neuen Standorten. Die Fahrradboxen stehen in Bad Waldlisborn am Braukhof, in Dedinghausen am Bahnhof und in Eichelborn an der Haltestelle Michaelstraße. Insgesamt gibt es 20 Stellplätze für Fahrräder und E-Bikes. Gebucht wird online, wer Bus und Bahn nutzt, zahlt die Hälfte. Und das waren die Nachrichten mit Friederike Umminger. Das Hellweg-Radio-Wetter. Heute gibt es Sonne satt mit ein paar Wolken und 29 Grad in Münnesee-Delicke und Warstein sichtig vor. Morgen wird es schwüler und das Gewitterrisiko steigt zum Abend hin an. Und hier der schnellste Verkehrsservice zwischen Lippe und Möhne. Es wird geblitzt in Schwefe auf dem Soestweg in Fahrtrichtung Soest, gemeldet von Ute. In Soest am Ortseingang Oppmünderweg habt ihr auch noch einen Blitzer entdeckt und an der alten B1 am Ortsausgang Erwitte Fahrtrichtung Soest ebenfalls. Wenn ihr noch was seht, gern anrufen 0800 377 8080 oder schickt eine WhatsApp.
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4: Hallo zurück zu unserer Sondersendung heute zum Thema Abnehmspritze. Darum dreht es sich heute. Das ist ein Thema, das viele unserer Hörerinnen und Hörer beschäftigt. Deswegen haben wir uns gedacht, ey, wir klären da einfach mal ein paar zentrale Fragen auf. Und das machen wir mit 2 Experten auf diesem Gebiet, nämlich einmal Dr. Markus Gellenbeck und Jana Hermanski. Sie ist Ernährungsberaterin und beide sind aus dem Adipositas-Zentrum der Johanniter-Kliniken im Hamm. Einen wunderschönen guten Tag Ihnen beiden.
5: Einen schönen guten Morgen.
6: Guten Morgen.
4: Würden Sie denn die Abnehmspritze nehmen?
6: Ich denke, es wäre mal interessant zu spüren, was die Wirkweise ja, im Körper, im eigenen Körper so anrichtet, um einfach den Patienten auch besser verstehen zu können. Aber ich denke, wenn ich einen so hohen Leidensdruck hätte, also eine Adipositas hätte, wäre das auf jeden Fall eine Therapieoption, die ich einschlagen würde.
4: Wir sprechen auch diese Stunde natürlich noch ausführlich über die Nebenwirkungen. Dann bitte noch an Sie die Frage auch. Würden Sie das nehmen, Herr Gellenbeck?
5: Frau Hermanski hat es gerade gesagt. Das Entscheidende wird wahrscheinlich sein, wie hoch der Leidensdruck ist. Und wir müssen einfach mal uns zurückerinnern, die Adipositas ist eine chronische Erkrankung. Ja. Die werden wir nicht wegoperieren, die werden wir nicht wegspritzen und die wird im Prinzip einen Patienten immer wieder das ganze Leben begleiten. Ich glaube schon, wenn der Leidensdruck hoch genug ist, dass man das guten Gewissens machen kann.
4: Herr Dr. Gellenbeck, was sagen Sie Menschen, die das nehmen, obwohl sie eben nicht diese BMI-Grenzen haben?
5: Also wir haben uns genau mit diesem Thema beschäftigt, weil wir ja gemerkt haben, dass die Nachfrage riesengroß ist. Und wir haben ein Konzept an den Johanniterkliniken in Hamm jetzt entwickelt, mit dem wir im Prinzip jetzt auch auf den Markt gehen wollen, um dem zu begegnen. Das eine ist, Lifestyle-Behandlung machen wir nicht. Wir machen medizinische Behandlung, die sinnvoll und erforderlich ist. Aber Lifestyle-Behandlungen sehen wir nicht vor und ich muss ganz ehrlich sagen, die lehne ich persönlich auch ab.
4: Okay, wir werden gleich natürlich noch weiter unsere Hörerfragen, Hörerinnenfragen hören. Sie sind noch eine ganze Weile hier bei uns. Vielen, vielen Dank, dass Sie sich die Zeit genommen haben. Wir hören jetzt erstmal Musik und in einem Viertelstündchen geht's dann weiter bei uns.

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0: abnehmen. Ganz einfach. Ohne Diät. Ohne Sport. Das klingt wie ein Traum. Scheint auch jetzt irgendwie möglich zu sein. Offenbar mit der sogenannten Abnehmspritze. In ein paar Wochen gibt es sie dann sogar in Tablettenform. Und genau darüber sprechen wir heute in unserer Sondersendung. Und ich habe mir dafür zwei sehr, sehr tolle Menschen ins Studio eingeladen, die sich mit diesem Thema sehr gut auskennen. Das ist einmal Jana Hermanski, sie ist Ernährungsberaterin. Hallo.
1: Hallo.
0: Und Adipositas-Experte Dr. Markus Gellenbeck. Hallo.
2: Hallo.
0: Frau Hermanski, wie sollte man während der Einnahme die Ernährung denn umstellen? Also während ich diese Spritze nehme, Ernährung umstellen, um keine Muskelmasse zu verlieren. Können Sie das nochmal, Sie haben das eben schon ein bisschen gemacht, nochmal so vielleicht so einen kleinen Plan geben, was die Leute beachten müssen?
1: Zentral ist es wichtig, dass wenn man gar keinen Appetit hat, trotzdem isst.
0: Okay.
1: Das passiert nämlich schnell, dass die Patienten endlich nicht mehr so die starken Hungergefühle empfinden und der Appetit sich deutlich reduziert, dass manche sagen, ach, endlich habe ich das erreicht und jetzt esse ich einfach auch gar nicht mehr. Die Portionen müssen natürlich geringer ausfallen, ja, weil sonst Nebenwirkungen wie Übelkeit entstehen können, weil der Magen entleert sich ja viel, viel langsamer. Das heißt, es braucht länger, bis die Nahrung durchgeht. Das heißt, um solche Nebenwirkungen zu reduzieren, die Portionsgrößen anpassen, dann das, was auf dem Teller liegt, sich genauer anschauen. Also wenn man sich so einen Teller vorstellt, die Hälfte sollte auf jeden Fall eine Eiweißportion sein. Tierische, pflanzliche Eiweiße kombinieren, dann Gemüse, Obst und wenn noch bisschen Platz bleibt, die Kohlenhydratmenge, die aber eher unwichtig erscheint, auch während der ganzen Therapie. So kann man einem Muskelabbau etwas entgegenwirken.
0: Das heißt, sagen Sie mal so ein Gericht, was dann optimal wäre?
1: Ja, jetzt klassisch zum Sommer, Hähnchen vom Grill mit dem gebratenen Gemüse und vielleicht noch irgendwie einer Kartoffel dazu.
0: Das klingt, eine Kartoffel.
1: Genau.
0: Aber nie mehr, bloß nie mehr. Welche Rolle spielt denn Bewegung dabei bei dieser ganzen Nummer?
1: Eine sehr große, die unterstützt natürlich sehr beim oder gegen den Muskelabbau. Da ist es wirklich wichtig, Muskelaufbautraining zu betreiben.
0: Dr. Markus Gellenbeck, viele Menschen nehmen die Spritze ohne ärztliche Begleitung. Das heißt, da gibt es dann, die gibt es dubiose Online-Plattformen, die stellen dann Rezepte aus, ohne persönliches Gespräch, ohne das Körpergewicht im Zweifel zu prüfen. Welche Risiken gibt es da und wie sehen Sie das?
2: Das, was sich da im Moment auf dem Schwarzmarkt und im Untergrund abspielt, man sieht ja ab und zu mal ein paar Prominente, die sich entsprechend outen, aber die Benutzerzahl im Untergrund ist riesengroß und es ist offensichtlich sehr leicht, mit einem kleinen Fragebogen übers Internet sich diese Medikamente zu besorgen, die einfach selbst anzuwenden, ohne ärztliche Beratung, ohne ökotrophologische Begleitung und dann wird es wirklich gefährlich.
0: Ich weiß ja dann im Zweifel gar nicht, was da wirklich drin ist, oder?
2: So
0: also
2: ist
0: was
2: das.
0: Sind die Risiken?
2: Sind ganz oft auch Attrappen, wo gar kein Wirkstoff drin ist. Man muss das ja einschleichend dosieren und das muss man in Absprache mit dem Arzt machen, mit entsprechenden Nebenwirkungen gucken, was macht Übelkeit, was macht Erbrechen, was macht Kopfschmerzen, Schwindel. Es gibt Gegenanzeigen, wie zum Beispiel Bauchspeicheldrüsenentzündung. Diese Patienten sollten auf gar keinen Fall diese Medikamente nehmen. Und das kann man als Laie nicht alleine überblicken.
0: Frau Hermanski, uns hat eine Sprachnachricht erreicht und zwar von einer Hörerin.
3: Hi, hier ist die Sabine. Ich habe folgende Frage, wie das sich mit dem Jojo-Effekt verhält, da man die Spritze ja nicht sein Leben lang nimmt, wie das dann anschließend ist, wenn man sie wieder nicht mehr nimmt.
1: Der Jojo-Effekt wird kommen. Die Frage ist, wie hoch der ausfällt. Das ist natürlich individuell, also das kann man nicht vorhersehen. Man muss es ausprobieren, wie Dr. Gellenbeck schon gesagt hat, die Dosierung anpassen, ausschleichen lassen. Je effektiver oder je mehr man sich aber mit der Ernährung beschäftigt hat und je weniger Muskelmasse durch die Spritzentherapie verloren gegangen ist, desto größer ist die Wahrscheinlichkeit, dass der Jojo-Effekt dort etwas minimiert werden kann.
0: Dann hat uns noch eine Sprachnachricht von Steffi erreicht.
4: Hallo, ich bin Steffi, 47 Jahre alt und befinde mich gerade in den Wechseljahren. Die Gewichtszunahme belastet mich natürlich sehr, deshalb würde mich interessieren, ob Abnehmspritzen auch Frauen mit normalen BMI verschrieben bekommen, wenn die Beschwerden und die hormonell bedingte Gewichtszunahme die Lebensqualität stark beeinträchtigt.
0: So, und da möchte ich kurz einhaken. Sie haben ja gerade, wir haben gerade schon über den BMI gesprochen, aber hier ist ja jetzt eine Frau, die offensichtlich auch einen deutlichen Leidensdruck hat. Besteht denn da die Möglichkeit, dass man von der Kasse dann die abnimmt? Sie schütteln schon den Kopf.
2: Das ist leider so.
0: Ja, okay.
2: Dann keine Chance. Und da würde ich aber auch sagen, die Wechseljahrsbeschwerden sind wirklich ernst zu nehmen und sehr unangenehm für die Frauen. da sollte man schon gucken, dass man auf hormonellen Wege sich begleiten lässt, ob man wirklich durch die Spritze in diesem Fall eine bessere Lebensqualität erlangt, weiß ich nicht.
0: Vielen Dank Ihnen beiden bis hierhin. Wir sprechen gleich weiter. Sie bleiben noch ein bisschen. Wir können mal kurz durchatmen, hören ein bisschen Musik und hören uns dann gleich weiter.

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0: 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Es ist 11 Uhr. 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
1: Mit Marc Weiß. Schönen guten Tag. Gute Nachricht von den Rohölmärkten. Nach der Unterzeichnung des Rahmenabkommens zur Beendigung des Iran-Krieges ist der Ölpreis noch einmal deutlich gesunken. Das eröffnet zumindest die Chance auf weiter sinkende Spritpreise. Wann das allerdings genau passiert, wissen wir natürlich nicht. Das Abkommen tritt sofort in Kraft. Das heißt auch, die Straße von Hormus wird für den Schiffsverkehr wieder freigegeben. Und hier kommt auch die Bundeswehr ins Spiel. Sie könnte bei der Sicherung der wichtigen Meerenge helfen und unter anderem Minen räumen. Danny Hopper aus dem News-Team, Verteidigungsminister Pistorius, hat vorhin beim NATO-Treffen schon gesagt, dass man für diesen Einsatz bereit sei.
2: Ja, und die Vorbereitungen dafür laufen auch schon. Zwei Schiffe der deutschen Marine sind auf dem Weg ins Rote Meer. Das Minenjagdboot Fulda und das Versorgungsschiff Mosel mit insgesamt rund 140 Soldatinnen und Soldaten an Bord. Die Fulda ist darauf spezialisiert, Gefahren unter Wasser zu entdecken und zu beseitigen. Dabei kommen Über- und Unterwasserdrohnen zum Einsatz, aber auch Minentaucher. Beide Schiffe hätten schon den Suezkanal passiert, sagte Pistorius. Sie steuern demnach einen Hafen im afrikanischen Djibouti an. Dort soll der mögliche Einsatz in der Straße von Hormus dann weiter vorbereitet werden. Ob es wirklich zu dem Einsatz kommt, ist laut Pistorius noch offen. Dazu brauche man noch einen klaren völkerrechtlichen Rahmen und auch der Iran und der Oman müssten der Minenräumung noch zustimmen, sagt Pistorius.
1: Danny Hoppe mit Infos, vielen Dank. Und jetzt die weiteren Themen in der Zusammenfassung. Nach dem Fund eines toten Kleinkindes in einem Auto in Schorndorf bei Stuttgart wird gegen die Mutter wegen fahrlässiger Tötung ermittelt. Das meldet die Stuttgarter Staatsanwaltschaft. Die Frau soll das etwa 20 Monate alte Mädchen gestern über Stunden im Auto vergessen haben. Erst am Nachmittag entdeckte sie ihre leblose Tochter. Deutsche Arbeitnehmer schummeln öfter bei den Kosten auf Dienstreisen als andere. In einer aktuellen Umfrage unter Geschäftsreisenden aus 5 Ländern sagten 26% der Deutschen, dass sie bei ihrer Firma regelmäßig unzulässige Spesen einreichen. Und damit liegen sie vor Frankreich, Spanien, den USA und Großbritannien. Bei der Fußball-WM geht es heute in den zweiten Spieltag der Gruppenphase. Dabei steht für zwei Teams schon viel auf dem Spiel. Tschechien trifft auf Südafrika und für beide geht es schon jetzt ums sportliche Überleben. Infos aus dem WM-Studio von Ralf Bosse.
3: Beide Mannschaften sind mit einer Niederlage in die WM gestartet. Eine weitere Pleite würde die Chancen auf das Achtelfinale deutlich verschlechtern. Tschechiens Trainer Miroslav Kubek spricht deshalb von einem klaren Pflichtsieg und fordert vor allem mehr Durchschlagskraft in der Offensive. Im Fokus steht dabei Stürmer Patrick Schick, der nach seiner starken Bundesliga-Saison für Bayer Leverkusen bislang noch nicht ins Turnier gefunden hat. Gegen Südkorea blieb der Angreifer nahezu wirkungslos. Nun soll er im Spiel gegen Südafrika den Unterschied machen.
1: Infos aus dem WM-Studio von Ralf Bosse. Vielen Dank. Und das waren die Nachrichten mit Marc Weiß.
4: Das Wetter.
5: Heiß, heißer heute. Ja, 34 Grad sind heute drin. Am Nachmittag können sich da ganz vereinzelt auch mal Schauer oder Gewitter dazu mischen, aber wirklich nur vereinzelt. Morgen wird es dann noch heißer, bis zu 37 Grad. Dazu steigt auch die Unwettergefahr. Morgen, es kann dann auch stellenweise Schauer oder Gewitter geben.
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5: Und hier kommen die Staus ab 10 Minuten Zeitverlust. Die A1 Köln-Münster zwischen Schwerte und Carmen-Zentrum, 9 Kilometer Stau. Ihr braucht hier 18 Minuten länger. Die A1 Osnabrück-Münster zwischen dem Kreuz Lotte-Osnabrück und Lattbergen, 3 Kilometer Stau, 10 Minuten plus. Die A3 Oberhausen-Arnheim zwischen Oberhausen-Holten und dem Kreuz Oberhausen, 3 Kilometer Stau, 11 Minuten plus. Die A45 Hagen-Dortmund zwischen Dortmund-Eichlinghofen und Dortmund-Hafen, 2 Kilometer Stau, hier müsst ihr eine Viertelstunde mehr einplanen. Und die A59 Dienstlaken-Duisburg zwischen dem Kreuz Duisburg-Nord und dem Kreuz Duisburg, 2 Kilometer Stau, 14 Minuten plus. Gute Fahrt!
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5: Einen schönen guten Tag. Schön, dass ihr eingeschaltet habt. Wir sprechen heute, ihr habt es vielleicht schon mitbekommen, ganz ausführlich über das Thema Abnehmspritze. Was sind die Risiken, die Nebenwirkungen? Hilft sie vielleicht auch, also hilft sie bei jedem oder gibt es auch Leute, bei denen sie gar nicht hilft? Ihr konntet uns eure Fragen zu dem Thema schicken und die kläre ich dann heute mit zwei Experten aus dem Adipositas-Zentrum der Johanniter-Kliniken in Hamm, Dr. Markus Gellenbeck. Hallo.
6: Schönen guten Morgen.
5: Und Ernährungsberaterin Jana Hermanski. Hi.
7: Hallo.
5: Viele haben ja auch Angst oder Respekt vor dieser Spritze, ne? Man muss sie einfach über einen langen Zeitraum nehmen. Was ist denn Ihre Einschätzung? Was ist schlechter, Übergewicht oder diese Abnehmspritze?
6: Das Übergewicht ist dann kritisch, wenn wir entsprechende Begleiterkrankungen haben. Mhm. Und wenn es dann weitergeht in die Adipositas mit entsprechenden Begleiterkrankungen, die letztlich dazu führen, je nach Stärke und Ausprägung, dass die Lebensqualität sinkt und im Grunde genommen die Lebenszeit um 12 Jahre reduziert wird, wenn man nichts tut.
5: Und bei leichtem Übergewicht, jetzt nicht wirklich schwerem, ist es da, würden Sie da gleich antworten?
6: Nein, da würde ich nicht sagen, dass die Spritze her muss. Da müssen wir die Basistherapie machen. Da kann man noch viel ändern, um möglichst diese Dinge zu umgehen.
5: Frau Hermanski, was sagen Sie?
7: Dem stimme ich voll zu.
5: Gut, kurz und knapp. Bleiben wir dabei. Wir sprechen auch diese Stunde weiter über das Thema. Danke, dass Sie beide hier sind. Mein Name ist Laura Potting. Hallo zusammen. Und jetzt gibt es aber erstmal Musik zum Durchpusten. Let Me Love You, DJ Snake featuring Justin Bieber. Hey.

0: Ach ja, so 10 Kilo weniger gerade zum Sommer, das wäre doch nett, oder? Vielleicht habt ihr oder vielleicht haben irgendwie Leute in eurem Bekanntenkreis in diesem Zusammenhang auch schon mal über die Abnehmspritze nachgedacht, mit der gerade auch so viele Promis ja quasi spielend einfach abgenommen haben. Aber ist das wirklich so? Welche Risiken gibt es denn? Darüber sprechen wir heute in unserer Sondersendung mit dem Arzt und Adipositas-Experten Dr. Markus Gellenbeck. Hallo.
1: Schönen guten Morgen.
0: Und Jana Hermanski, sie ist Ernährungsberaterin. Hallo.
2: Hallo.
0: Und sie sind beide aus dem Adipositas-Zentrum der Johanniter-Kliniken in Hamm. Frau Hermanski, Steffi hat uns eine Frage geschickt.
3: Im Internet wird immer über die Nahrungsergänzungsmittel gesprochen. Meine Frage ist jetzt, welche Nahrungsergänzungsmittel machen Sinn und welche sind rausgeschmissenes Geld? Danke.
2: Also allgemeine Empfehlungen gibt es da tatsächlich noch gar nicht. Mhm. Es würde aber Sinn machen, weil die Nährstoffe, die man zuführt durch kleine Portionen, reichen ja nie und nimmer aus. Am besten nimmt man vorher ein paar Laborwerte ab beim Hausarzt und weiß ganz genau, Vitamin D3, da habe ich einen Mangel, dann nehme ich mal was.
0: Dr. Markus Gellenbeck, die Sandra hat uns eine Frage geschickt, nämlich ihr ist immer nach der Erhöhung schlecht. Sie fragt, warum das so ist.
1: Ja, das ist ja genau die Wirkweise auch. Verlangsamung der Magen-Darm-Tätigkeit kann natürlich zu Übelkeit, zu Erbrechen. Manchmal kriegen die Leute auch Durchfall führen. Das sind die typischen Nebenwirkungen, die nicht gerade selten sind, aber auch bei jedem unterschiedlich stark ausgeprägt sind. Das ist ja der Grund, dass man mit niedrigen Dosen anfängt und langsam je nach Verträglichkeit und Wirkweise steigert.
0: Welche Nebenwirkungen gibt es noch?
1: Kopfschmerzen, Schwindel, Bauchspeicheldrüsenentzündung. Extrem selten ist mal der Sehnerv betroffen. Da gibt es ja auch so Horrornachrichten. Die Spritze macht dich blind. Ist alles Blödsinn, muss man wirklich relativieren.
0: Ein Risiko ist, man vergisst zu essen, man nimmt zu wenig Nährstoffe auf. Ja. Was sind andere Risiken noch?
1: Also das größte Risiko ist, wenn man es alleine macht.
0: Das sage ich dann nochmal in aller Klarheit, weil das haben Sie jetzt auch schon mehrfach betont. Nicht einfach die Abnehmspritze kaufen, sondern immer mit einem Arzt sprechen oder einer Ernährungsberaterin, sich also immer begleiten lassen. Es soll ja bald Tabletten geben. Melanie fragt uns, eine Spritze im Monat, wir haben eben die Kosten schon gesagt, sagen wir mal 200 €, wenn wir niedrig dran sind. Wie lange halten denn die Tabletten und würde da denn die Krankenkasse was übernehmen?
1: Nein.
0: Auch nicht.
1: Ist genau das Gleiche.
0: Toll.
1: Im Grunde genommen sind das die gleichen Wirkstoffe, die entsprechend höher dosiert werden müssen, aber im Prinzip das Wirkergebnis gleich ist. Wenn einer wirklich eine Problematik damit hat, weil er lokale Reaktionen auf die Spritze hat, die kriegen Rötung, Schwellungen.
0: Das ja, gibt's oder ja eine auch. Phobie, ne?
1: Ja, ja, oder hat Angst davor, ja. Dann ist er vielleicht mit der Tablette besser beraten, aber er wird nicht günstiger dabei wegkommen. Da muss man davon ausgehen, dass die Tablette etwa 150 € im Monat kostet.
0: Dr. Gellenbeck, welche operativen Alternativen gibt es zur Gewichtsreduzierung und wann machen Sie die? Also, oder ist es zum Beispiel so, dass Sie inzwischen sagen, wir brauchen gar nicht mehr operieren, wir haben ja die Abnehmspritze.
1: Man könnte meinen, dass das vielleicht irgendwann so wird, aber das ist mir gestern auch nochmal ganz klar wiedergespiegelt worden. Wir brauchen weiter die operativen Maßnahmen. In den Übergangsbereichen von den niedrigen BMIs, wir haben gesprochen von 30 bis 35, da ist die Spritze sicherlich gut. Und wenn man in extremen BMI-Bereichen ist, wir operieren ja Patienten ab BMI 40 aufwärts, da muss man sagen, da kann die Abnehmspritze nicht das leisten, was wir operativ leisten. Wir können durch unsere operativen Maßnahmen ein Übergewichtsverlust von 60-70% erreichen.
0: Das heißt, wenn man jetzt zum Beispiel sehr, sehr stark übergewichtig ist, dann sagen Sie erstmal operativ und dann vielleicht mit der Abnehmspritze noch nacharbeiten?
1: Wenn Patienten in einem Gewichtsbereich sind, wo auch eine Operation sehr risikoreich ist, da behandle ich die gerne medikamentös auch mit Spritzen vor, damit sie in ein sicheres Fahrwasser gelangen. Mhm. Und auch unsere Operationen sind ja keine Garantie dafür, dass das Gewicht bleibt. Da gibt es auch Leute, die wieder zunehmen. Und in dem Bereich kann man dann auch mit Spritzen nacharbeiten.
0: Frau Hermanski, wir haben ja gerade gehört, Sie beide raten Leuten, die jetzt nicht stark übergewichtig sind, nicht dazu, diese Abnehmspritze zu nehmen. Jetzt gibt es aber ja Menschen, die haben einfach irgendwie, weiß ich nicht, 5 bis 10 Kilo zu viel und die kriegen die einfach nicht weg. Und die haben alles probiert. Die bei jeder Diät nehmen die wieder zu und wieder ab und wieder zu. Das ist so schwierig für diese Menschen. Die haben auch einen großen Leidensdruck. Was raten Sie denn diesen Menschen, wenn Sie sagen, Abnehmspritze nein?
2: Im Prinzip ist es wichtig, dass man sich an Fachkräfte anbindet. Das heißt, Ernährungstherapie.

0: Therapeuten, gegebenenfalls einen Verhaltenstherapeuten oder ja ein Programm, zum Beispiel die digitalen Gesundheitsanwendungen, die können von den Hausärzten verordnet werden, weil kein Mensch weiß von klein auf, dass leider nicht ganz so viel Ernährungsbildung in den Schulsektor, im Bildungssektor gibt. Was heißt es denn, wie muss ich meine Ernährung umstellen, damit einfach da auch an der richtigen Stelle abgenommen wird?
1: Ja, 5 bis 10 Kilo sind Bereiche, die jeder schaffen kann. Ja. Aber wir machen uns mal nichts vor. Wir Menschen sind Gewohnheitstiere. Wir sind nicht,
2: was?
1: Ja, sind wir. Wir sind nicht unbedingt bereit, wirklich dauerhaft was zu ändern. Wir möchten möglichst bequem dieses Ziel erreichen. Und das müssten sich die entsprechenden Betroffenen nochmal vor Augen führen.
3: Ich danke Ihnen beiden. Wir sprechen gleich noch weiter über die Abnehmspritze. Jetzt erstmal Musik.
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0: Es ist 11:30.
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0: Mit Friederike Umminger. Guten Tag. Deutschland steuert auf die bislang wärmsten Tage des Jahres zu. Am heutigen Donnerstag beginnt laut Vorhersage eine Hitzephase. Für große Teile Süddeutschlands hat der Deutsche Wetterdienst Hitzewarnungen ausgesprochen. Die Nina Warnemp warnte im Kreis Soest ebenfalls vor extremer Hitze. Die für einen möglichen Einsatz in der Straße von Hormuz vorgesehenen Schiffe der deutschen Marine sind auf dem Weg ins Rote Meer. Das teilte Verteidigungsminister Pistorius in Brüssel mit. Sie sollten dort für eine mögliche Mission vorstationiert werden. Und jetzt die Nachrichten für den Kreis Soest. Anreuchte will sein Ortszentrum umgestalten. Das Bürgerhaus soll saniert und ein neuer Bildungscampus gebaut werden. Fördermittel kommen aus dem Bund-Länder-Programm Lebendige Zentren. In den nächsten Wochen beraten Ausschuss und Rat über die Pläne. Interessierte sind zu den Sitzungen eingeladen. Mit dem Bau kann dann frühestens in 2 Jahren begonnen werden. Ein markanter Baum im Soester Theodor-Heuss-Park muss heute aus Sicherheitsgründen gefällt werden. Ein Baumgutachter hatte festgestellt, der Baum ist am Stammfuß stark beschädigt. Ein Brandkrustenpilz hat ihn befallen und eine hohe Stelle reicht 1/2 Meter tief in den Stamm. Die Standfestigkeit ist damit nicht mehr gegeben. Der Kommunalbetrieb hat ein externes Fachunternehmen mit der Fällung beauftragt. Wegen der Baumgröße kommt schweres Gerät zum Einsatz. Im Herbst soll am selben Standort ein neuer Baum gepflanzt werden. Fahrradfahrer in Lippstadt können ihr Rad jetzt sicher und geschützt abstellen an gleich 3 neuen Standorten. Die Fahrradboxen stehen in Bad Bad Liesborn am Brauchhof, in Dedinghausen am Bahnhof und in Eichelborn an der Haltestelle Michaelstraße. Insgesamt gibt es 20 Stellplätze für Fahrräder und E-Bikes. Gebucht wird online, wer Bus oder Bahn nutzt, zahlt die Hälfte. Und das waren die Nachrichten mit Friederike Umminger. Das Hellweg Radio Wetter. Heute gibt es Sonne satt, ein paar Wolken sind dabei, dazu 30 Grad in Soest-Hiddingsen und Erwitte. Morgen wird's noch heißer, schwüler und das Gewitterrisiko steigt zum Abend hin leicht an.
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0: Und hier der schnellste Verkehrsservice zwischen Lippe und Möhne. Es wird geblitzt an der alten B1 Erwitte Fahrtrichtung Soest. Außerdem noch in Schwefe auf dem Soestweg in Fahrtrichtung Soest und in Soest am Ortseingang Oppmünder Weg. Vielen Dank fürs Bescheid geben. Könnt ihr auch tun per WhatsApp oder über die 0800 377 8080.
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2: Abnehmen. In der Theorie klingt das ja immer so richtig schön einfach, vor allem wenn man sich irgendwie Videos bei Instagram und Co. anschaut. Ich hab's geschafft und ihr könnt das auch. Ja, in der Praxis ist es aber für viele, viele Menschen extrem schwer, Gewicht abzunehmen. Aber es scheint da ja ein Wundermittel zu geben. Die Abnehmspritze, ihr habt bestimmt schon von gehört, aber ist die eigentlich so gut? Was sind die Risiken? Wie funktioniert sie eigentlich? Wir sprechen drüber mit Arzt und Adipositas-Experte Dr. Markus Gellenbeck. Hallo.
3: Hallo.
2: Und mit Ernährungsberaterin Jana Hermanski. Schön, dass Sie da sind.
4: Hallo.
2: Bei mir ist das so, ich bin jetzt nicht super dünn, ne? Ich bin aber auch nicht stark übergewichtig. Ich bin irgendwo dazwischen. Ich habe mal irgendwie ein paar Kilo zu viel, mal habe ich Normalgewicht. Und trotzdem, wenn ich dann so irgendwie bei Instagram, bei Social Media unterwegs bin, denke ich mir auch immer, ich habe auch darüber nachgedacht, diese Abnehmspritze zu nehmen, ne? Einfach um richtig, richtig dünn zu werden. Besteht die Gefahr, dass Leute, dass dadurch, dass es diese Spritze, dieses Wundermittel in Anführungsstrichen jetzt gibt, dass die Leute total unter Druck gesetzt werden, dünn zu sein?
3: Das gibt es in den Medien, ja. Aber ja, wenn wir dauernd Diät machen, dann hat der Körper Sorge, dass er irgendwann verkümmert. Deswegen wird die Spritze auch bei diesen niedrigen Gewichtsverlusten, die man mal eben lifestyle-mäßig erreichen wird, will auch nicht dauerhaft helfen.
2: Das bedeutet, Sie sagen gerade, also diese Körperkalorienzufuhr, die man braucht, das variiert ja immer von Mensch zu Mensch. Können Sie mal so eine grobe Menge nehmen, irgendwie 1500 Kalorien?
3: Das kann man so ungefähr einschätzen, ja. Mhm.
4: Ja, das ist natürlich geschlechterspezifisch. Ja. Die Größe ist entscheidend und den genauen Grundumsatz kann man nur messen, wenn man wirklich in ein Labor geht und den Mensch anschließt. Es gibt grobe Formeln, die transportieren wir auch bei uns in den Schulungen, sodass die Patienten eine Hausnummer haben und sich daran orientieren, weil das sollte eigentlich Minimum jeden Tag zugeführt werden.
2: Und das ist es ja eigentlich auch, um was es bei jeder Diät geht, egal wie, welchen Namen man dem Ganzen gibt,
4: genau.
2: Kaloriendefizit.
4: Genau, und unterschreitet man den Grundumsatz, dann geht es an die Muskelmasse, dann geht es an die Substanz und dann wird es richtig ungesund.
2: Also, ihr habt es gehört, Leute, nicht einfach nur 500 Kalorien am Tag essen, das bringt euch nichts, sondern guckt, dass ihr irgendwie mit einem Ernährungsberater, mit einem Fachmann sprecht, was ist euer eigentlich, was braucht ihr an Kalorien, was braucht ihr, um abzunehmen, und wichtig dabei ist auch immer Muskelaufbau, Muskelaufbau, Muskelaufbau. So, wir sprechen gleich noch weiter. Danke Ihnen beiden. Mein Name ist Laura Potting. Schön, dass ihr zuhört.

0: Hallo zusammen. Wir sprechen heute übers Abnehmen. Das ist ja ein Thema, das wahnsinnig viele Menschen eigentlich ihr ganzes Leben begleitet. Ob sie jetzt wirklich zu dick sind oder es ihnen eingeredet wird durch völlig absurde Schönheitsideale, zum Beispiel bei Social Media und Co. Wir sprechen heute über die Abnehmspritze. Und das machen wir unter anderem mit Ernährungsberaterin Jana Hermanski. Hallo.
1: Hallo.
0: Und mit Arzt und Adipositas-Experte Dr. Markus Gellenbeck. Hallo.
2: Hallo.
0: Uns hat eine Nachricht von Nathalie erreicht.
3: Aufgrund meines ungestillten Sättigungsgefühls hatte meine Diabetologin empfohlen, mit Wegovy anzufangen. Und tatsächlich hat es geholfen. Das große Problem, die Krankenkasse übernimmt das nicht. Ich habe es wieder abgesetzt, weil ich es mir einfach nicht leisten kann. Meine Frage ist jetzt tatsächlich, was kann ich noch machen? Ich habe meine Ernährung komplett umgestellt auf alles, was meine Diabetologin gesagt hat. Und es funktioniert nicht. Es ist einfach wieder da. Ich habe Hunger ohne Ende.
0: Frau Hermanski?
1: Es gibt natürlich Ernährungspläne, die die Sättigung erhöhen können. Also da auch wieder Stichwort eiweißreiche Lebensmittel. Ich habe in meiner Praxis aber durchaus ein paar Patienten, die wirklich gar kein Sättigungsgefühl mehr verspüren. Und das ist ja auch eines der, sage ich mal, Begleiterscheinungen bei dem Thema Adipositas. Das
0: kann aber wie soll man denn, wenn man doch kein Sättigung, wie soll das denn dann gehen?
1: Meistens ist es wirklich in einem höheren Bereich, dass Regulationsmechanismen aussetzen, weil der Körper einfach sagt, es ist zu viel von allem. Da an chirurgische Maßnahmen vielleicht zu denken und vielleicht auch die Hoffnung, dass die Tablettenform günstiger wird, dass die Zulassungen in Deutschland irgendwann da sind, weil tatsächlich so rein von der Ernährungstherapie, auch Verhaltenstherapie kann man sicherlich unterstützen, aber das sind biochemische Prozesse, die müssen irgendwo medizinisch unterstützt werden.
0: Die Spritze wirkt ja entgegen von vielen Werbeaussagen tatsächlich nicht bei jedem.
1: Genau, also es gibt ja sogenannte Non-Responser, die nicht oder sehr gering nur auf die Therapie anspringen. Warum das so ist, das hat sicherlich vielleicht genetische Komponenten, Stoffwechselvoraussetzungen und das ist tatsächlich wahr, ja.
0: Herr Dr. Gellenbeck, Jennifer fragt, wie sieht's denn mit Abnehmspritze und Schwangerschaft aus?
2: Schwierig. Es passiert ja leider immer mal wieder, dass Patienten die Abnehmspritze, oder Patientinnen muss man korrekterweise sagen, die Abnehmspritze nehmen und dann schwanger werden und das später merken. Es ist eigentlich dringlich abzusetzen dann. Und eigentlich ist es auch so empfohlen, wenn man die Abnehmspritze benutzt, dann soll man anders verhüten. Oder man soll verhüten, ganz wichtig, nicht anders, sondern...
0: Das heißt, also es hat jetzt keine Wechselwirkungen zum Beispiel mit der Pille oder so, das ist jetzt nicht, aber...
2: Nein, aber die müssen verhüten, die sollen nicht schwanger werden. Das empfehlen wir unseren operierten Patienten ja auch ganz, ganz dringlich. Wenn man schwanger wird und darunter massiv Gewicht verliert, dann hat man nicht genügend Nährstoffe, um dieses Kind gesund auf die Welt zu bekommen. Das ist schwierig.
0: Frau Hermanski, eine Frage von Edith. Dürfen Leute mit Unverträglichkeiten die Spritze nehmen? Also Zöliakie etc.?
1: Grundsätzlich spricht da nichts gegen. Sollte immer therapeutisch begleitet werden.
0: Das ist Glutenintoleranz, oder? Korrigieren Sie mich, ne?
1: Genau, also okay. Man verträgt Gluten nicht. Das ist im Prinzip eine Autoimmunerkrankung. Die müssen wirklich ganz rigoros darauf achten. Aber bestenfalls sind diese Patienten darauf geschult, was sie essen dürfen, was nicht. Und das wird ja unter der Spritze sozusagen weiter fortgeführt.
0: Herr Dr. Gellenbeck, Edith fragt auch, wie sind die Nebenwirkungen denn, wie wirken die sich auf die Venen und Arterien aus, wenn man Gefäßverengung hat, also bei Gefäßverengung?
2: Eigentlich keinerlei Erkenntnisse bis jetzt darüber.
0: Okay. Wir sind am Ende unserer Sondersendung. Ich würde Sie beide bitten, vielleicht nochmal so eine kleine Botschaft zum Ende, etwas, was Sie zum Thema Abnehmspritze unbedingt loswerden wollen. Das können Sie jetzt machen. Wir fangen Ladies First mit Frau Hermanski an.
1: Ja, also zusammenfassend, ist uns wichtig, dass die Patienten sich nicht einfach so auf den Weg begeben, sich die Abnehmspritze durch nichtmedizinische Begleitung sich besorgen und einfach anfangen, sondern idealerweise sich anbinden an ein Zentrum, an eine hausärztliche Versorgung, die sich vielleicht da so ein bisschen drauf spezialisiert hat, damit die Therapie einfach auch dort ausgeschöpft werden kann, das volle Potenzial, und immer Hilfe suchen, was das angeht.
0: Herr Dr. Gellenbeck.
2: Wir Menschen sind Individuen, wir sind alle unterschiedlich und ich kann nur dazu aufrufen, lassen Sie sich fachmännisch beraten. Wir machen das ja seit vielen, vielen Jahren in unserem operativen Geschäft. Wir machen das sehr engmaschig und sehr akribisch. Und die Patienten müssen einfach Vertrauen haben, dass sie sich gut aufgehoben fühlen. Und es macht bei Menschen mit einem BMI von 50 nicht viel Sinn, beispielsweise mit der Spritze anzufangen, weil da kann ich eigentlich sagen, können Sie besser Lotto spielen oder aber sich doch bei uns operieren zu lassen.
0: Vielen, vielen Dank Ihnen beiden für Ihre Zeit, dass Sie unsere Fragen beantwortet haben. Und danke auch an unsere Hörerinnen und Hörer. Ihr habt uns so, so viele tolle Fragen geschickt. Danke an euch. Wir hoffen, wir konnten nicht jede Frage unterbringen, das weiß ich, aber wir haben versucht, möglichst viele unterzubringen. Und ich hoffe, es hat euch was gebracht. Danke Ihnen beiden.
2: Vielen
1: Danke
2: Dank.
1: Danke Ihnen auch.
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1: Mit Marc Weiß. Schönen guten Tag. Seit der Nacht steht das Abkommen zwischen dem Iran und den USA. Beide Seiten haben es inzwischen unterschrieben. Und die Folgen spüren wir tatsächlich an den Tankstellen. Diesel kostete gestern nur noch 3 Cent mehr als unmittelbar vor dem Krieg. E10 ist aktuell noch 6 Cent teurer. Grund ist der Ölpreis. Der ist nach der Unterzeichnung nochmal deutlich runtergegangen. Danny Hopper aus dem News-Team. Der Preis für die Nordseesorte Brent zum Beispiel liegt jetzt bei $77 pro Barrel. Das klingt fast normal.
2: Genau, mal zum Vergleich. Im Frühjahr, kurz nach Ausbruch des Krieges, kostete das Barrel der Nordseesorte Brent mehr als $126, also fast $50 mehr als jetzt. Zuletzt hatte sich die Lage an den Ölmärkten ja schon deutlich entspannt. Die Einigung auf das Rahmenabkommen ist jetzt natürlich auch nochmal ein wichtiges Signal. Denn die Straße von Hormuz soll jetzt für den Schiffsverkehr so schnell wie möglich wieder freigegeben werden. Im Gegenzug wollen die USA die Seeblockade iranischer Häfen aufheben. Das heißt, der Weg für das Öl ist wieder frei. Die US-Großbank Goldman Sachs geht deshalb davon aus, dass sich die Ölausfuhren aus der Region am Persischen Golf bis Ende des nächsten Monats wieder normalisieren werden.
1: Nun wird aber der Schiffsverkehr in der Straße von Hormuz wahrscheinlich nicht von jetzt auf gleich anlaufen können.
2: Nein, das hat auch der Verband Deutscher Reeder vorhin gesagt. Aus seiner Sicht wird das noch ein paar Wochen dauern, weil jetzt ja erstmal noch Minen aus der Straße von Hormuz beseitigt werden müssen. Hierbei könnte auch die Bundeswehr helfen. 2 Schiffe der deutschen Marine sind schon auf dem Weg in Richtung Rotes Meer für einen möglichen Einsatz. Aber unabhängig von den Minen gibt es auch noch logistische Gründe, denn wegen der Sperrung stecken noch viele Handelsschiffe im Persischen Golf fest. Die könnten aber nicht alle gleichzeitig die Region verlassen, sagt der Reederverband. Da brauche man erst noch eine internationale Abstimmung.
1: Infos von Danny Hopper aus dem News-Team. Vielen Dank. Jetzt die weiteren Themen in der Zusammenfassung. In der Nähe von Wiesbaden ist ein 13-jähriger E-Scooter-Fahrer auf einer Landstraße von einem Auto erfasst und tödlich verletzt worden. Laut Polizei wollte der Junge von einem Feldweg auf eine Landstraße einbiegen und hatte das Auto übersehen. Es kam zur Kollision. Der 13-Jährige starb noch vor Ort. Der 53-jährige Autofahrer erlitt einen schweren Schock und musste medizinisch betreut werden. Der Lotto-Jackpot in Rekordhöhe von 50 Millionen Euro ist wieder nicht geknackt worden. Bei der Ziehung 6 aus 49 hatte gestern ein Spieler aus Niedersachsen zwar 6 richtige, aber nicht die richtige Superzahl. Damit reicht es für ihn allerdings immerhin noch zu rund 900.000 Euro. Es gibt weiter Hoffnung für den extrem angespannten Wohnungsmarkt. Die Zahl der Baugenehmigungen für Wohnungen und Häuser steigt weiter. Im April wurden über 20.000 Genehmigungen erteilt. Das sind 9,2% mehr als vor genau einem Jahr. Experten bewerten diese Zahlen als gutes Zeichen. Gelöst ist das Problem der Wohnungsnot damit aber noch nicht, denn genehmigt heißt nicht gebaut. Vom Hauptverband der deutschen Bauindustrie heißt es, aus Baugenehmigungen müssten jetzt auch konkrete Projekte werden, denn genau daran habe es in letzter Zeit gehapert. Nötig seien klare, investitionsfreundliche und verlässliche Rahmenbedingungen, damit auch wirklich gebaut werde. Aktuell fehlen in Deutschland Schätzungen zufolge etwa 1 Million Wohnungen. Und das waren die Nachrichten mit Marc Weiß.
3: Das Wetter.
4: Das wird richtig, richtig, richtig heiß heute. Bis zu 34 Grad sind bei uns in NRW drin. Dazu ist es erst freundlich. Nachmittags können dann ganz vereinzelt auch mal Schauer oder Gewitter dazukommen. Aber wirklich nur vereinzelt. Ansonsten ist es ein richtiger Sommertag. Morgen weiter heiß, bis zu 37 Grad dann sogar. Dazu erst heiter bis wolkig. Und dann steigt aber morgen die Unwettergefahr. Es kann dann gebietsweise Schauer oder Gewitter geben.
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4: Und das sind die Staus ab 17 Minuten Zeitverlust. Die A1 Köln-Münster zwischen Schwerte und Kamenzentrum 7 Kilometer Stau. Ihr braucht hier 17 Minuten länger. Die A3 Köln-Oberhausen zwischen Solingen und dem Kreuz Hilden 4 Kilometer Stau, 24 Minuten plus. Die A3 Oberhausen-Köln zwischen dem Kreuz Hilden und Leverkusen-Zentrum 4 Kilometer Stau, 24 Minuten. Die A44 Aachen-Mönchengladbach zwischen dem Dreieck Jackerath und dem Kreuz Holz 3 Kilometer Stau, auch hier 24 Minuten plus. Und die A59 Dienstlaken-Duisburg zwischen Duisburg-Alt-Hamborn und dem Kreuz Duisburg 3 Kilometer Stau, 26 Minuten plus. Gute Fahrt!
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4: Ist es heiß da draußen? Wahnsinn! Einen wunderschönen Donnerstag wünsche ich euch. Ich hoffe, ihr zerfließt gerade nicht. 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Mein Name ist Laura Potting. Mögen die Klimaanlagen heute mit euch sein. Baby.

Deep Blue Something, Breakfast at Tiffany's, wollte ich sagen. Hallo zusammen an diesem Donnerstag. Leute, wir freuen uns einen Keks. Comedian Toni Bauer ist dieses Jahr tatsächlich bei der Comedy Camp Tour im Herbst am Start. Toni

0: 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Sagt er zu mir, der Teil hat super Klingen, Junge. Ich sag, Opa, den benutze ich nicht für mein Gesicht. Sagt er zu mir, jetzt habe ich angefangen, jetzt kann ich auch Ende machen. Ne? Rasiert sich zu Ende und küsst dann meine Oma auf den Mund.
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0: Mit Friederike Umminger. Guten Tag. Nach dem Deal zwischen den USA und dem Iran könnten sich die Ölpreise schneller normalisieren als erwartet. Davon gehen Experten aus. Es könnte allerdings sein, dass das Vorkriegsniveau nicht mehr erreicht wird. Ein Grund, das Ende des Tankrabatts. Deutschland steuert bislang auf die wärmsten Tage des Jahres zu. Am heutigen Donnerstag beginnt laut Vorhersage eine Hitzephase. Für große Teile Süddeutschlands hat der Deutsche Wetterdienst Hitzewarnungen ausgesprochen. Die NINA-App warnt im Kreis Soest ebenfalls vor extremer Hitze. Und jetzt die Nachrichten für den Kreis Soest. Der Sommer rückt näher und damit auch viele Ferienangebote im Kreis Soest. In Wickede feiert das beliebte Ferienprogramm in diesem Jahr sein 50-jähriges Bestehen. Geplant sind unter anderem eine Kanutour auf der Ruhr, Bubbleball, Soccer, ein Ausflug in den Zoo Dortmund und ein Besuch im Freilichtmuseum Hagen. Beim Ferienspaß in Erwitte sind auch noch Plätze frei. Im Programm stehen Angebote wie ein Handball-Schnuppertag, eine Stadtrallye durch Erwitte und Tenniscamps. Anmeldungen sind online über das Ferienprogrammportal möglich. Anröchte krempelt sein Ortszentrum um. Bürgerhaus und Bildungscampus sollen in den kommenden Jahren grundlegend neu gestaltet werden. Die politischen Gremien befassen sich in den nächsten Wochen mit den Plänen. Die Infos hat Lars Kosmehl aus der Hellweg Radio Nachrichtenredaktion.
2: Die Gemeinde Anröchte hat Fördermittel aus dem Bund-Länder-Programm Lebendige Zentren bekommen und die sollen jetzt ins Herz der Gemeinde fließen. Das Bürgerhaus aus den 80er Jahren soll so umgebaut werden, dass Vereine und Veranstaltungen dort langfristig eine echte Heimat haben. Parallel dazu entsteht ein neuer Bildungscampus mit attraktiveren Außenanlagen für Schülerinnen und Schüler. Ausschuss und Rat stimmen in den nächsten Wochen über die Pläne ab. Zu den Sitzungen sind alle Interessierten eingeladen. Bis ein Bagger rollt, dauert es aber noch. Frühestens in 2 Jahren kann gebaut werden.
0: Er prägt seit Jahren das Bild des Theodor-Heuss-Parks. Doch heute muss der große Ahorn am Ufer des großen Teichs gefällt werden. Ein Gutachter hatte festgestellt, dass der Baum am Stammfuß stark geschädigt ist. Ein Brandkrustenpilz hatte ihn befallen und eine Hohlstelle reicht einen halben Meter tief in den Stamm. Die Standfestigkeit ist damit nicht mehr gegeben. Direkt daneben liegt der Spielplatz. Im Herbst soll an gleicher Stelle ein neuer Baum gepflanzt werden. Und soweit die Nachrichten mit Friederike Umminger. Das Hellweg-Radio-Wetter. Es gibt heute Sonne satt, ein paar Wolken und bis zu 30 Grad in Ense und Erwitte-Böckum. Morgen wird es noch heißer, schwüler und das Gewitterrisiko steigt zum Abend hin an. Und hier der schnellste Verkehrsservice zwischen Lippe und Möhne. Aktuell keine Staus oder Störungen, aber es wird geblitzt auf der alten B1 Erwitte in Fahrtrichtung Soest. Da steht der Blitzeanhänger.
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4: So, und was sagen wir jetzt zu diesem Wetter?
5: Dieses warme Gefühl, wenn man rausgeht in die warme Abendluft, kommt einem entgegen. Fühlt sich aber nett an. Ist befreiend, finde ich.
6: Zu heiß kann auch sein. Ich habe mir extra ein Kühltuch bestellt, dass der Hals dann ein bisschen gekühlt wird.
4: Natürlich, wir sind wie immer bestens vorbereitet. Ich hoffe, ihr habt auch so ein Kühltuch oder eine Klimaanlage auf der Arbeit oder zumindest so einen kleinen Ventilator. Die sind auch ganz praktisch. Kommt gut durch die Hitze heute. Ich bin Laura Potting und das hier ist sommerliche Mucke von Kygo. Das ist Firestone.

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0: heiß, heißer NRW in vielerlei Hinsicht. Heute aber vor allem temperaturmäßig. Der Sommer ist so richtig zurück, bis zu 34 Grad sind heute drin. Das sind wir gar nicht mehr gewohnt, oder? Haben wir etwa verlernt, wie wir vernünftig über die Hitze meckern? Das darf ja nicht sein in Deutschland. Wir müssen ja meckern, oder? Kevin Zimmer gibt deswegen nochmal schnell einen Mecker-Auffrischkurs.
1: Ach, da kommen wir schnell wieder rein, ne? Denn wenn wir eins können, sobald es ein bisschen wärmer wird, dann ist es genervt stöhnen.
2: Leute, das ist so warm!
1: Ich habe das mal durchgerechnet, ne? 33 Grad nach Steuern und Abgaben kommt da höchstens 18 Grad bei uns an.
3: Ja, gut.
1: Ja, es gehört halt zur Wahrheit dazu. Die Temperaturen sind ja gar nicht das Schlimme. Das Schlimme ist ja nur, dass uns jetzt alle sagen, dass es heiß ist.
4: Heiß, heißer Deutschland.
1: Pfiffig, ja, merke ich mir. Jetzt vielleicht noch was mit Tieren. Schalten wir mal um vom ZDF zu RTL.
5: Wenn die Thermometeranzeige steigt, suchen die großen Katzen, die geselligen Dickhäuter und die flinken Pinguine eine kühle Erfrischung.
1: Ja, da werden die Texte von Inka Bause direkt weitergereicht. Vielen Dank, dass ihr uns ab heute alle nochmal sagen werdet, dass es heiß ist. Wenn es euch nicht geben würde, würde ich vermutlich in Daunenjacke und Moonboots draußen stehen und denken, oh, aber doch heiß. Danke also für die Rettung. Und natürlich werden wir wieder Tipps gegen die Hitze bekommen. Da ist so viel Überraschendes dabei.
6: Ganz viel Wasser trinken.
7: Nicht zu kalte Sachen essen, eher so leichte Kost wie Salat.
1: Aber Vorsicht, auch der könnte kalt sein, zur Sicherheit vielleicht mit Käse überbacken. Und natürlich leichte Klamotten tragen. Ich sehe mich schon in einer beigen Leinenhose und einem weißen Leinenhemd barfuß durch die Straßen laufen. Sehe ich aus wie ein Sektenführer, aber es kühlt ganz schön. Mein Lieblingstipp ist übrigens der hier.
8: An heißen Tagen verschafft man sich Abkühlung, wenn man mit der Wärmflasche ins Bett geht. Allerdings gefüllt mit kaltem Wasser, so der Rat des Bundesinstitut für öffentliche Gesundheit.
1: Bam, die wissen, was zu tun ist. Ohne die würden wir uns 80 Grad heißes Wasser in die Wärmflasche kippen. Reicht jetzt aber auch mit den Tipps.
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1: Mit Sarah Heinz. Guten Tag. Der G7-Gipfel ist vorbei und schon steht das nächste große Treffen an. In Brüssel treffen sich ab heute die Staats- und Regierungschefs der EU zum EU-Gipfel. Es soll unter anderem um die Frage gehen, wie Europa sich wirtschaftlich wieder stärker aufstellen kann. Und auch die Lage in der Ukraine wird ein Thema sein. Thorsten Adolfs aus dem News-Team, was genau ist da denn geplant?
2: Die EU hat ja schon offiziell die ersten Verhandlungen mit Kiew aufgenommen. Und das ist ein großer Schritt, auch wenn so ein Prozess üblicherweise Jahre oder vielleicht sogar Jahrzehnte dauert. Es geht jetzt darum, wie die Ukraine konkret weiter unterstützt werden kann. Kanzler Merz hat als Zwischenlösung eine Art Teilmitgliedschaft vorgeschlagen, damit die Ukraine zum Beispiel bei Treffen des Europäischen Rates dabei sein kann. Dann aber ohne Stimmrecht. Andere Länder, vor allem in Nordeuropa, drücken aufs Tempo. Sie wollen den vollen Beitritt so schnell wie möglich. Viele Mitgliedsländer haben sich bis jetzt aber noch gar nicht dazu geäußert. Es bleibt insgesamt ein schwieriges Thema.
1: Und was gibt's Neues beim Thema Wirtschaft und EU-Haushalt?
2: Da stehen uns hitzige Diskussionen bevor, vor allem weil es um das Budget ab dem Jahr 2028 geht. Ein erster Entwurf sieht eine Summe von fast 2 Billionen Euro vor, was bei sogenannten Sparländern wie Deutschland gar nicht gut ankommt. Die fordern deutliche Kürzungen. Auch über China wird beim Gipfel in Brüssel geredet. Die EU will sich gegen unfaire Wettbewerbsvorteile durch staatliche Hilfen schützen. Die Kommission soll dafür neue Instrumente entwickeln, um wirtschaftlich schnell und effizient reagieren zu können. Der chinesische Botschafter hat im Handelsblatt aber schon vor solchen Maßnahmen gewarnt.
1: Danke, Thorsten, für die Infos. Mehr wichtige Meldungen hört ihr jetzt in der Zusammenfassung. Das Rahmenabkommen für ein Ende des Iran-Kriegs ist unterzeichnet. Bis Schiffe wieder durch die Straße von Hormuz fahren dürfen, könnte es aber noch etwas dauern. Laut dem Verband Deutscher Reeder müssen in den kommenden Wochen zum Beispiel noch Minen beseitigt werden. Außerdem würden nicht alle verbliebenen Handelsschiffe gleichzeitig die Gegend verlassen können. US-Verteidigungsminister Hegseth will noch einmal die US-Truppenpräsenz in Europa überprüfen lassen. Bei einem Treffen der NATO-Verteidigungsminister in Brüssel sagte er, die NATO müsse sich schnell in Richtung eines von Europa geführten Bündnisses entwickeln. In Frankreich sollen wegen der Hitzewelle über das Wochenende Dutzende Fernzüge gestrichen werden. So soll möglichen Pannen der Klimaanlagen vorgebeugt werden, hieß es vom Unternehmen. In vielen Teilen des Landes werden in den nächsten Tagen Werte bis 40 Grad erwartet. Bei uns in NRW sollen die Temperaturen bis 37 Grad erreichen. Die hohen Temperaturen machen nicht nur uns zu schaffen, unsere Haustiere leiden oft sogar noch stärker. Deswegen ist es wichtig, den Tieren immer Zugang zu frischem Wasser und einem kühlen Platz im Schatten bereitzustellen. Laut Deutschem Tierschutzbund ist das überlebenswichtig. Lebensgefährlich kann es für ein Tier auch werden, wenn es bei der Hitze im Auto gelassen wird. Bei Hunden erkennt man Hitzesymptome an starkem Hecheln und einem gestreckten Hals. Bei einem glasigen Blick sollte das Tier dann sofort zum Tierarzt gebracht werden. Und das waren die Nachrichten mit Sarah Heinz.
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4: Heiß, heißer heute. Ja, 34 Grad sind heute drin. Am Nachmittag können sich da ganz vereinzelt auch mal Schauer oder Gewitter dazu mischen, aber wirklich nur vereinzelt. Morgen wird es dann noch heißer, bis zu 37 Grad. Dazu steigt auch die Unwettergefahr morgen. Es kann dann auch stellenweise Schauer oder Gewitter geben.
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4: Und hier kommen die Staus ab 13 Minuten Zeitverlust. Die A1 Köln-Münster zwischen Schwerte und Kamm-Zentrum 6 Kilometer Stau. Ihr braucht hier 13 Minuten länger. Die A1 Dortmund-Euskirchen zwischen Burscheid und dem Kreuz Köln-Nord 5 Kilometer Stau, eine Viertelstunde plus. Die A30 Rheine-Osnabrück, da hat es einen Unfall gegeben zwischen Hörstel und Langenbeck, 5 Kilometer Stau, ihr braucht eine Stunde länger. Die A44 Aachen-Mönchengladbach zwischen dem Dreieck Jackerath und dem Kreuz Holz, 4 Kilometer Stau, 36 Minuten. Und die A59 Dienstlaken-Duisburg zwischen Duisburg-Althamborn und dem Kreuz Duisburg, 3 Kilometer Stau, 26 Minuten plus. Gute Fahrt!
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4: Hallo zusammen, Laura Potting hier. Ach schön, ich liebe einfach alles daran. In Boston sind die Schotten los. Da gibt es ja das nächste Gruppenspiel von Schottland und es leben auch ganz viele Menschen mit schottischen Wurzeln in Boston. Und ja, die reißen da gerade die Hütte ab. Die ganze Stadt ist inzwischen eine Partymeile und die Schotten haben den Bars, inzwischen auch das komplette Bier, einfach weggetrunken. Und jetzt stell dich mal vor, was los ist. Sollten die Schotten am Samstag gegen Marokko den nächsten Sieg einfahren und damit erstmals in ihrer Geschichte die Gruppenphase überstehen. Alter, da geht's da richtig ab. Die Barbesitzer in Boston sind inzwischen aber vorbereitet. Die haben extra deutlich mehr Bier bestellt und extra noch Kühlschränke besorgt, um dem schottischen Ansturm gerecht zu werden. Und besonders mag ich das Zitat eines bestimmten Barbesitzers, der sagt, die trinken

0: Der Typ geht sowas von steil. Hallo zusammen. Schönen Donnerstag. Alex Warren hören wir gerade überall mit Ordinary oder auch mit Fever Dream. Er hat auch schon wieder neue Mucke draußen. Es geht darum, in seinem neuen Song immer die zweite Wahl zu sein, beziehungsweise um den Songtitel mal aufzugreifen. Der Song heißt Passenger, immer Beifahrer im eigenen Leben zu sein. Alex Warren verpackt das aber in so einem spaßigen Feel-Good-Song und er will es auch gar nicht so dramatisieren, das Ganze, oder so schlechte Stimmung aufkommen lassen. Und wenn man sich so mal bei Social Media bei ihm umguckt, da macht er auch in den Promo-Videos eigentlich die ganze Zeit den Kasper. Das ist einfach sein Style, das hat er uns im Interview erzählt.
1: I think it's a character trait of mine, but
2: ich bin
1: also
2: einfach

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1: Mit Lars Kosmehl, guten Tag. Seit Wochen wird über eine Verlängerung der Wochenarbeitszeit diskutiert. Der jetzt vorliegende Entwurf aus dem Bundesarbeitsministerium zeigt, der 8-Stunden-Tag soll unangetastet bleiben. Die Ausnahmeregelungen dazu sollen aber erweitert werden. Die Spritpreise sinken seit der Entspannung im Nahen Osten zügig und kommen dem Niveau vor Kriegsbeginn immer näher. Diesel kostete gestern im bundesweiten Tagesdurchschnitt nur noch 3 Cent pro Liter mehr als am 27. Februar, dem letzten Tag vor Kriegsbeginn. Das zeigen Zahlen des ADAC. Und jetzt die Nachrichten für den Kreis Soest. Die Sommerferien rücken näher und damit auch eine besondere Jubiläumsausgabe des Ferienspaßes. In Wickede feiert das beliebte Ferienprogramm in diesem Jahr sein 50-jähriges Bestehen. Die Infos hat Friederike Umminger aus der Hellweg Radio Nachrichtenredaktion.
2: Zum 50. Mal startet in Wickede der Ferienspaß und das Programm kann sich sehen lassen. Die Gemeinde hat gemeinsam mit Vereinen, Firmen und vielen Ehrenamtlichen ein buntes Angebot für Kinder und Jugendliche zusammengestellt. Geplant sind unter anderem eine Kanutour auf der Ruhr, Bubbleball, Soccer, ein Ausflug in den Zoo Dortmund und ein Besuch im Freilichtmuseum Hagen. Der Ferienspaß läuft während der Sommerferien vom 20. Juli bis zum 1. September. Noch bis zum 3. Juli können sich Interessierte online anmelden. Die Plätze werden dann am 6. Juli verlost.
1: Heute findet in Soest der Tag des Sports statt. Ab 16 Uhr können Kinder und Jugendliche am Spielplatz Herzog-Adolf-Weg im Soester Süden verschiedene Sportarten ausprobieren und erste Kontakte zu lokalen Vereinen knüpfen. 8 Soester Vereine sind mit dabei, von Basketball über Hockey bis hin zu Eishockey. Wer an allen 10 Stationen einen Stempel sammelt, kann anschließend an einer Tombola teilnehmen. Die Teilnahme ist kostenlos. In Welwa sind 14 Baustellenschilder gestohlen worden und das hatte Folgen. Bei den entwendeten Schildern handelt es sich um große weiße Umleitungsschilder mit Ständern. Wegen des hohen Materialwertes vermutet die Gemeinde, dass eine Firma dahinter steckt. Ohne die Beschilderung war die Umleitung im Bereich Welwa-Klotingen nicht mehr nachvollziehbar und gefährlich für alle Verkehrsteilnehmer. Die Gemeinde hat die Verkehrsführung daher seit Dienstag vorübergehend aufgehoben, auch weil die Baufirma aktuell auf den Grundstücken der Anwohner zugange ist. Voraussichtlich im Juli wird sie für noch ausstehende Asphaltarbeiten neu eingerichtet. Und das waren die Nachrichten mit Lars Kosmehl. 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
4: Ihr kriegt heute einen richtigen Sommertag. Es ist heiß, 34 Grad, dazu erstmal freundlich. Am Nachmittag kann es mal regnen oder gewittern, aber nur vereinzelt. Ja, und morgen dann noch heißer, 37 Grad, dazu erst freundlich. Im Tagesverlauf können aber auch Schauer oder Gewitter dazukommen.
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4: Die A30 Rheine-Osnabrück ist zwischen Ibbenbüren-West und Ibbenbüren nach einem Unfall mit einem LKW gesperrt. Aktuell voraussichtlich noch bis 18 Uhr. Im Moment 7 Kilometer Stau, ihr braucht eine Stunde länger. Und jetzt die restlichen längeren Staus ab 15 Minuten Zeitverlust. Die A1 Köln-Münster zwischen Schwerte und Kamen-Zentrum 7 Kilometer Stau, eine Viertelstunde plus. Die A3 Köln-Arnheim zwischen dem Kreuz Oberhausen-West und dem Kreuz Oberhausen 4 Kilometer Stau, 15 Minuten plus. Die A40 Dortmund-Duisburg zwischen Bochum-Wattenscheid-West und Essen-Frillendorf 4 Kilometer Stau, hier kommen 21 Minuten obendrauf. Und die A44 Aachen-Mönchengladbach zwischen dem Dreieck Jackerath und dem Kreuz Holz 4 Kilometer Stau, 17 Minuten plus. Kommt gut durch.
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5: Boah, was eine Hitze. Ist ja nicht zum Aushalten. Die armen Bäume oder gut, dass ich nicht im Dachgeschoss wohne. Ja, es ist heiß, wir nennen sowas Sommer. Ich hoffe, ihr habt schön kühl da, wo ihr seid. Kommt gut durch den Tag. Wir begleiten euch heute durch die Hitze. Mein Name ist Laura Potting und das ist Sophie and the Giants in Purple Disco Machine mit Paradise.

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0: Einen schönen Donnerstagmittag wünsche ich euch.
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0: Die erste Spielrunde bei der Fußball-Weltmeisterschaft ist beendet. Sprich, jedes Team hat jetzt einmal gespielt. Und man muss sagen, da waren einige Überraschungen dabei. Ralf Bosser aus unserem WM-Studio ist da. Hallo.
2: Moin.
0: Und vor allem, die, muss man sagen, die kleineren Teams haben einige Sportgiganten zumindest mal gepiesackt.
2: Oh ja, das kann man so sagen. Katar kämpfte sich zum Auftakt dann 1:1 gegen die Schweiz. Überzeugte vor allem durch eine kompakte Defensive. Mhm. Kap Verde, torloses Remis gegen Spanien. Überraschender Punkt. Gewinn gegen einen der Turnierfavoriten, Saudi-Arabien, Iran, ebenfalls mit Unentschieden gestartet in die Gruppenphase, viel Einsatzstabilität. Besonders für Aufsehen sorgte die Demokratische Republik Kongo, die mit einem 1:1 gegen Portugal einen historischen Punktgewinn feiern konnte. Aber trotz dieser Punktverluste, meine ich, gehören Portugal, Spanien, Argentinien, England und Deutschland zu den Titelfavoriten.
0: So, jetzt müssen wir aber noch über was sprechen, was da in den Stadien abgeht oder eben nicht abgeht. Gerade beim Fußball, ne, du kennst das ja auch, Ralf, du jubelst, ne, vielleicht fällst du dir in die Arme oder du knutscht eben irgendwie mit der Partnerin, dem Partner, ja.
2: Ach Gott, auch eine andere Dame, die da steht, ja.
0: Und einige Medien berichten jetzt, das ist verboten in den Stadien in den USA.
2: Ja und nein, es liegt an der Stadionordnung in den USA, die verbietet sogenanntes Prohibited Behaviors. Das heißt, man darf sich nicht obszön verhalten. Also die Fans dürfen nicht nackt über den Rasen flitzen, Kleidungsstücke ausziehen oder sich anderweitig entblößen.
0: Aha.
2: Das macht ja durchaus Sinn,
0: ja,
2: zumal will man das sehen oder nicht. Aber das ist jetzt kein Kussverbot, wenn es wirklich beim Küssen bleibt und nicht obszön ausatmet. Die Ordner sind bisher noch nicht in solchen Fällen eingeschritten, die haben das zugelassen. Aber das könnten die, genauso wie beim Fluchen. Also wenn du dich ärgerst, das ist alles okay. Aber lautes, beleidigendes und diffamierendes Schimpfen, das nicht. Das gibt Probleme. Und übrigens, was du auch nicht mitnehmen darf, sind Waffen, Bomben und radioaktive Stoffe. Also da muss man auch erstmal drauf kommen.
0: Verrückt. Das hätte ich ja jetzt nicht gedacht. Ich frage mich jetzt gerade beim Fluchen. Schiri, du hast doofe Ohren. Wäre das, ich würde es gerne ausprobieren. Man weiß es nicht, ob das erlaubt ist. Danke, Ralf.
2: Gerne.
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1: Mit Sarah Heinz, guten Tag. Es ist heiß und so geht es die kommenden Tage noch weiter. Der Deutsche Wetterdienst hat für einige Teile NRWs sogar eine amtliche Hitzewarnung rausgegeben. Viele von uns wird es zur Abkühlung deshalb wieder ins Freibad und an Flüsse und Seen ziehen. Die DLRG warnt hier aber nochmal eindringlich vor tödlichen Badeunfällen. Danny Hoppe aus dem News-Team, sie sagt, Pfingsten dürfe sich nicht wiederholen.
2: Ja, das war das letzte richtig sommerliche Wochenende und allein an diesen drei Tagen waren in ganz Deutschland mindestens 11 Menschen ertrunken. Zwei weitere Kinder konnten zum Glück noch gerettet und reanimiert werden. Aber auch im weiteren Wochenverlauf gab es nochmal 7 zusätzliche tödliche Badeunfälle und diese Zahlen seien absolut alarmierend, sagt die DLRG. Sie hat sich diese Badeunfälle nochmal genauer angeschaut und dabei gab es eigentlich immer die gleichen Muster. Sprünge in trübe Gewässer, Schwimmen in Flüssen mit Strömung oder das Überschätzen der eigenen Fähigkeiten.
1: Was bei den Zahlen ja auch auffällt, es sind ja vor allem Männer zwischen 20 und 40 Jahren, die sich scheinbar überschätzen.
2: Ja, die machen eindeutig den Großteil der Badetoten aus. Unter den 18 Ertrunkenen rund um Pfingsten war nur eine Frau. Bei vielen Männern kommt da laut DLRG oft eine gefährliche Mischung zusammen. Hitze, Übermut, Selbstüberschätzung und das Ganze dann oft auch noch in Verbindung mit Alkohol. Deshalb appelliert die DLRG mit Blick auf die nächsten Tage noch einmal, sich an die Grundregeln zu halten. Also zum Beispiel nur an bewachten Badestellen ins Wasser zu gehen, nicht in unbekannte Gewässer zu springen, nicht überhitzt ins Wasser zu gehen, sondern sich vorher abzukühlen und natürlich sollte man auch nicht betrunken oder unter Drogen schwimmen gehen. Und auch an die Eltern appelliert die DLRG noch einmal, Kinder am Wasser nie, wirklich nie unbeaufsichtigt zu lassen.
1: Danke, Danny. Noch mehr wichtige Meldungen sind das im Überblick. Die Annäherung vom Iran und den USA spüren wir auch an den Tankstellen. Diesel hat gestern nur noch 3 Cent mehr als direkt vor dem Krieg gekostet. E10 ist aktuell noch 6 Cent teurer. Grund dafür ist der Ölpreis. Der ist nach der Unterzeichnung des Abkommens noch mal weiter nach unten gegangen. Die Regeln für Arbeitszeiten könnten gelockert werden. Nach einem ersten Entwurf des Bundesarbeitsministeriums könnte in Ausnahmen zum Beispiel eine Wochenarbeitszeit ausgemacht werden, statt nur am üblichen 8-Stunden-Tag festzuhalten. So würde es mehr Spielraum für längere Arbeitstage geben, heißt es. Mehrere Gewerkschaften haben aber davor gewarnt, dass das die Beschäftigten am Ende stärker belasten könnte. Nach dem Fund eines toten Kleinkindes in einem Auto bei Stuttgart wird gegen die Mutter wegen fahrlässiger Tötung ermittelt. Laut Stuttgarter Staatsanwaltschaft soll die Frau das 20 Monate alte Mädchen gestern über Stunden im Auto vergessen haben. Erst am Nachmittag entdeckte sie dann ihre leblose Tochter. Wer morgen noch Möbel oder Dinge für den Haushalt besorgen möchte und dafür eigentlich zu IKEA wollte, sollte vorher schauen, welche Filialen geöffnet haben. Die Gewerkschaft Verdi hat beim schwedischen Möbelhaus für morgen zu Streiks aufgerufen. Betroffen könnte mehr als die Hälfte der bundesweiten Filialen sein. Viele davon befinden sich bei uns in NRW, zum Beispiel in Köln, Duisburg und in Düsseldorf. Gestreikt wird unter anderem für bessere Löhne. Und das waren die Nachrichten mit Sarah Heinz.
3: Dankeschön, Sarah. Hier ist das Hellweg Radio Wetter. 30 Grad haben wir aktuell in Bad Wallisborn. 30 Grad haben wir ebenso in Ense. Die Sonne ist richtig gut mit dabei und es bleibt heute trocken. In der Nacht geht es dann runter auf 22 Grad. Morgen dann viel Sonne, maximal 35 Grad. Dazu haben wir so ein ganz leichtes Schauer- und Gewitterrisiko. Meist bleibt es aber weiterhin trocken.
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3: Hier ist der schnellste Verkehrsservice zwischen Lippe und Möhne. Die A1 Köln-Münster zwischen Schwerte und Kamenzentrum 6 Kilometer Stau plus 13 Minuten, zeigt die Hellweg Radio Echtzeitmessung. Die A1 Münster-Dortmund zwischen dem Kamener Kreuz und Unna 5 Kilometer Stau plus 12 Minuten und die 44 Kassel-Dortmund zwischen Soest-Ost und Werl-Süd 2 Kilometer Stocken plus 4 Minuten. Stausblitzer meldet ihr kostenfrei unter 0800 377 80 80 oder über WhatsApp.
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3: 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Ich glaube, Ronaldo ist jetzt weniger gefragt, Harry Kane umso mehr, zumindest wenn man die Leistungen der Spieler vergleicht. 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Ich bin Philipp Böckmann, schönen Donnerstagnachmittag.

0: Hier ist Hellweg Radio. Euch einen schönen Donnerstagnachmittag. Die Sonne scheint schön. Wir haben prima Wetter mit Temperaturen um 30 Grad. Vielleicht ist es ein bisschen trocken, aber jetzt ist genau die richtige Zeit, um zum Beispiel die Hofeinfahrt und den Bürgersteig von Unkraut zu befreien. Viele nehmen dafür einen Gasbrenner und flammen alles ab. Das ist aber nicht so eine gute Idee. Der sogenannte Grasland-Feuerindex steht für den Kreis Soest aktuell auf Warnstufe 4. Das heißt, es ist sehr, sehr trocken. Damit gehören wir gerade sogar zu den trockensten Regionen in ganz NRW. Das große Problem: Will man mit dem Gasbrenner Unkraut abflammen, kann ein Funke die benachbarte Hecke schnell in Brand setzen, sagt Christoph Blume, der Leiter der Feuerwehr Soest.
1: Das Gefährliche dabei ist einfach, dass die unkontrollierte Ausbreitung erfolgen kann. Das heißt, je nachdem, wie hoch die Hecke ist, haben wir natürlich einen relativ hohen Flammenschlag, sodass ich einfach die Gefahr habe, dass mir die Flammen unter die Dachhaut schlagen können oder auch umliegende Gegenstände wie Gartenhütten, Autos auch beschädigen können und wir dadurch auch immer eine weitere Brandausbreitung haben.
0: Deswegen sollte man, wenn es in der Hecke brennt, auch sofort den Notruf wählen, denn nur die Feuerwehr kann dann noch helfen. Deswegen hat der Soester Feuerwehrchef einen Wunsch.
1: Umsichtig sein und sagen, so, was ist die letzten Tage passiert? Starke Trockenheit, es hat nicht geregnet, die Wiesen, ist alles knackig trocken. Ob das der beste Weg ist, das einzusetzen, sei dahingestellt. Einfach, dass die Leute umsichtig mit dem Ganzen agieren und sich die dementsprechend

0: Ganz entspannt, Alan Walker mit Faded hier bei Hellweg Radio. Gleich Ronan Keating, na na na na na, Life is a Rollercoaster, kommt sofort.
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0: Hier ist Hellweg Radio. Euch einen schönen Donnerstagnachmittag. Es ist jetzt 2:30.
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2: Mit Lars Kosmehl, guten Tag. Seit Wochen wird über eine Verlängerung der Wochenarbeitszeit diskutiert. Der jetzt vorliegende Entwurf aus dem Bundesarbeitsministerium zeigt, der 8-Stunden-Tag soll unangetastet bleiben. Die Ausnahmeregelungen dazu sollen aber erweitert werden. Die Spritpreise sinken seit der Entspannung im Nahen Osten zügig und kommen dem Niveau vor Kriegsbeginn immer näher. Diesel kostete gestern im bundesweiten Tagesdurchschnitt nur noch 3 Cent pro Liter mehr als am 27. Februar, dem letzten Tag vor Kriegsbeginn. Das zeigen Zahlen des ADAC. Und jetzt die Nachrichten für den Kreis Ost. Die Sommerferien rücken näher und damit auch eine besondere Jubiläumsausgabe des Ferienspaßes. In Wickede feiert das beliebte Ferienprogramm in diesem Jahr sein 50-jähriges Bestehen. Die Infos hat Friederike Umminger aus der Hellweg Radio Nachrichtenredaktion.
3: Zum 50. Mal startet in Wickede der Ferienspaß und das Programm kann sich sehen lassen. Die Gemeinde hat gemeinsam mit Vereinen, Firmen und vielen Ehrenamtlichen ein buntes Angebot für Kinder und Jugendliche zusammengestellt. Geplant sind unter anderem eine Kanutour auf der Ruhr, Bubbleball, Soccer, ein Ausflug in den Zoo Dortmund und ein Besuch im Freilichtmuseum Hagen. Der Ferienspaß läuft während der Sommerferien vom 20. Juli bis zum 1. September. Noch bis zum 3. Juli können sich Interessierte online anmelden. Die Plätze werden dann am 6. Juli verlost.
2: Heute findet in Soest der Tag des Sports statt. Ab 16 Uhr können Kinder und Jugendliche am Spielplatz Herzog-Adolf-Weg im Soester Süden verschiedene Sportarten ausprobieren und erste Kontakte zu lokalen Vereinen knüpfen. 8 Soester Vereine sind mit dabei, von Basketball über Hockey bis hin zu Eishockey. Wer an allen 10 Stationen einen Stempel sammelt, kann anschließend an einer Tombola teilnehmen. Die Teilnahme ist kostenlos. In Velva sind 14 Baustellenschilder gestohlen worden und das hatte Folgen. Bei den entwendeten Schildern handelt es sich um große weiße Umleitungsschilder mit Ständern. Wegen des hohen Materialwertes vermutet die Gemeinde, dass eine Firma dahinter steckt. Ohne die Beschilderung war die Umleitung im Bereich Velva-Klotingen nicht mehr nachvollziehbar und gefährlich für alle Verkehrsteilnehmer. Die Gemeinde hat die Verkehrsführung daher seit Dienstag vorübergehend aufgehoben, auch weil die Baufirma aktuell auf den Grundstücken der Anwohner zugange ist. Voraussichtlich im Juli wird sie für noch ausstehende Asphaltarbeiten neu eingerichtet. Und das waren die Nachrichten mit Lars Kosmehl. 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
0: Dankeschön, Lars. Hier ist das Hellweg Radio Wetter. 30 Grad haben wir aktuell in Bad Westernkotten. 28 Grad haben wir in Warstein-Hirschberg. Die Sonne ist richtig gut mit dabei und es bleibt trocken. Die Nacht bringt dann 22 Grad. Morgen dann viel Sonne, maximal 35 Grad. Wir haben morgen so ein leichtes Schauer- und Gewitterrisiko. Meist bleibt es aber weiter trocken. Hier ist der schnellste Verkehrsservice zwischen Lippe und Möhne. Die A1 Köln-Münster zwischen Schwerte und Kamenzentrum 6 Kilometer Stau plus 14 Minuten. Jetzt die A1 Münster-Dortmund zwischen Hamberg-Kamen und Kamenzentrum 4 Kilometer Stau plus 16 Minuten. Und die 44 Kassel-Dortmund zwischen Soest und Werl-Süd 3 Kilometer Stocken plus 6 Minuten zeigt die Hellweg-Radio Echtzeitmessung. Staus und Blitzer meldet ihr kostenfrei unter 0800 377 80 80 oder über WhatsApp.
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0: Mehr Abwechslung gleich mit Kim Wilde aus den 80ern. Vorher jetzt das Beste von heute. Hier ist Leonie. Genießt das tolle Wetter an diesem Donnerstagnachmittag bei uns im Kreis Soest. Philipp Böckmann ist mein Name.

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0: Hier ist Hellweg Radio. Euch einen schönen Donnerstagnachmittag. Ist das ein Hammerwetter heute Nachmittag bei uns im Kreis Soest? Aktuell haben wir 31 Grad in Bad Sassendorf. Es bleibt weiter trocken. Morgen geht's hoch auf maximal 35 Grad. Und wenn man da mal weiterschaut, Sonntag 31 Grad, Montag 32 Grad. Und dann nächste Woche Mittwoch, Donnerstag stand jetzt 37 Grad und viel Sonne. Die Hitze, der Sommer, beides ist angekommen bei uns im Kreis Soest. Und da ist das Motto?
1: Wetter ausnutzen, zu Hause auf der Terrasse.
2: Nice essen und geh ab und zu bei meinem Freund im Teich und im Pool.
3: Mir geht's wunderbar mit diesem Wetter jetzt, weil ich ein Sommermensch bin. Da kann ich endlich mal meine Leinenkleider anziehen.
4: So 30 Grad und mehr. Da geht's mir klasse bei den Temperaturen.
0: Ja, das Sommerwetter sorgt einfach für gute Laune bei uns im Kreis Soest. Klasse Sache.

0: Hellweg Radio ist hier an einem heißen und sonnigen Donnerstagnachmittag bei uns im Kreis Soest. Es ist 14.51 Uhr. Justin Bieber mit Sorry kommt sofort.
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3: Mit Ralf Bosse. Bei der Fußball-WM wird heute Schiedsrichtergeschichte geschrieben. Die US-Amerikanerin Tori Penzo leitet die Partie zwischen Tschechien und Südafrika und ist damit erst die zweite Frau überhaupt, die ein WM-Spiel der Männer pfeift. Die erste war die Französin Stéphanie Frappart bei der WM 2022 in Katar. Für die 39-jährige Penzo ist es ein weiterer Meilenstein ihrer Karriere. Die Amerikanerin leitete bereits das Finale der Frauenweltmeisterschaft 2023.
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4: Mit Sarah Heinz. Guten Tag. Die USA und der Iran haben ein Rahmenabkommen unterschrieben, um ihren Krieg endlich zu beenden. Pakistan hat dabei vermittelt und schon jetzt gibt es erste positive Signale für den Welthandel. Thorsten Adolfs aus dem News-Team, was bedeutet das Abkommen für die aktuelle Lage?
5: Es ist ein echter Lichtblick, denn das Abkommen tritt sofort in Kraft. Die wichtigste Nachricht für den weltweiten Handel ist, der Iran macht die Straße von Hormuz wieder auf, durch die bis jetzt kaum noch Öl oder andere wichtige Güter kamen. Und im Gegenzug heben die USA ihre Seeblockade vor den iranischen Häfen auf. Das Ziel ist jetzt, dass der Krieg an allen Fronten dauerhaft aufhört. Das gilt übrigens auch für den Libanon. In den nächsten zwei Monaten soll in intensiven Gesprächen eine endgültige Lösung gefunden werden.
4: Und wie stehen die Chancen? Bleibt es friedlich oder gibt es noch einen Haken an der Sache?
5: Ja, viele Experten sind skeptisch, einfach weil beide Seiten ein Stück weit unberechenbar sind. US-Präsident Trump zum Beispiel hat dem Iran gestern wieder gedroht, dass es sofort knallen würde, falls sich Teheran nicht an die Regeln halten sollte. Es gibt auch scharfe Kritik aus den USA. Ein ehemaliger Diplomat hat den Deal als strategisches Fiasko bezeichnet und er warnt, dass der Iran jetzt wieder an hunderte Milliarden Dollar kommen könnte, ohne dass die USA wirklich Sicherheiten hätten. Auch beim umstrittenen Atomprogramm ist noch völlig offen, wie es weitergeht. Immerhin, das hoch angereicherte Uran soll jetzt erst einmal unter Aufsicht der Internationalen Atomenergiebehörde verdünnt werden. Morgen wollen sich Vertreter der beteiligten Staaten in der Schweiz treffen, um über die nächsten Schritte zu beraten.
4: Danke, Thorsten. Mehr wichtige Meldungen jetzt kurz und kompakt. Heute beginnt in Brüssel der EU-Gipfel. Staats- und Regierungschefs der EU werden dann unter anderem über die Wirtschaft in Europa sprechen, über die Beziehungen mit China und die Lage in der Ukraine. In Moskau wurde nach einem ukrainischen Drohnenangriff auch eine wichtige Ölraffinerie getroffen. Bewohner mussten evakuiert werden und die Flughäfen vor Ort wurden zeitweise geschlossen. Laut Russland war es einer der größten Drohnenangriffe seit langem. Der ukrainische Präsident Zelensky sagte, es sei eine völlig gerechtfertigte Antwort auf die russischen Angriffe gewesen. Die DLRG hat wegen der Hitze vor tödlichen Badeunfällen gewarnt. Sie hat zum Beispiel dazu aufgerufen, nur an bewachten Badestellen zu schwimmen. Eltern sollten noch mal mehr auf ihre Kinder achten. Außerdem sollte man nicht überhitzt ins Wasser steigen, sondern sich vorher abkühlen. Für die deutsche Wirtschaft sieht es wieder etwas besser aus. Das Münchner IFO-Institut hat seine Wachstumsprognose für dieses Jahr ein bisschen angehoben auf 0,8%. Grund ist unter anderem die hoffentlich bleibende Entspannung im Iran-Krieg und die dadurch sinkenden Energiepreise. Auch die Bundesbank ist optimistisch. Sie geht davon aus, dass es im Herbst wieder nach oben geht. Beide Institutionen rechnen aber auch damit, dass vieles weiterhin teurer wird, zum Beispiel Lebensmittel- und Spritkosten. Der Tankrabatt der Bundesregierung fällt ab Juli nämlich weg. Und das waren die Nachrichten mit Sarah Heinz.
6: Dankeschön, Sarah. Hier ist das Hellweg Radio Wetter. 31 Grad haben wir aktuell im Lippetal in Lipborg. 30 Grad haben wir zurzeit in Anröchte. Die Sonne ist richtig gut mit dabei. Es bleibt trocken. In der Nacht geht es dann runter auf 22 Grad. Morgen dann viel Sonne, maximal 35 Grad. Einzelne Schauer und Gewitter sind möglich. Meist bleibt es aber weiter trocken. Hier ist der schnellste Verkehrsservice zwischen Lippe und Möhne. Die A1 Köln-Münster zwischen Schwerte und Kamenzentrum 9 Kilometer Stau plus 19 Minuten zeigt die Hellweg-Radio Echtzeitmessung. Staus Blitzer 0800 377 80 80 oder über WhatsApp.
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6: Schöne Donnerstagnachmittag im Kreis Soest, jetzt mit drei Hits am Stück. Und hier ist Lady Gaga. Philipp Böckmann ist mein Name.

Hier ist Hellweg Radio am Donnerstagnachmittag. Also wenn der deutsche WM-Auftakt am Sonntag eine Sache gezeigt hat, dann dass wir das hier wohl noch einige Male bei der Fußball-Weltmeisterschaft hören werden.

0: Major Tom von Peter Schilling. Auch bei diesem Turnier, bei der WM, ist der Song wieder die offizielle Torhymne des deutschen Teams. Und es ging ja direkt gut los am Sonntag. 7-mal waren die Fans im Stadion völlig losgelöst. Und was das für Peter Schilling bedeutet, das sagt er uns jetzt.
1: Ja, es ist natürlich schon toll, wenn ein Tor fällt der deutschen Nationalmannschaft. Und man weiß, jetzt kommt gleich die Torhymne Major Tom. Und ich gebe zu, daran kann und werde ich mich nie gewöhnen. Das bewegt mich jedes Mal immer wieder und das ist schon ein ganz, ganz toller Vorgang.
0: 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Aus dem Deutschen Fußballmuseum nebenan in Dortmund. Und dann ist er zu Gast, Peter Schilling. 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Außerdem am Start unter anderem Koch Nelson Müller und Fußballexperte Timo Latsch. Das Ganze also von 13 bis 14 Uhr jetzt am Samstag. Und hier ist er. Hier ist Peter Schilling mit Major Tom bei Hellweg Radio.

0: Miles Smith hier bei Hellweg Radio. Es ist 15.22 Uhr.
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0: Donnerstagnachmittag, Hellweg Radio ist hier, es ist 3:30.
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2: Mit Lars Kosmel, guten Tag. Das Münchner IFO-Institut und die Bundesbank bewerten die Situation der deutschen Wirtschaft etwas optimistischer. Das IFO-Institut hob seine Wachstumsprognose für dieses Jahr leicht auf 0,8% an. Die Bundesbank geht davon aus, dass es im Herbst wieder leicht aufwärts geht. Die Bundeswehr hält sich für einen Minenräumeinsatz in der Straße von Hormuz bereit. Zwei Schiffe der deutschen Marine sind auf dem Weg ins Rote Meer. Und jetzt die Nachrichten für den Kreis Soest. Drei Soester müssen heute Abend unfreiwillig ins Wasser, zumindest fast unfreiwillig. Die Bürgerschützen wippen wieder. Die Infos hat Holger Wackerzapp aus der Hellweg Radio Nachrichtenredaktion.
3: Wippen nennt sich der alte Brauch der Soester Bürgerschützen. Und der lebt heute Abend am großen Teich wieder auf. Drei sogenannte Malefikanten müssen dabei für nicht ganz ernst gemeinte Vergehen in den Teich springen. Veranstaltungsprofi Hubertus Neuhaus hat es erwischt. Er hatte zuletzt das Brauereifest mitorganisiert und dabei wohl das Schlafbedürfnis vieler Soester vergessen. Musikprofi Dirk Lichterfeld kommt ins kühle Nass, weil er immer noch nicht bei den Bürgerschützen eingetreten ist. Und auch der neue Bürgermeister Markus Schiffer muss heute baden. Nach seinem Amtsantritt hatte es Diskussionen um personelle Entscheidungen gegeben. Gegen 19.30 Uhr geht es los. Mehr als 1.000 Zuschauer werden erwartet.
2: Mit den Temperaturen steigt auch die Gefahr für Flächenbrände im Kreis Soest. Der sogenannte Graslandfeuerindex des Deutschen Wetterdienstes ist bei uns auf der zweithöchsten Warnstufe. Er zeigt die Brandgefahr auf Freiflächen in der Sonne an, auf denen sich abgestorbenes Gras befindet. Die Feuerwehren bitten darum, Dinge, die ein Feuer verursachen könnten, zu vermeiden, wie zum Beispiel offenes Grillen und das Hantieren mit Maschinen, die Funken erzeugen könnten. Auch Unkraut abflammen sollte man unbedingt vermeiden. Auch der Brand in Anröchte gestern könnte mit solchen Arbeiten zusammenhängen. Wer für seine Kinder noch keinen Plan für die Sommerferien hat, jetzt wäre ein guter Zeitpunkt, sich umzuschauen. In Erwitte gibt es beim Ferienspaß 2026 noch freie Plätze. Die Infos hat Friederike Umminger aus der Hellweg Radio Nachrichtenredaktion.
4: Das Jugendzentrum Erwitte weist darauf hin, beim Ferienspaß 2026 sind noch Plätze frei. Die Anmeldungen laufen bereits seit Anfang Juni. Im Programm stehen Angebote wie ein Handball-Schnuppertag, eine Stadtrallye durch Erwitte und Tenniscamps. Außerdem gibt es einen Nachmittag bei der Feuerwehr und eine Übernachtung. Aktion im Bürgerzentrum Schmerlecke. Auch die Kinderferienaktion als Betreuungsangebot ist wieder mit dabei. Anmeldungen sind online über das Ferienprogrammportal möglich.
2: Und das waren die Nachrichten mit Lars Kosmel. Das Wichtigste für den Kreis Soest findet ihr auf hellwegradio.de und in unserer App.
0: Dankeschön, Lars. Hier ist das Hellweg Radio Wetter. 31 Grad haben wir aktuell in Erwitte. 30 Grad haben wir zurzeit am Möhnesee in Körbeke. Kannst du nichts sagen. Es ist und bleibt sonnig und trocken. Die Nacht bringt dann Werte um 22 Grad. Morgen dann viel Sonne, maximal 35 Grad. Dazu haben wir so ein ganz leichtes Schauer- und Gewitterrisiko.
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0: Hier ist der schnellste Verkehrsservice zwischen Lippe und Möhne. Die A1 Köln-Münster zwischen Schwerte und Kamenzentrum 8 Kilometer Stau plus 17 Minuten. Und die A1 Münster-Dortmund zwischen Hamburg-Kamen und Kamenzentrum 4 Kilometer Stau plus 13 Minuten, zeigt die Hellweg Radio Echtzeitmessung. Staus Blitzer 0800 377 80 80 oder über WhatsApp.
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0: Schöne Mischung. Gleich neue Musik von Harry Styles, American Girls, kommt gleich. Vorher so ein richtig schöner Sommersong. Madonna mit La Isla Bonita aus dem Jahr 1987. Euch einen schönen, sonnigen, heißen Donnerstagnachmittag im Kreis Soest mit Hellweg Radio. Ich bin Philipp Böckmann.

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0: Hier ist Hellweg Radio, euch einen schönen sonnigen Donnerstagnachmittag. Ein besonderes Schauspiel wird heute Abend mehr als 1000 Schaulustige zum großen Teich in Soest locken. Die Soester Bürgerschützen lassen ihren alten Brauch des Wippen wieder aufleben. Drei sogenannte Malefikanten, also Missetäter, gehen dabei heute wieder baden. Sie müssen dazu auf eine Treppe steigen und dann in den kalten Teich springen. Das Wippen geht auf eine Tradition aus dem Mittelalter zurück. Die drei werden so für nicht ganz ernst gemeinte Fehler bestraft.
1: Jetzt geht's den Sündern an den Kragen!
2: Der Teich ist nicht sehr tief, das Wasser steht lange schon und ist auch nicht gerade frisch, lädt nicht zum Baden ein.
3: Ich hoffe, dass das Wasser nicht so kalt ist, dass ich den Kältetod sterbe in dieser Entengrütze.
4: Es war ein bisschen komisches Gefühl, als ich oben auf der drittletzten Stufe stand. Wenn man dann abspringt, dann denkt man, na.
5: Also ich fand das sehr lustig.
6: Ich würde nicht auf eine 5 Meter hohe Wippe gehen.
0: In diesem Jahr erwischt es Hubertus Neuhaus. Der Veranstaltungsprofi hat in Soest zuletzt das Winterstrahlen und das Brauereifest mitorganisiert und dabei auf das Schlafbedürfnis der Soester wohl keine Rücksicht genommen. Dirk Lüchtefeld ist Musikprofi, auch im Bereich Schützenfest Musikproblem. Er ist immer noch nicht bei den Bürgerschützen eingetreten, heißt ab in die Entenkacke. Und auch der neue Bürgermeister von Soest, Markus Schiffer, wird gewippt. Kaum im Amt, schon gab es Diskussionen um Personalien im Rathaus. Also, die drei haben es wirklich verdient. Gegen 18.30 Uhr geht's los am großen Teich in Soest. Tolle Sache bei bestem Wetter. 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
1: Mit Sarah Heinz. Guten Tag. Vor uns liegen heiße Tage. Bis auf 37 Grad soll es in den nächsten Tagen mit den Temperaturen nach oben gehen. Es gibt auch schon amtliche Hitzewarnungen. Da ist es wichtig, sich selbst und die eigenen Haustiere richtig zu schützen. Thorsten Adolfs aus dem News-Team. Welche Warnsignale gibt es denn, wenn die Temperaturen so wie jetzt deutlich über die 30-Grad-Marke steigen?
2: Wenn man sich schlapp fühlt, Kopfschmerzen hat oder wenn einem plötzlich schwindelig wird, dann muss schnell gehandelt werden. Am besten geht man dann erstmal in den Schatten und kühlt den Körper mit feuchten Tüchern oder mit Wasser runter. Bei einem Sonnenstich hilft es außerdem, den Kopf hochzulagern. Sollten die Symptome schlimmer werden, also wenn der Kreislauf wegsackt oder der Nacken plötzlich steif wird, dann sollte man auf jeden Fall schnell zum Arzt. Ansonsten hilft, ich habe schon gesagt, kühlen, kühlen, kühlen, zum Beispiel mit Kühlpacks im Nacken oder an den Gelenken. Und was auch ganz wichtig ist, immer genug trinken.
1: Auch Haustiere leiden ja unter der Hitze. Wie kann man die denn schützen?
2: Ja, sie leiden sogar oft noch stärker als wir, weil viele von ihnen nicht schwitzen können. Laut dem Deutschen Tierschutzbund ist es deshalb überlebenswichtig, dass die Tiere immer Zugang zu frischem Wasser und einem kühlen Platz im Schatten haben. Spaziergänge sollte man unbedingt in die frühen Morgen- oder Abendstunden legen. Und pralle Sonne ist ein absolutes No-Go. Was auch gar nicht geht, ist, Tiere im Auto zu lassen, denn der Innenraum heizt sich innerhalb kürzester Zeit extrem auf und das kann dann zur tödlichen Falle werden. Hitzesymptome bei Hunden sind starkes Hecheln und ein gestreckter Hals. Wenn dann noch ein glasiger Blick dazukommt, dann sollte man das Tier sofort zum Tierarzt bringen.
1: Danke, Thorsten. Mehr wichtige Meldungen hört ihr jetzt in der Zusammenfassung. Nach der Unterzeichnung des Abkommens zum Ende des Iran-Kriegs ist die Internationale Atomenergiebehörde bereit, Schritte zu unternehmen, um die Vereinbarung umzusetzen. Die Behörde will sich dazu mit beiden Parteien treffen. Die Unterzeichnung des Abkommens sorgt auch mit Blick auf die Straße von Hormus wieder für Bewegung. Die deutsche Marine bringt sich aktuell für einen möglichen Minenräumeinsatz in Stellung. Laut Bundesregierung sei man dazu bereit, einen wesentlichen und sichtbaren Beitrag zum Schutz der freien Seefahrt in der Straße von Hormus zu leisten. Wegen möglicher Manipulationsvorwürfe gegen den Fußballnationalspieler Wahi von der Elfenbeinküste will Kanada dem Spieler die Einreise verweigern. Dort findet am Samstag das WM-Spiel der DFB-Elf gegen die Elfenbeinküste statt. Die Regeln für die Arbeitszeiten könnten gelockert werden. Dazu hat das SPD-geführte Arbeitsministerium einen ersten Entwurf vorgelegt. Es könnte demnach in Ausnahmefällen eine maximale Wochenarbeitszeit ausgemacht werden, statt nur am üblichen 8-Stunden-Tag festzuhalten. So würde es dann mehr Spielraum für längere Arbeitstage geben, heißt es. Es gehe außerdem um mehr Flexibilität, zum Beispiel auch um Familie und Job besser miteinander vereinbaren zu können. Verschiedene Gewerkschaften haben davor gewarnt, dass eine solche Regelung die Beschäftigten am Ende aber stärker belasten könnte. Und das waren die Nachrichten mit Sarah Heinz.
3: Dankeschön, Sarah. Hier ist das Hellweg Radio Wetter. 31 Grad haben wir zurzeit in Soest. Am 29 Grad haben wir in Warstein. Es ist und bleibt sonnig und trocken. Die Nacht bringt dann Werte um 22 Grad. Morgen dann viel Sonne, maximal 35 Grad. Schauer und Gewitter sind morgen möglich, aber eher die Ausnahme.
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3: Hier ist der schnellste Verkehrsservice zwischen Lippe und Möhne. Die A1 Münster-Köln zwischen Hamburg-Kamen und Schwerte 8 Kilometer stocken. Plus 10 Minuten zeigt die Hellweg-Radio Echtzeitmessung. Die A44 Dortmund-Kassel zwischen dem Kreuz Dortmund-Unna und Unna-Ost 1 Kilometer Stau. Plus 3 Minuten. Es gibt Probleme an der Kreuzung Böckenförderstraße B55 in Lippstadt. Hier ist nach einem Unfall die Ampel ausgefallen. Außerdem ist aktuell nach dem Unfall noch eine Fahrspur gesperrt. Die Ampel ist aus. Kann erst morgen repariert werden. Staus Blitzer 0800 377 80 80 oder über WhatsApp.
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3: So, Sonnenbrille auf und ab nach Hause. Schönen Feierabend im Kreis Soest mit Hellweg Radio und mit drei Hits am Stück. Philipp Böckmann ist hier.

0: Sonnige Musik von Nelly Furtado. Forza kommt sofort hier bei Hellweg Radio. Euch einen schönen sonnigen Donnerstagnachmittag. Die Hitze ist da, die Sonne knallt und wer kann, chillt entweder im klimatisierten Büro oder noch besser, ihr genießt das Wetter draußen, im Freibad, am See, im Park. Und da ist ganz wichtig, Eincreme nicht vergessen. Robert Jans aus der Hellweg Radio Redaktion. Gerade für Kinder ist das total wichtig.
1: Ja, genau. Man sagt ja nicht umsonst, Haut vergisst nicht. Ja, Sonnenbrände in jungen Jahren können später im Alter gefährliche Folgen haben. Und da kommen passend zur Hitzewelle gute Nachrichten von der Stiftung Warentest. Die haben Sonnencremes für Kinder getestet. Und da haben die meisten Cremes im Test überzeugt und beim UV-Schutz eben sehr gut abgeschnitten. Und das Motto ist da tatsächlich, günstig gewinnt.
0: Also das teure Zeug muss man gar nicht kaufen.
1: Genau, die Testsieger kosten weniger als 3 Euro und gibt's in Supermärkten, Discountern und Drogeriemärkten. Die beiden günstigsten Produkte sind übrigens auch Testsieger. Einmal das Tabaluga Sonnenspray und das Kids Sonnenspray von Lidl. Auch DM und Rossmann sind mit ihren günstigen Cremes vorne im Test mit dabei.
0: Online gibt's die Testergebnisse ja auch ausführlich zum Nachlesen, aber dann wissen wir jetzt Bescheid. Cremst du dich gleich ein, wenn du in den Feierabend gehst?
1: Ich hole mir gleich welche, weil auch für uns Erwachsene gilt natürlich, Sonnencreme ist wichtig und da gibt es auch gar nichts zu diskutieren. Also bei Sonnenschutz gilt, mehr ist mehr und lieber auch den höheren Lichtschutzfaktor als den kleineren. Also lieber einmal mehr eincremen als zu wenig.
0: Also genießt den Sommer, macht euch schöne Tage, aber passt ein bisschen auf eure Haut. Dankeschön, Robert.

0: Ganz entspannt. Schöner Klassiker von Roxette aus den 80ern. Listen to your heart hier bei Hellweg Radio. Schönen Feierabend.
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0: 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Es ist 16:30.
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2: Mit Lars Kosmel, guten Tag. Das Münchner IFO-Institut und die Bundesbank bewerten die Situation der deutschen Wirtschaft etwas optimistischer. Das IFO-Institut hob seine Wachstumsprognose für dieses Jahr leicht auf 0,8% an. Die Bundesbank geht davon aus, dass es im Herbst wieder leicht aufwärts geht. Die Bundeswehr hält sich für einen Minenräumeinsatz in der Straße von Hormuz bereit. Zwei Schiffe der deutschen Marine sind auf dem Weg ins Rote Meer. Und jetzt die Nachrichten für den Kreis Soest. In Lippstadt hat es am Nachmittag einen Unfall mit einem Streifenwagen gegeben. Gegen 14 Uhr kam es an der Kreuzung Böckenförderstraße B55 zu der Kollision, als der Streifenwagen mit Blaulicht nach links auf die B55 abbiegen wollte. Das andere Auto war in Richtung Erwitte unterwegs. Es schleuderte nach dem Unfall gegen eine Ampel und setzte sie damit außer Gefecht. Sie kann wohl erst morgen repariert werden. Über mögliche Verletzte liegen noch keine Angaben vor, aber Absperrungen für Fußgänger und Radfahrer sind aktuell an der Kreuzung eingerichtet. Die sollten die Kreuzung meiden, sagt die Polizei. Und es gab am Nachmittag noch einen Unfall, diesmal auf einer Zugstrecke in Soest. Gegen 3:15 hat am Ostweg in Soest ein Zug die Oberleitung runtergerissen auf etwa 400 bis 500 Metern Länge. Aktuell steht der Zug dort mit den Fahrgästen. Die Evakuierung wird vorbereitet. Die Zugstrecke ist aktuell gesperrt. Ein Ersatzverkehr wird eingerichtet. Drei Soester müssen heute Abend unfreiwillig ins Wasser, zumindest fast unfreiwillig. Die Bürgerschützen wippen wieder. Die Infos hat Holger Wackerzapp aus der Hellweg Radio Nachrichtenredaktion.
3: Wippen nennt sich der alte Brauch der Soester Bürgerschützen. Und der lebt heute Abend am großen Teich wieder auf. Drei sogenannte Malefikanten müssen dabei für nicht ganz ernst gemeinte Vergehen in den Teich springen. Veranstaltungsprofi Hubertus Neuhaus hat es erwischt. Er hatte zuletzt das Brauereifest mitorganisiert und dabei wohl das Schlafbedürfnis vieler Soester vergessen. Musikprofi Dirk Lichterfeld kommt ins kühle Nass, weil er immer noch nicht bei den Bürgerschützen eingetreten ist. Und auch der neue Bürgermeister Markus Schiffer muss heute baden. Nach seinem Amtsantritt hatte es Diskussionen um personelle Entscheidungen gegeben. Gegen 19.30 Uhr geht es los. Mehr als 1.000 Zuschauer werden erwartet.
2: Mit den Temperaturen steigt auch die Gefahr für Flächenbrände im Kreis Soest. Der sogenannte Graslandfeuerindex des Deutschen Wetterdienstes ist bei uns auf der zweithöchsten Warnstufe. Er zeigt die Brandgefahr auf Freiflächen in der Sonne an, auf denen sich abgestorbenes Gras befindet. Die Feuerwehren bitten darum, Dinge, die ein Feuer verursachen könnten, zu vermeiden, wie zum Beispiel offenes Grillen und das Hantieren mit Maschinen, die Funken erzeugen könnten. Auch Unkraut abflammen sollte man unbedingt vermeiden. Auch der Brand in Anröchte gestern könnte mit solchen Arbeiten zusammenhängen. Wer für seine Kinder noch keinen Plan für die Sommerferien hat, jetzt wäre ein guter Zeitpunkt, sich umzuschauen. In Erwitte gibt es beim Ferienspaß 2026 noch freie Plätze. Die Infos hat Friederike Umminger aus der Hellweg Radio Nachrichtenredaktion.
4: Das Jugendzentrum Erwitte weist darauf hin, beim Ferienspaß 2026 sind noch Plätze frei. Die Anmeldungen laufen bereits seit Anfang Juni. Im Programm stehen Angebote wie ein Handball-Schnuppertag, eine Stadtrallye durch Erwitte und Tenniscamps. Außerdem gibt es einen Nachmittag bei der Feuerwehr und eine Übernachtung. Achtungsaktion im Bürgerzentrum Schmerlecke. Auch die Kinderferienaktion als Betreuungsangebot ist wieder mit dabei. Anmeldungen sind online über das Ferienprogrammportal möglich.
2: Und das waren die Nachrichten mit Lars Kosmel. Das Wichtigste für den Kreis Soest findet ihr auf hellwegradio.de und in unserer App.
5: Dankeschön, Lars. Hier ist das Hellweg Radio Wetter. Echtes Sommerwetter haben wir heute Nachmittag bei uns im Kreis Soest. 31 Grad aktuell in Niederense, 31 Grad haben wir ebenso in Welver. Es bleibt sonnig und trocken. Die Nacht bringt Werte um 22 Grad. Morgen dann viel Sonne, maximal 35 Grad. Dazu haben wir so ein leichtes Schauer- und Gewitterrisiko. Meist bleibt es aber trocken. Hier ist der schnellste Verkehrsservice zwischen Lippe und Möhne. Es gibt weiter Probleme an der Kreuzung Böckenförderstraße B55 in Lippstadt. Hier ist nach einem Unfall die Ampelanlage ausgefallen. Es gibt Stau und stockenden Verkehr. Eine Fahrspur ist gesperrt. Absperrungen für Fußgänger und Radfahrer sind eingerichtet. Ihr solltet auch zu Fuß und mit dem Rad die Kreuzung meiden. Und es gibt Probleme im Bahnverkehr. Der Grund ist eine Reparatur an einer Oberleitung. Probleme gibt es zum Beispiel zwischen Werl und Soest. Zugausfälle sind möglich. Stausplitzer 0800 377 80 80 kostenfrei oder über WhatsApp.
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0: 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Ich glaube, Ronaldo ist jetzt weniger gefragt, Harry Kane umso mehr, zumindest wenn man die Leistungen der Spieler vergleicht. Alle Infos zur Tauschbörse gibt's auf hellwegradio.de. Ich bin Philipp Böckmann, schönen Donnerstagnachmittag.

0: Hier ist Hellweg Radio. Euch einen schönen Donnerstagnachmittag. Die Sonne scheint schön. Wir haben prima Wetter mit Temperaturen um 30 Grad. Vielleicht ist es ein bisschen trocken, aber jetzt ist genau die richtige Zeit, um zum Beispiel die Hofeinfahrt und den Bürgersteig von Unkraut zu befreien. Viele nehmen dafür einen Gasbrenner und flammen alles ab. Das ist aber nicht so eine gute Idee. Der sogenannte Grasland-Feuerindex steht für den Kreis Soest aktuell auf Warnstufe 4. Das heißt, es ist sehr, sehr trocken. Damit gehören wir gerade sogar zu den trockensten Regionen in ganz NRW. Das große Problem: Will man mit dem Gasbrenner Unkraut abflammen, kann ein Funke die benachbarte Hecke schnell in Brand setzen, sagt Christoph Blume, der Leiter der Feuerwehr Soest.
1: Das Gefährliche dabei ist einfach, dass die unkontrollierte Ausbreitung erfolgen kann. Das heißt, je nachdem, wie hoch die Hecke ist, haben wir natürlich einen relativ hohen Flammenschlag, sodass ich einfach die Gefahr habe, dass mir die Flammen unter die Dachhaut schlagen können oder auch umliegende Gegenstände wie Gartenhütten, Autos auch beschädigen können und wir dadurch auch immer eine weitere Brandausbreitung haben.
0: Deswegen sollte man, wenn es in der Hecke brennt, auch sofort den Notruf wählen, denn nur die Feuerwehr kann dann noch helfen. Deswegen hat der Soester Feuerwehrchef einen Wunsch.
1: Umsichtig sein und sagen, oh, was ist die letzten Tage passiert? Starke Trockenheit, es hat nicht geregnet, die Wiesen, ist alles knackig trocken. Ob das der beste Weg ist, das einzusetzen, sei dahingestellt. Einfach, dass die Leute umsichtig mit dem Ganzen agieren und sich die dementsprechenden Gedanken dazu machen, was für Folgen es auch haben könnte.
0: Also so schlimm ist Unkraut doch gar nicht, oder? 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
1: Mit Sarah Heinz. Guten Tag. Wer soll künftig die Rettungsdiensteinsätze in NRW bezahlen? Darüber geht die politische Debatte gerade weiter. Zwar hat die Landesregierung einen Kompromiss zwischen Kommunen und Krankenkassen erreicht, aber Opposition und auch viele Kommunen sagen, dass die Lösung nicht ausreicht. Bei dem Streit geht es um sogenannte Fehlfahrten. Das sind Einsätze, bei denen am Ende kein Patient ins Krankenhaus gebracht wird. Mehr dazu hat Hossein Asyandi aus dem Landtagsstudio.
2: Es wurde monatelang verhandelt. Wirklich zufrieden sind alle Seiten, aber nicht. Die Landesregierung konnte immerhin erreichen, dass die Krankenkassen bei Einsätzen ohne anschließenden Transport in Zukunft zumindest einen Teil der Kosten übernehmen. Die Kommunen befürchten dadurch aber weiter Belastungen in Millionenhöhe. Die Landesregierung spricht von einer Übergangslösung und betont, Patienten müssten keine Gebührenbescheide befürchten. Opposition und Kommunalvertreter sehen das anders. FDP-Politikerin Susanne Schneider kritisiert, dass nach einem halben Jahr Gesprächen nur ein Minimalkompromiss erreicht worden sei.
3: Das vorliegende Angebot der Krankenkassen nochmal ist hier völlig unzureichend.
2: Die SPD wirft der Landesregierung außerdem vor, den Druck der Krankenkassen an die Kommunen einfach weiterzureichen. Eine dauerhafte Lösung soll es nächstes Jahr geben. Dann soll die Notfallversorgung auf Bundesebene reformiert werden.
1: Danke, José, für die Infos. Noch mehr Meldungen jetzt in der Zusammenfassung. Nach der Abkommensunterzeichnung von den USA und dem Iran zu einer Beendigung des Krieges hat sich die Internationale Atomenergiebehörde dazu bereit erklärt, Schritte zu unternehmen, um die gestellten Vereinbarungen umzusetzen. Darin verpflichtet sich der Iran auch dazu, seine Uranvorräte zu reduzieren. Israel will den Kontakt zur EU-Außenbeauftragten Kallas abbrechen. Sie soll das Land mit dem früheren rassistischen Apartheid-Regime in Südafrika verglichen haben. Kallas äußerte sich dazu bisher nicht. Sie schrieb aber auf X, dass die EU und Israel vieles verbinde. Sie schätze den Austausch und sei bereit, ihn respektvoll und konstruktiv fortzusetzen. Wer morgen Möbel oder Dinge für den Haushalt besorgen möchte und dafür eigentlich zu IKEA wollte, sollte vorher schauen, welche Filialen geöffnet haben. Die Gewerkschaft Verdi hat beim schwedischen Möbelhaus für morgen zu Streiks aufgerufen. Betroffen könnten bundesweit mehr als die Hälfte der Filialen sein. Heute und in der Nacht geht die Fußball-Weltmeisterschaft mit mehreren Partien in die nächste Runde. Besonders im Fokus steht dabei das Duell Tschechien gegen Südafrika, in dem beide Teams nach Auftaktniederlagen bereits unter Druck stehen. Auch Kanada ist im Einsatz und will im Heimspiel gegen Katar wichtige Punkte im Kampf um das Weiterkommen sammeln. Spannend wird auch das Aufeinandertreffen zwischen der Schweiz und Bosnien-Herzegowina. Und in der Nacht trifft Mexiko dann auf Südkorea, ein Duell zweier Teams, die um die Tabellenführung kämpfen. Insgesamt stehen damit mehrere Begegnungen auf dem Plan, die die Gruppenphase schon früh deutlich sortieren könnten. Und das waren die Nachrichten mit Sarah Heinz.
4: Dankeschön, Sarah. Hier ist das Hellweg Radio Wetter. Schönes Sommerwetter haben wir heute Nachmittag bei uns im Kreis Soest. 31 Grad haben wir zurzeit in Bad Sassendorf und in Lippstadt. Es bleibt weiter sonnig und trocken. Die Nacht bringt dann 22 Grad. Morgen dann viel Sonne, maximal 35 Grad. Schauer und Gewitter kann es hier und da geben. Meist bleibt es aber trocken. Hier ist der schnellste Verkehrsservice zwischen Lippe und Möhne. Es gibt weiter Probleme an der Kreuzung Böckenförderstraße B55 in Lippstadt. Hier ist nach einem Unfall die Ampelanlage ausgefallen. Es gibt Stau und stockenden Verkehr. Absperrungen für Fußgänger und Radfahrer sind eingerichtet. Ihr solltet auch zu Fuß und mit dem Rad die Kreuzung meiden. Und das mindestens bis morgen. Und Stichwort Züge. Die Züge der RB59 aus Richtung Dortmund Hauptbahnhof enden und beginnen in Unna. Es gibt daher Ausfälle zwischen Unna und Soest. Und beim RE11 sind Ersatzbusse zwischen Soest und Lippstadt im Einsatz. Grund eine abgerissene Oberleitung in Soest. Staus Blitzer 0800 377 80 80 oder über WhatsApp.
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4: Das Beste von heute kommt gleich unter anderem von Michael Schulte und von Dasher. Vorher geht's in die 80er für mehr Abwechslung. Hall & Oates und Man Eater. Schönen Feierabend im Kreis Soest mit Hellweg Radio. Ich bin Philipp Böckmann.

0: Hier ist Hellweg Radio. Euch einen schönen Donnerstagnachmittag. Ist das ein Hammerwetter heute Nachmittag bei uns im Kreis Soest? Aktuell haben wir 31 Grad in Bad Sassendorf. Es bleibt weiter trocken. Morgen geht's hoch auf maximal 35 Grad. Und wenn man da mal weiterschaut, Sonntag 31 Grad, Montag 32 Grad und dann nächste Woche Mittwoch, Donnerstag stand jetzt 37 Grad und viel Sonne. Die Hitze, der Sommer, beides ist angekommen bei uns im Kreis Soest. Und da ist das Motto?
1: Wetter ausnutzen, zu Hause auf der Terrasse.
2: Nice essen und geh ab und zu bei meinem Freund im Teich und im Pool.
3: Mir geht's wunderbar mit diesem Wetter jetzt, weil ich ein Sommermensch bin. Kann ich endlich mal meine Leinenkleider anziehen.
4: Um so 30 Grad und mehr. Da geht's mir klasse bei den Temperaturen.
0: Ja, das Sommerwetter sorgt einfach für gute Laune bei uns im Kreis Soest. Klasse Sache.

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0: Hellweg Radio ist hier. Euch einen schönen Feierabend an diesem Donnerstagnachmittag. Es ist 5:30.
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2: Mit Lars Kosmehl, guten Tag. Die USA und der Iran haben ein Rahmenabkommen unterzeichnet. Laut Pakistan öffnet damit nun die Straße von Hormuz wieder. Und die USA beenden umgehend die Seeblockade iranischer Häfen. Die Kriegsparteien kommen voraussichtlich am Freitag in der Schweiz zusammen. Ein erster Entwurf des SPD-geführten Arbeitsministeriums zur Reform der Arbeitszeit stößt auf Kritik aus der Wirtschaft und von der Union. Arbeitgeberpräsident Dulger nennt den Entwurf etwa eine Ansammlung gewerkschaftlicher Maximalpositionen. In Berlin sickerte der Entwurf durch. Darin bleibt der 8-Stunden-Tag grundsätzlich unangetastet. Die Ausnahmeregelungen sollen aber erweitert werden. Und jetzt die Nachrichten für den Kreis Soest. Ein Zug hat am Nachmittag gegen 3:15 in Soest eine Oberleitung abgerissen. Er steht nach Angaben der Bundespolizei im Bereich Ostweg auf freier Strecke. Der Zug von National Express, der Regionalexpresslinie 11, war zum Zeitpunkt des Vorfalls mit 330 Menschen besetzt. Sie konnten inzwischen alle evakuiert werden, sagte uns ein Bundespolizeisprecher. Verletzt wurde nach jetzigem Stand niemand, trotz der hohen Temperaturen in dem dann unklimatisierten Zug. Die Oberleitung sei auf 400 bis 500 Metern heruntergerissen worden. Vor der Evakuierung musste zunächst der Strom abgestellt und der Zug geerdet werden. Die Zugstrecke ist weiter gesperrt. Davon betroffen ist unter anderem die RB59. Die Züge aus Richtung Dortmund enden und beginnen in Unna. Es gibt aber einen Busersatzverkehr in die andere Richtung zwischen Soest und Lippstadt. Dort fährt sonst der REL von National Express. In Lippstadt hat es am Nachmittag einen Unfall mit einem Streifenwagen gegeben. Gegen 14 Uhr kam es an der Kreuzung Böckenförder Straße B55 zu der Kollision, als der Streifenwagen mit Blaulicht nach links auf die B55 abbiegen wollte. Das andere Auto war in Richtung Erwitte unterwegs. Das schleuderte dann gegen eine Ampel und setzte sie außer Gefecht. Sie kann wohl erst morgen repariert werden. Über mögliche Verletzte liegen noch keine Angaben vor. Absperrungen für Fußgänger und Radfahrer sind eingerichtet. Die sollten die Kreuzung meiden, sagt die Polizei. Heute Abend wird es nass am großen Teich in Soest. Die Bürgerschützen lassen den mittelalterlichen Brauch des Wippen wieder aufleben. Und mehr als 1000 Schaulustige wollen dabei sein. Drei sogenannte Malefikanten müssen für nicht ganz ernst gemeinte Vergehen auf eine Treppe steigen und in den Teich springen. Erwischt hat es diesmal Veranstaltungsprofi Hubertus Neuhaus, Musikprofi Dirk Lüchtefeld, der bislang noch nicht bei den Bürgerschützen eingetreten ist, sowie den neuen Bürgermeister Markus Schiffer. Los geht es gegen 19.30 Uhr durch den Festzug zum großen Teich kommt es im Vorfeld zu einigen Straßensperrungen. Wegen Fahrbahninstandsetzungen kommt es auf der A44 an der Anschlussstelle Soest-Ost in Fahrtrichtung Kassel zu nächtlichen Sperrungen. Heute sind von 19 bis 6 Uhr die Aus- und Auffahrt gesperrt. Am Freitag morgen ist im selben Zeitraum nur die Ausfahrt betroffen. Eine Umleitung ist mit dem roten Punkt ausgeschildert. Und das waren die Nachrichten mit Lars Kosmehl. Das Wichtigste für den Kreis Soest findet ihr auch auf hellwegradio.de und in unserer App.
0: Dankeschön, Lars. Hier ist das Hellweg Radio. Wetter, Sonne, Sonne und nochmal Sonne. Heiße 31 Grad haben wir dazu in Ense, Bremen. 30 Grad haben wir in Rüthen. Es bleibt weiter trocken. Die Nacht bringt dann 22 Grad. Morgen dann viel Sonne, maximal 35 Grad. Schauer und Gewitter kann es hier und da geben, meist bleibt's aber trocken.
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0: Hier ist der schnellste Verkehrsservice zwischen Lippe und Möhne. Es gibt weiter Probleme an der Kreuzung Böckenförderstraße B55 in Lippstadt. Hier ist nach einem Unfall die Ampelanlage ausgefallen. Es gibt Stau und stockenden Verkehr. Absperrungen für Fußgänger und Radfahrer sind eingerichtet. Ihr solltet auch zu Fuß und mit dem Rad die Kreuzung meiden. Und das mindestens bis morgen. Und Stichwort Züge. Die Züge der RB59 aus Richtung Dortmund Hauptbahnhof enden und beginnen in Unna. Es gibt daher Ausfälle zwischen Unna und Soest und beim RE11 sind Ersatzbusse zwischen Soest und Lippstadt im Einsatz. Grund eine abgerissene Oberleitung in Soest. Staus Blitzer 0800 377 80 80 oder über WhatsApp.
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0: Ich wünsche euch einen schönen Donnerstagnachmittag und einen sonnigen Feierabend im Kreis Soest mit Hellweg Radio. Hier ist Billie Eilish. Philipp Böckmann ist mein Name.

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0: Hier ist Hellweg Radio, euch einen schönen sonnigen Donnerstagnachmittag. Ein besonderes Schauspiel wird heute Abend mehr als 1000 Schaulustige zum großen Teich in Soest locken. Die Soester Bürgerschützen lassen ihren alten Brauch des Wippen wieder aufleben. Drei sogenannte Malefikanten, also Missetäter, gehen dabei heute wieder baden. Sie müssen dazu auf eine Treppe steigen und dann in den kalten Teich springen. Das Wippen geht auf eine Tradition aus dem Mittelalter zurück. Die drei werden so für nicht ganz ernst gemeinte Fehler bestraft.
1: Jetzt geht's den Sündern an den Kragen.
2: Der Teich ist nicht sehr tief, das Wasser steht lange schon und ist auch nicht gerade frisch, lädt nicht zum Baden ein.
3: Ich hoffe, dass das Wasser nicht so kalt ist, dass ich den Kältetod sterbe in dieser Entengrütze.
4: Es war ein bisschen ein komisches Gefühl, als ich oben auf der drittletzten Stufe stand. Wenn man dann abspringt, dann denkt man, na.
5: Also ich fand das sehr lustig.
6: Ich würde mich auf eine 5 Meter hohe Wippe gehen.
0: In diesem Jahr erwischt es Hubertus Neuhaus. Der Veranstaltungsprofi hat in Soest zuletzt das Winterstrahlen und das Brauereifest mitorganisiert und dabei auf das Schlafbedürfnis der Soester wohl keine Rücksicht genommen. Dirk Lüchtefeld ist Musikprofi, auch im Bereich Schützenfest Musikproblem. Er ist immer noch nicht bei den Bürgerschützen eingetreten, heißt ab in die Entenkacke. Und auch der neue Bürgermeister von Soest, Markus Schiffer, wird gewippt. Kaum im Amt, schon gab es Diskussionen um Personalien im Rathaus. Also, die drei haben es wirklich verdient. Gegen 18.30 Uhr geht's los am großen Teich in Soest. Tolle Sache bei bestem Wetter. 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
3: Mit Ralf Bosse. Die Elfenbeinküste muss im WM-Spiel gegen Deutschland am Samstag auf Stürmer Elivaï verzichten. Dem 23-Jährigen wurde von den kanadischen Behörden die Einreise verweigert. Nach Medienberichten läuft in Frankreich ein Ermittlungsverfahren gegen den Torjäger im Zusammenhang mit Verdachtsmomenten rund um ein Ligaspiel im Mai. Dabei geht es unter anderem um mögliche Manipulationsvorwürfe. Der ivorische Fußballverband spricht ihm weiterhin sein Vertrauen aus.
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4: Mit Sarah Heinz. Guten Abend. Ab morgen soll in der Schweiz über eine Friedenslösung zwischen den USA und dem Iran verhandelt werden, zusammen mit Vermittlern aus Katar und Pakistan. Die meisten dürfte auch interessieren, wie es in der für den Welthandel wichtigen Straße von Hormus weitergeht. Thorsten Adolfs aus dem News-Team, wie ist da die aktuelle Lage?
5: Also obwohl der erste Flüssiggastanker unter französischer Flagge die Straße von Hormus sicher durchfahren hat, warnt der Verband deutscher Reeder vor zu viel Optimismus. Eine sofortige Rückkehr zum regulären Betrieb sei noch nicht in Sicht, heißt es. Im Moment sitzen noch etwa 45 deutsche Handelsschiffe in der Region fest. Im nächsten Schritt müssen die Risiken dort beseitigt werden, also zum Beispiel Minen entfernt werden, die der Iran in der Meerenge gelegt hat. Dabei will auch die Bundesmarine helfen. Nur so, sagen die Reeder, kann die Sicherheit der Schiffe und Besatzungen dauerhaft garantiert werden.
4: Ein zweites großes Thema wird bei den Verhandlungen ja auch Irans Atomprogramm sein.
5: Genau, und da hat die Internationale Atomenergiebehörde Unterstützung angeboten. Die IAEA schätzt, dass der Iran zu Beginn der ersten amerikanisch-israelischen Angriffe mehr als 440 Kilo angereichertes Uran hatte. Diese Menge liegt nah an dem, was für den Bau einer Atombombe nötig ist. Die Hoffnung liegt jetzt auf dem gemeinsamen Abkommen. Darin verpflichtet sich Teheran, nicht nach Atomwaffen zu streben und die Vorräte an angereichertem Uran zu verdünnen, damit der Bau von Atomwaffen unmöglich wird. Es bleiben aber Zweifel. Die Atomenergiebehörde spricht von einem sehr komplexen Unterfangen. Der Ausgang hänge jetzt vom politischen Willen beider Seiten ab. Und wir wissen ja, dass weder die USA noch der Iran in dem Konflikt bis jetzt mit zuverlässigen Zusagen geglänzt haben.
4: Danke für die Infos, Thorsten. Noch mehr Meldungen jetzt im Überblick. In Brüssel beginnt heute der nächste EU-Gipfel. Die Staats- und Regierungschefs der EU treffen sich, um unter anderem über die Lage in der Ukraine zu sprechen und darüber, wie man Europa wirtschaftlich wieder robuster machen könnte. Im NRW-Landtag hat das Bündnis gegen Rechts Ministerpräsident Wüst eine Petition mit über 114.000 Unterschriften überreicht. Es geht um ein Parteiverbotsverfahren gegen die AfD. Aktuell wird wieder viel darüber diskutiert. Die Hürden für ein Parteiverbot würden aber hoch liegen. In einem Bus in Berlin soll ein 33-jähriger Mann einen anderen Fahrgast mit Reizgas angegriffen haben. 9 weitere Personen wurden dabei verletzt. Das teilte die Berliner Polizei mit. Grund für den Angriff war offenbar, dass der angegriffene Fahrgast zuvor Blickkontakt mit der Ehefrau des Täters hatte. Ab morgen wird es beim Online-Shopping deutlich einfacher. Verträge im Netz lassen sich dann ganz unkompliziert per Klick widerrufen. Die neue Regelung gilt für fast alle Online-Shops, Streaming-Dienste und Plattformen, bei denen es ein gesetzliches Widerrufsrecht gibt. Im ersten Schritt können Kunden eine Schaltfläche wie Vertrag widerrufen anklicken. Danach müssen die Angaben bestätigt werden. Einen Grund für den Widerruf muss man nicht angeben. Verbraucherschützer sehen in der Neuerung einen Gewinn für die Kunden. Branchenverbände kritisieren dagegen den bürokratischen Aufwand für die Händler. Und das waren die Nachrichten mit Sarah Heinz.
6: Das Wetter. Ja, ich sag mal, also ne, wenn ihr 15 Grad und Nieselregen erwartet, das könnt ihr euch auf jeden Fall abschminken. Es wird noch heißer als heute. Wenn wir heute so bei 30, 32 Grad liegen, liegen wir morgen bei 35 bis 37 Grad. Wahnsinn. Dazu ganz, ganz viel Sonnenschein, ab und zu mal ein paar Wölkchen und immerhin frischer Wind. Danach bleiben die Temperaturen auch ungefähr bei 30 Grad die Tage.
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6: Vorsicht auf der A1 Euskirchen-Dortmund zwischen Kreuz Köln-Nord und Köln-Niel. Da besteht Gefahr durch eine Unfallstelle und Fußgänger auf der Fahrbahn. Denkt bitte an eine Rettungsgasse. A61 Koblenz-Mönchengladbach zwischen Weilerswist und Kreuz Bliesheim. Auch da ein Unfall. Die A3 Köln-Arnheim zwischen Kreuz Oberhausen-West und Kreuz Oberhausen. 4 Kilometer Stau, dauert 20 Minuten länger. A4 Köln-Aachen zwischen Dreieck Köln-Heumer und Kreuz Köln-Süd. 3 Kilometer, eine Viertelstunde plus. Und auf der A30 Rheine-Osnabrück zwischen Hörstel und Ebenbüren-West. 4 Kilometer Stau, da dauert es 40 Minuten länger. Allen unterwegs, kommt gut durch.
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0: wunderschönen guten Abend wünscht euch nicht irgendwer, nein, sondern der aktuelle Tabellenführer bei unserem Redaktions-WM-Tippspiel. Und das erwähne ich auch nur zu 5%, um damit anzugeben. Und zu 95%, um meinen Chef zu ärgern, weil der ist auf Platz 2. Macht's euch schön.

0: Vielleicht habt ihr es gemerkt, aber da müsst ihr wirklich sehr, sehr aufmerksam für sein. Es ist ziemlich heiß geworden bei uns. Ja, gestern schon ziemlich heiß, heute dann plötzlich irgendwie 30 Grad. Die nächsten Tage teilweise um die 35 oder so. Also es geht richtig, die Thermometer, die platzen schon reihenweise. Und das sind wir gar nicht mehr gewohnt bei uns in Deutschland. Aber wenn wir eins gewohnt sind, dann, dass wenn die Hitze da ist, dass wir anfangen zu meckern über die Hitze. Kevin Zimmer, der gibt noch mal einen kurzen Auffrischkurs, wie das richtig geht.
1: Ach, da kommen wir schnell wieder rein, ne? Denn wenn wir eins können, sobald es ein bisschen wärmer wird, dann ist es genervt stöhnen.
2: Leute, das ist so warm!
1: Ich habe das mal durchgerechnet, ne? 33 Grad nach Steuern und Abgaben kommt da höchstens 18 Grad bei uns an.
3: Ja, gut.
1: Ja, es gehört halt zur Wahrheit dazu. Die Temperaturen sind ja gar nicht das Schlimme. Das Schlimme ist ja nur, dass uns jetzt alle sagen, dass es heiß ist.
4: Heiß, heißer Deutschland.
1: Pfiffig, ja, merke ich mir. Jetzt vielleicht noch was mit Tieren, schalten wir mal um vom ZDF zu RTL.
5: Wenn die Thermometeranzeige steigt, suchen die großen Katzen, die geselligen Dickhäuter und die flinken Pinguine eine kühle Erfrischung.
1: Ja, da werden die Texte von Inka Bause direkt weitergereicht. Vielen Dank, dass ihr uns ab heute alle nochmal sagen werdet, dass es heiß ist. Wenn es euch nicht geben würde, würde ich vermutlich in Daunenjacke und Moonboots draußen stehen und denken, aber doch heiß. Danke also für die Rettung. Und natürlich werden wir wieder Tipps gegen die Hitze bekommen. Da ist so viel Überraschendes dabei.
6: Ganz viel Wasser trinken.
7: Nicht zu kalte Sachen essen, eher so leichte Kost wie Salat.
1: Aber Vorsicht, auch der könnte kalt sein, zur Sicherheit vielleicht mit Käse überbacken. Und natürlich leichte Klamotten tragen. Ich sehe mich schon in einer beigen Leinenhose und einem weißen Leinenhemd barfuß durch die Straßen laufen. Sehe ich aus wie ein Sektenführer, aber es kühlt ganz schön. Mein Lieblingstipp ist übrigens der hier.
8: An heißen Tagen verschafft man sich Abkühlung, wenn man mit der Wärmflasche ins Bett geht. Allerdings gefüllt mit kaltem Wasser, so der Rat des Bundesinstitut für öffentliche Gesundheit.
1: Bam, die wissen, was zu tun ist. Ohne die würden wir uns 80 Grad heißes Wasser in die Wärmflasche kippen. Reicht jetzt aber auch mit den Tipps.

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1: Mit Lars Kosmail, guten Tag. Die USA und der Iran haben ein Rahmenabkommen unterzeichnet. Laut Pakistan öffnet damit nun die Straße von Hormuz wieder. Und die USA beenden umgehend die Seeblockade iranischer Häfen. Die Kriegsparteien kommen voraussichtlich am Freitag in der Schweiz zusammen. Ein erster Entwurf des SPD-geführten Arbeitsministeriums zur Reform der Arbeitszeit stößt auf Kritik aus der Wirtschaft und von der Union. Arbeitgeberpräsident Dulger nennt den Entwurf etwa eine Ansammlung gewerkschaftlicher Maximalpositionen. In Berlin sickerte der Entwurf durch. Darin bleibt der 8-Stunden-Tag grundsätzlich unangetastet. Die Ausnahmeregelungen sollen aber erweitert werden. Und jetzt die Nachrichten für den Kreis Soest. Ein Zug hat am Nachmittag gegen 14:45 in Soest eine Oberleitung abgerissen. Er steht nach Angaben der Bundespolizei im Bereich Ostweg auf freier Strecke. Der Zug von National Express, der Regionalexpresslinie 11, war zum Zeitpunkt des Vorfalls mit 330 Menschen besetzt. Sie konnten inzwischen alle evakuiert werden, sagte uns ein Bundespolizeisprecher. Verletzt wurde nach jetzigem Stand niemand, trotz der hohen Temperaturen in dem dann unklimatisierten Zug. Die Oberleitung sei auf 400 bis 500 Metern heruntergerissen worden. Vor der Evakuierung musste zunächst der Strom abgestellt und der Zug geerdet werden. Die Zugstrecke ist weiter gesperrt. Davon betroffen ist unter anderem die RB59. Die Züge aus Richtung Dortmund enden und beginnen in Unna. Es gibt aber einen Busersatzverkehr in die andere Richtung zwischen Soest und Lippstadt. Dort fährt sonst der REL von National Express. In Lippstadt hat es am Nachmittag einen Unfall mit einem Streifenwagen gegeben. Gegen 14 Uhr kam es an der Kreuzung Böckenförder Straße B55 zu der Kollision, als der Streifenwagen mit Blaulicht nach links auf die B55 abbiegen wollte. Das andere Auto war in Richtung Erwitte unterwegs. Da schleuderte dann gegen eine Ampel und setzte sie außer Gefecht. Sie kann wohl erst morgen repariert werden. Über mögliche Verletzte liegen noch keine Angaben vor. Absperrungen für Fußgänger und Radfahrer sind eingerichtet. Die sollten die Kreuzung meiden, sagt die Polizei. Heute Abend wird es nass am großen Teich in Soest. Die Bürgerschützen lassen den mittelalterlichen Brauch des Wippen wieder aufleben. Und mehr als 1000 Schaulustige wollen dabei sein. Drei sogenannte Malefikanten müssen für nicht ganz ernst gemeinte Vergehen auf eine Treppe steigen und in den Teich springen. Erwischt hat es diesmal Veranstaltungsprofi Hubertus Neuhaus, Musikprofi Dirk Lüchtefeld, der bislang noch nicht bei den Bürgerschützen eingetreten ist, sowie den neuen Bürgermeister Marco Schiffer. Los geht es gegen 19.30 Uhr durch den Festzug. Zum großen Teil kommt es im Vorfeld zu einigen Straßensperrungen. Wegen Fahrbahninstandsetzungen kommt es auf der A44 an der Anschlussstelle Soest-Ost in Fahrtrichtung Kassel zu nächtlichen Sperrungen. Heute sind von 19 bis 6 Uhr die Aus- und Auffahrt gesperrt. Am Freitag morgen ist im selben Zeitraum nur die Ausfahrt betroffen. Eine Umleitung ist mit dem roten Punkt ausgeschildert. Und das waren die Nachrichten mit Lars Kosmil. 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
2: Das Wetter.
3: Sonne. Ah, da ist vielleicht mal auch ein Wölkchen mit dabei morgen. Ansonsten bis zu 35, 37 Grad in der Spitze. Immerhin ein kühler Wind ist mit dabei. Und die nächsten Tage geht's genauso weiter bei über 30 Grad und Sonne satt.
2: NRW Verkehr.
3: Vorsicht auf der A1 Euskirchen-Dortmund zwischen Kreuz Köln-Nord und Köln-Niel. Da besteht Gefahr durch eine Unfallstelle und durch Fußgänger auf der Fahrbahn. A1 Köln-Euskirchen zwischen Hürth und Dreieck Erftal. Vorsicht, ein kaputtes Auto auf dem linken Fahrstreifen. Und die A61 haben wir noch, Koblenz-Mönchengladbach. Zwischen Weilerswist und Kreuz Bliesheim hat es gekracht, passt da auf eine Unfallstelle auf. Die längsten Staus haben wir auf der A3 Köln-Oberhausen. Zwischen Duisburg-Wedau und Oberhausen-Lierich dauert es eine Viertelstunde länger. Und die A30 Rheine-Osnabrück zwischen Hörstel und Ebenbüren-West. Da müsst ihr 30 Minuten mehr einplanen.
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3: Ja, man will ja irgendwie doch auch immer so sein wie berühmte Menschen. Ne? Und guck mal, da freut es mich doch umso sehr, dass ich Sachen kann, die Genesis auch kann. Nein, nicht so geil Musik machen. Sondern hier, I can't dance. Ich auch nicht. Geil, sind wir schon mal zu sechst.

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0: soll denn da überhaupt noch durchblicken? Ja, die letzten Wochen 15 Grad, Nieselregen. Und jetzt auf einmal 35, wo kommt diese 20 Grad her? Leute, warum auf einmal jetzt? Hat sich der Sommer geschlafen und sich da gedacht, oh, mein Wecker, der ist ja schon durch. Meine Güte, aber endlich mal wieder draußen unterwegs sein mit kurzer Hose, schön in Flipflops und richtig schön fließt dir der Schweiß hinten den Rücken runter. Toll. Ja, aber worauf freut ihr euch eigentlich am meisten, wenn das Wetter jetzt wieder so geil wird?
1: Dieses warme Gefühl, wenn man rausgeht und die warme Abendluft kommt einem entgegen, fühlt sich immer nett an. Das ist befreiend, finde ich.
2: Festival am Wochenende, das Hurricane. Und dieses Jahr freue ich mich, dass momentan nur ganz, ganz wenig Regen vorhergesagt ist.
3: Meinst du nicht, das ist dann sogar ein bisschen zu heiß dann schon?
2: Zu heiß kann auch sein. Ich habe mir extra ein Kühltuch bestellt, dass der Hals dann ein bisschen gekühlt wird.
4: Hat einen hauseigenen Pool zum Beispiel im Garten. Den kann man immer wieder nutzen.
3: Wird der dann eingeweiht oder war der schon mal?
4: Der war schon mal. Der war dieses Jahr schon, ja. Wird gegrillt, Freunde eingeladen und dann ein bisschen geschwommen, genau.
0: Ach ja, schön grillen, Freunde einladen, ein bisschen schwimmen zu Hause im Pool. Ich habe gehört, ja, man kann den Sommer auch deutlich schlechter verbringen.
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1: Mit Sarah Heinz, guten Abend. In Brüssel ist der nächste EU-Gipfel gestartet. Die Staats- und Regierungschefs der Länder treffen sich, um gemeinsam über die europäische Wirtschaft zu sprechen. Aber auch die Lage in der Ukraine wird wieder ein Thema sein. Thorsten Adolfs aus dem News-Team, was genau ist da denn geplant?
2: Die EU hat ja schon offiziell die ersten Verhandlungen mit Kiew aufgenommen. Und das ist ein großer Schritt, auch wenn so ein Prozess üblicherweise Jahre oder vielleicht sogar Jahrzehnte dauert. Es geht jetzt darum, wie die Ukraine konkret weiter unterstützt werden kann. Kanzler Merz hat als Zwischenlösung eine Art Teilmitgliedschaft vorgeschlagen, damit die Ukraine zum Beispiel bei Treffen des Europäischen Rates dabei sein kann. Dann aber ohne Stimmrecht. Andere Länder, vor allem in Nordeuropa, drücken aufs Tempo. Sie wollen den vollen Beitritt so schnell wie möglich. Viele Mitgliedsländer haben sich bis jetzt aber noch gar nicht dazu geäußert. Es bleibt insgesamt ein schwieriges Thema.
1: Und was gibt's Neues zu Wirtschaft und EU-Haushalt?
2: Da stehen uns hitzige Diskussionen bevor, vor allem weil es um das Budget ab dem Jahr 2028 geht. Ein erster Entwurf sieht eine Summe von fast 2 Billionen Euro vor, was bei sogenannten Sparländern wie Deutschland gar nicht gut ankommt. Die fordern deutlich Kürzungen. Auch über China wird beim Gipfel in Brüssel geredet. Die EU will sich gegen unfaire Wettbewerbsvorteile durch staatliche Hilfen schützen. Die Kommission soll dafür neue Instrumente entwickeln, um wirtschaftlich schnell und effizient reagieren zu können. Der chinesische Botschafter hat im Handelsblatt aber schon vor solchen Maßnahmen gewarnt.
1: Danke, Thorsten, für die Infos. Mehr wichtige Meldungen sind das jetzt kurz und kompakt. In der Schweiz soll ab morgen über eine Friedenslösung zwischen den USA und dem Iran verhandelt werden. Als Vermittler sind Vertreter aus Pakistan und Katar dabei. Zentral ist zum Beispiel, wie es mit dem Welthandel und der Straße von Hormus weitergeht, aber auch über Irans Atomprogramm soll gesprochen werden. Im Netz sorgt das Video eines Krefelder CDU-Mitglieds gerade für Entsetzen, vor allem innerhalb der Partei. Im Video äußert er sich menschenfeindlich gegenüber Muslimen und spricht sinngemäß davon, sie vergasen lassen zu wollen. Die CDU hat jetzt ein Ausschlussverfahren angekündigt. In Niedersachsen hatte am Morgen ein Mörder bei einem begleiteten Freigang aus dem Gefängnis die Flucht auf einem Motorrad eingeschlagen. Jetzt wurde er in Italien festgenommen. Der Mann hatte in der Region Venetien einen Unfall und wurde verletzt ins Krankenhaus gebracht, so das LKA Niedersachsen. Die hohen Temperaturen machen nicht nur uns zu schaffen, unsere Haustiere leiden oft sogar noch stärker. Deswegen ist es wichtig, den Tieren immer Zugang zu frischem Wasser und einem kühlen Platz im Schatten bereitzustellen. Laut Deutschem Tierschutzbund ist das überlebenswichtig. Lebensgefährlich kann es für ein Tier auch werden, wenn es bei der Hitze im Auto gelassen wird. Bei Hunden erkennt man Hitzesymptome an starkem Hecheln und einem gestreckten Hals. Bei einem glasigen Blick sollte das Tier dann sofort zum Tierarzt gebracht werden. Und das waren die Nachrichten mit Sarah Heinz.
3: Das Wetter. Wahnsinnig heiß, nicht nur heute, sondern auch morgen. Dann sogar bis zu 35 oder 37 Grad sogar. Immerhin immer mal wieder ein paar Wolken und auch frischer Wind, der aufzieht. Das Ganze bei bis zu 11, 12 Sonnenstunden. Also richtig, richtig viel Sonne. Denkt an die Sonnencreme auch die nächsten Tage danach. Denn die Wolken, die bleiben eher im Hintergrund. Viel, viel Sonnenschein und Temperaturen um 30 Grad. So geht's durchs Wochenende.
0: NRW Verkehr.
3: Vorsicht auf der 30 Rheine-Osnabrück zwischen Ibbenbüren West und Ibbenbüren. Da hat es gekracht, ein Unfall mit LKW. Die Autobahn ist gesperrt. Das Ganze voraussichtlich noch bis heute Abend um 9 Uhr. Aktuell auf der A30 Rheine-Osnabrück zwischen Hörstel und Ibbenbüren West auch 4 Kilometer Stau. Da dauert es über eine halbe Stunde länger. Und ansonsten noch die A40 Dortmund-Duisburg zwischen Gelsenkirchen Süd und Dreieck Essen-Ost 2 Kilometer. Ungefähr eine Viertelstunde obendrauf. Kommt gut durch.
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3: Jetzt ein Song, wenn ihr den richtig volle Kanne laut ballert im Auto, Fenster runter macht und dann an einer roten Ampel stehen bleiben müsst. Ich kann euch garantieren, wer auch immer neben euch steht, er wird euch sehr, sehr komisch angucken. Und ja, ich spreche aus Erfahrung. Ich bin Niklas Lünebach, das sind die Banners. Someone to you. Macht euch einen richtig schönen Donnerstagabend mit uns.

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0: komm, wir singen ein Lied. Und da gibt es jetzt mehrere Möglichkeiten. 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
3: Und ich liebe meine Oma und meinen Opa sehr. Ich liebe die wirklich sehr. Die haben mir viel beigebracht. Die haben mir eine Sache beigebracht. Die haben mir beigebracht, man kann 50 Jahre verheiratet sein und man muss sich nicht lieben. Also, ich schwör. Ehrlich. Seit ich die kenne, die haben noch nie Zärtlichkeiten ausgetauscht. Einmal haben die Zärtlichkeiten ausgetauscht. Letztes Mal komme ich von der Tour nach Hause, ich höre nur so. Ich gucke im Badezimmer, ist da mein Opa, rasiert sich ordentlich die Koteletten. Ich gucke nochmal, hat der meinen Rasierer in Hand? Ich sag, Opa, das ist mein Rasierer. Sagt er zu mir, das Teil hat super Klingen, Junge. Ich sag, Opa, den benutze ich nicht für mein Gesicht. Sagt er zu mir, jetzt habe ich angefangen, jetzt kann ich auch Ende machen. Ne? Rasiert sich zu Ende und küsst dann meine Oma auf den Mund.
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1: Einen wunderschönen Abend wünsche ich euch. Ich bin Niklas Lünebach. Und das hier, das ist alle Farben. Baby.

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0: Wenn es draußen affenheiß wird, dann ist die perfekte Zeit, um sich in einen richtig schönen, großen, klimatisierten Raum zu setzen.
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0: Und dann überlegen wir doch mal, was für Kinoblockbuster gibt es denn, die keine Superheldenabenteuer sind oder Animationsfilme? Gar nicht mal so viele eigentlich. Aber in diesem Jahr ist das etwas anders. Da lief schon ziemlich erfolgreich Der Astronaut mit Ryan Gosling oder auch die Michael Jackson Biografie. Und jetzt startet bei uns noch ein weiterer Film, der in den US-Kinos schon richtig abgeräumt hat. Filmexperte Jörg Albrecht, du weißt mehr.
2: Ja, und das ist in diesem Fall noch eindrucksvoller, weil dieser Film nicht mal 10 Millionen Dollar gekostet hat. Das ist eine für Hollywood-Verhältnisse lächerliche Summe. Backrooms heißt dieser Film, also Hinterzimmer. Ja, und der Titel, der dürfte einigen bekannt vorkommen. Auf YouTube gibt's nämlich seit gut 4 Jahren eine Reihe mit demselben Namen. Eine Reihe, die sich zu einem regelrechten Internet-Hype entwickelt hat.
0: Was steckt denn genau hinter diesem Internet-Hype bzw. hinter diesen Backrooms?
2: Naja, verbergen ist schon mal ein gutes Stichwort. Die Backrooms, die sind eine nicht reale Zwischenwelt, in die man, so wie jetzt im Film der Möbelhausbesitzer Clark, durch ein Portal gelangt.
3: Ich habe was gefunden. Im Laden.
4: Was haben Sie gefunden?
3: Einen Ort.
2: Dieser Ort sieht aus wie die Räume in einem heruntergekommenen, fensterlosen Bürogebäude. Nimm Lost Place mit eklig gelben Wänden und Neonröhren an der Decke. Ein endloses Labyrinth, von dem Clark seiner Psychotherapeutin erzählt.
3: Ich weiß, wie das klingt, aber Sie müssen verstehen, es ist riesig da drin.
4: Ich sage nicht, dass ich Ihnen nicht glaube.
3: Okay, ich komme wieder. Mit Beweisen. Gut, filmst du? Folgt mir.
4: Clark, was ist das?
3: Genau das will ich herausfinden.
0: Das klingt nach der perfekten Location und auch nach der perfekten Story für einen Horrorfilm.
2: Absolut. Manchmal reichen eben schon leere Räume. Wobei, ohne jetzt zu viel zu verraten, so ganz leer sind sie gar nicht. Backrooms gehört definitiv in die Abteilung Psychohorror. In der Tradition von Shining, es ist beim originalen Internetphänomen, das aber auch als Spielfilm extrem gut funktioniert. Regisseur Kane Parsons übrigens, der sich auch schon die YouTube-Videos ausgedacht hat, ist gerade mal 20 und damit der jüngste Filmemacher, der jemals an der Spitze der US-Kinocharts gestanden hat. Und das dann auch noch mit einem echten Blockbuster.
4: Oh mein Gott.
3: Zieh mich hoch! Was hast du gesehen?
0: Nicht schlecht. Es klingt auf jeden Fall sehr geil. Gänsehaut ist diese Woche im Kino angesagt mit den Backrooms. Danke, Jörg, für die Infos.
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1: Ich bin David Büchner. Nach dem Abkommen zwischen den USA und dem Iran hat US-Vizepräsident J.D. Vance den offiziellen Beginn der nächsten Verhandlungsphase verkündet. Die im Abkommen vorgesehene Frist von 60 Tagen habe heute offiziell begonnen, sagte Vance. Jetzt werden bisher ungelöste Fragen ausgehandelt. Dazu gehören zentrale Fragen zum iranischen Atomprogramm und der Umgang mit den Beständen hoch angereicherten Urans. Beim umstrittenen Sparpaket für stabile Krankenkassenbeiträge verschafft sich die schwarz-rote Koalition noch etwas mehr Zeit. Der Gesetzentwurf soll nicht schon in der nächsten Woche im Bundestag zur Abstimmung kommen, sondern erst in der letzten Sitzungswoche vor der Sommerpause Anfang Juli.
2: Bei so einer wichtigen Entscheidung gehe Sorgfalt vor Schnelligkeit, heißt es von Union und SPD. Damit bleibt aber auch mehr Zeit für das Gezerre um die Reform, mit der eigentlich niemand zufrieden ist. Die Pharmabranche droht, weniger in Deutschland zu investieren. Ärzte klagen, ihre Arbeit würde sich noch weniger lohnen. Patienten sollen mehr zuzahlen, die Mitversicherung von Ehepartnern soll eingeschränkt werden. Und die Krankenkassen sagen schon, das Sparpaket reiche nicht aus, um beim Thema längerfristig für Ruhe zu sorgen. Aus Berlin Jan-Henna Reitze.
1: Pendler müssen sich ab Oktober auf bis zu 80 Minuten längere Fahrzeiten im Fernverkehr zwischen Berlin und Hannover einstellen. Grund ist die Generalsanierung der Bahnstrecke.
3: Die 80 Minuten mehr Fahrzeit ab Oktober bedeuten, dass Reisende zwischen Hannover und Berlin rund doppelt so lange brauchen, um an ihr Ziel zu kommen. Aktuell liegt die Fahrzeit, wenn alles glatt läuft, bei 100 Minuten. Die Bauarbeiten bedeuten nicht nur für Pendler und Reisende zwischen Niedersachsen und Berlin Verzögerungen. Betroffen sind auch Fahrten Richtung Nordrhein-Westfalen. Die Strecke zwischen Lehrte bei Hannover und Berlin wird zwischen Oktober und Ende 2027 saniert. Lea Matschulat, Nachrichtenredaktion.
1: Der bei einem begleiteten Freigang in Niedersachsen geflohene Mörder ist in Italien festgenommen worden. Die Polizei fand den zu lebenslanger Haft verurteilten Mann in einem Krankenhaus, teilte das Landeskriminalamt Niedersachsen mit. Er war in einen Unfall verwickelt und wurde in der Klinik behandelt. Der Mann war am Dienstag in Peine auf einem Motorrad geflohen.
4: Das Wetter. 35, vielleicht sogar 37 Grad teilweise in der Spitze morgen. Wartet, also wenn es auf die 40 zugeht, dann ist doch schon ziemlich krass. Glück gehabt, dass morgen noch ein frischer Wind weht. Das heißt, es ist ein bisschen kälter gefühlt. Auch ein paar Wolken sind hier und da mit dabei. Das Ganze bei bis zu 12 Sonnenstunden. Das Wochenende wird bei um die 30 Grad etwas kühler. Der Wind lässt aber nach und die Sonne, die kommt weiter richtig, richtig schön raus.
5: NRW Verkehr.
4: Mit zwei Sperrungen, einmal auf der A1 Köln-Euskirchen zwischen Weilerswist-West und Euskirchen, da ist gesperrt. Aktuell davor auch ein Kilometer Stau, eine halbe Stunde Zeitverlust. Dann die A30 Rheine-Osnabrück zwischen Ibbenbüren-West und Ibbenbüren, auch da gesperrt nach einem Unfall mit einem LKW. Das Ganze noch bis mindestens 23 Uhr heute Abend. Auf der 30 Rheine-Osnabrück zwischen Hörstel und Ibbenbüren-West aktuell auch zwei Kilometer Stau. Seid ihr immerhin in 10 Minuten durch. Und die A2 haben wir noch. Hannover-Dortmund zwischen Kreuzbad Oeynhausen und Flotow-West. 3 Kilometer Stau, 20 Minuten on top, allen unterwegs. Gute Fahrt, kommt sicher an.
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4: Ganz, ganz wichtig bei der Hitze und bei dem Sonnenschein ist natürlich eine Creme, wissen wir alle, vor allem auch unsere Kinder. Zum Glück hat jetzt Stiftung Warentest Sonnencremes getestet. Und wie die abschneiden, das klären wir gleich. Spoiler, tatsächlich relativ gut. Aber erstmal jetzt die Boyband, die vielleicht auch für das ein oder andere Kind verantwortlich ist mit ihren Songs. Das sind die Backstreet Boys. Quit playing games with my heart. Ich bin Niklas Lünebach. Ich wünsche euch einen richtig schönen Donnerstagabend.

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0: okay, ich gebe zu, es tut mir ein bisschen leid. Nee, eigentlich nicht. Also es tut mir leid, es eigentlich nicht. Ich find's doch ganz nice, hier im schön klimatisierten Studio zu sitzen und nicht draußen bei diesen 30 Grad und dieser knallenden Sonne. Aber irgendwann geht's dann doch auch mal raus. Man muss ja das Wetter genießen. Freibad, See oder in den Park oder sonst irgendwas. Ganz, ganz wichtig natürlich, ist ja logisch, Eincreme nicht vergessen. Kollege Robert Jans aus der Redaktion, ne? Gerade für Kinder ist das ja extrem wichtig.
1: Ja, genau. Man sagt ja nicht umsonst, Haut vergisst nicht. Ja, Sonnenbrände in jungen Jahren können später im Alter gefährliche Folgen haben. Und da kommen passend zur Hitzewelle gute Nachrichten von der Stiftung Warentest. Die haben Sonnencremes für Kinder getestet und da haben die meisten Cremes im Test überzeugt und beim UV-Schutz eben sehr gut abgeschnitten. Und das Motto ist da tatsächlich: günstig gewinnt.
0: Ach guck mal, also muss ich gar nicht das teure Zeug dann kaufen?
1: Genau, die Testsieger kosten weniger als 3 Euro und gibt's in Supermärkten, Discountern und Drogeriemärkten. Die beiden günstigsten Produkte sind übrigens auch Testsieger. Einmal das Tabaluga Sonnenspray und das Kids Sonnenspray von Lidl. Auch DM und Rossmann sind mit ihren günstigen Cremes vorne im Test mit dabei.
0: Also ich sag mal so, mit so einem Tabaluga-Sonnencreme bist du auch, wenn du nicht gerade ein Kind hast, der King, glaube ich, im Freibad. Das heißt, du cremst dich dann auch gleich damit ein, wenn es jetzt ins Feierabend für dich geht.
1: Boah, nee, ich hasse ja Sonnencreme, aber ich hole mir gleich welche, weil auch für uns Erwachsene gilt natürlich, Sonnencreme ist wichtig und da gibt's auch gar nichts zu diskutieren. Also bei Sonnenschutz gilt, mehr ist mehr und lieber auch den höheren Lichtschutzfaktor als den kleineren. Also lieber einmal mehr eincremen als zu wenig.
0: Ja, da hast du recht, Robert. Insofern holt euch schön Sonnencreme, cremt euch schön ein und dann macht euch ein paar richtig, richtig schöne Sommertage.
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0: Das Wetter.
1: Sonne. Ah, da ist vielleicht mal auch ein Wölkchen mit dabei morgen. Ansonsten bis zu 35, 37 Grad in der Spitze. Immerhin ein kühler Wind ist mit dabei. Und die nächsten Tage geht's genauso weiter bei über 30 Grad und Sonne satt.
0: NRW Verkehr.
1: Mit mehreren Warnmeldungen. Vorsicht auf der A4 Aachen-Köln. Zwischen Köln-Klettenberg und Köln-Eiffeltor. Gefahr durch einen kaputten LKW. Ein Fahrstreifen ist da auch aktuell gesperrt. Die A30 Rheine-Osnabrück. Zwischen Ibbenbüren-West und Ibbenbüren. Da ist ein Unfall mit einem LKW gegeben. Die Autobahn ist gesperrt bis voraussichtlich noch heute Abend um 11 Uhr. A31 Gronau-Oberhausen. Zwischen Gescher-Coesfeld und Borken. Ein brennender LKW. Die Autobahn ist aktuell da gesperrt. Das Ganze wird auch noch eine Weile dauern. Auf der 31 Gronau-Oberhausen zwischen Schermbeck und Dorsten aktuell auch 1 Kilometer Stau, dauert 20 Minuten länger. Und noch ein Stau auf der A2 Hannover-Dortmund zwischen Kreuzbad Oeynhausen und Flotow-West. 2 Kilometer, eine Viertelstunde. Kommt gut an.
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1: Jetzt gibt's Liebestipps und zwar von Holly Humberstone, To Love Somebody. Ob wir aber wirklich so darauf hören sollten, das ist wiederum eine andere Geschichte, denn direkt die erste Zeile heißt übersetzt, also du bist in die Wand gekracht und fegst jetzt die Glasscherben zusammen. Na gut, nicht jede Liebesgeschichte geht gut aus, da können einige von uns ein Lied von singen, das hier zum Beispiel. So you're crazy.

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0: Tiere sind ja bei Weltmeisterschaften immer irgendwie so ein Ding. Entweder als Orakel, ne, wir kennen zum Beispiel alle Paul, den Kraken, oder gleich direkt als Maskottchen. Wir hatten ja beim Sommermärchen 2006 den Löwen Goleo. Unser Maskottchen war das damals ohne Hose und da ist er auch heute nicht der Einzige.
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0: Jetzt macht nämlich ein inoffizielles Maskottchen die Runde. Es ist wahrscheinlich das süßeste Maskottchen dieser WM und hat auch keine Hose. Kollege Stefan Rejek.
2: Sie ist klein, sie ist süß, sie kann niedlich watscheln und sie trägt nur ein Trikot und süße Söckchen. Bühne frei für Merlin die Ente.
3: Ente.
2: Wobei, sie ist ja streng genommen ein Erpel. Und der Name verrät schon, Merlin verzaubert im Moment die Straßen von Mexiko-Stadt. Dort läuft er nämlich im grünen Mexiko-Trikot an der Seite seines Besitzers rum und verbreitet einfach gute Laune. Wo Merlin ist, machen die Leute Bilder mit ihm, ungefähr so, als wäre er Cristiano Ronaldo, nur eben in süß. Eine Ente in Fußballtrikot, ohne Hose, aber mit Socken. So guck ich eigentlich auch immer Fußball.
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1: Ich bin David Büchner. In Brüssel hat der EU-Gipfel der Staats- und Regierungschefs begonnen. Unter anderem soll dabei über das Abkommen zum Ende des Iran-Kriegs gesprochen werden. Ein weiteres Thema sind die Beziehungen zu China.
2: Es gibt verschiedene große Themen bei dem EU-Gipfel. Ganz sicher werden die Teilnehmer des gerade beendeten G7-Gipfels über die US-Sicht auf den Krieg mit dem Iran berichten. Und natürlich ist das zunehmende wirtschaftliche Gewicht Chinas ein Thema. Keine Konfrontation, heißt es in Brüssel, aber beispielsweise weniger Abhängigkeit von chinesischen Rohstoffen. Und ganz sicher wird man auch jetzt wieder über die EU-Haushaltsplanung bis 2034 sprechen. Knapp 1,8 Billionen Euro will die Kommission ausgeben. Darüber gibt es jede Menge Streit. Aus Brüssel, Dieter Hebeling.
1: Nach dem Abkommen zwischen den USA und dem Iran hat US-Vizepräsident J.D. Vance den offiziellen Beginn der nächsten Verhandlungsphase verkündet. Die im Abkommen vorgesehene Frist von 60 Tagen habe heute offiziell begonnen, sagte Vance. Jetzt werden bisher ungelöste Fragen ausgehandelt. Dazu gehören zentrale Fragen zum iranischen Atomprogramm und der Umgang mit den Beständen hoch angereicherten Urans. Der bei einem begleiteten Freigang in Niedersachsen geflohene Mörder ist in Italien festgenommen worden. Die Polizei fand den zu lebenslanger Haft verurteilten Mann in einem Krankenhaus.
3: Es war eine spektakuläre Flucht aus dem Knast und gut organisiert. Rauf auf ein Motorrad und weg über die Grenze. Doch dann nur wenige Tage später der Crash. Ein Unfall hier in Norditalien. Der Mann landete im Krankenhaus. Und die Polizei hier, die bereits Hinweise hatte, nahm den gesuchten Mörder fest. Der hatte eine junge Frau erstochen, war zu einer lebenslangen Haftstrafe verurteilt worden und soll nun zurückgebracht werden nach Deutschland. Aus Italien, Claudia Wächter.
1: Und zum Sport. Ein Handelfmeter sorgte für den späten Ausgleich. Bei der Fußball-WM haben sich Tschechien und Südafrika 1:1 unentschieden getrennt. Dadurch haben beide Teams noch die Chance auf das Weiterkommen. Gepfiffen hat bei dem Spiel zum ersten Mal bei dieser WM eine Frau. Als Schiedsrichterin kam die US-Amerikanerin Tori Penso zum Einsatz.
4: Das Wetter. Ja, ich sag mal, also ne, wenn ihr 15 Grad und Nieselregen erwartet, das könnt ihr euch auf jeden Fall abschminken. Es wird noch heißer als heute. Wenn wir heute so bei 30, 32 Grad liegen, liegen wir morgen bei 35 bis 37 Grad. Wahnsinn. Dazu ganz, ganz viel Sonnenschein, ab und zu mal ein paar Wölkchen und immerhin frischer Wind. Danach bleiben die Temperaturen auch ungefähr bei 30 Grad die Tage.
0: NRW Verkehr.
4: Vorsicht auf der A4 Aachen in Richtung Köln in Höhe Köln-Klettenberg. Da besteht Gefahr durch einen kaputten LKW. Der Fahrstreifen ist aktuell gesperrt und die Autobahnauffahrt auch auf der 4 Köln-Aachen. Zwischen Köln-Klettenberg und Kreuz Köln-West aktuell auch 1 Kilometer Stau, 20 Minuten plus. Nochmal die A4 direkt, Köln-Aachen zwischen Kreuz Köln-Gremberg und Kreuz Köln-Süd. Da sind es dann nochmal 2 Kilometer obendrauf, eine Viertelstunde plus. Und Vorsicht auf der A30, Rheine-Osnabrück zwischen Ibbenbüren-West und Ibbenbüren. Da hat es gekracht, ein Unfall mit einem LKW. Hier ist auch die Autobahn gesperrt, das Ganze voraussichtlich noch bis heute Abend 11 Uhr.
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4: Und jetzt für euch wieder drei Hits am Stück, unter anderem gleich noch mit Phil Collins. Den Anfang macht dabei Leonie, Don't You Worry. Ich bin Niklas Lünebach, schönen Abend euch.

0: Phil Collins, Don't Lose My Number. Ja, und der Fußball-Weltverband FIFA, der freut sich, nein, nicht einfach nur über eine gelungene WM, so gelungen. Naja, da kann man ja auch drüber diskutieren, da wird ja auch viel diskutiert. Aber eins ist klar, sie wird auf jeden Fall Milliarden einbringen.
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0: Hauptsache Kohle, alles andere zählt nicht. Willkommen bei der FIFA. Ja, und klar, es spielen so viele Mannschaften mit wie noch nie. Es gibt so viele Spiele wie noch nie, so viel Werbung wie noch nie. Aber die Preise, die sind auch einfach so hoch wie quasi noch nie. Ein riesiger Kritikpunkt bei dieser WM. Ihr habt zum Beispiel von den Ticketpreisen safe auch gehört. Aber nicht nur das, ist richtig, richtig fett teuer. Wir haben deutsche Fans bei der WM gefragt, was sie denn schon blechen mussten, wenn sie denn hingefahren sind.
2: Mit den Preisen bin ich nicht zufrieden.
3: Also bei uns ist ja schon Bier im Stadion. Klar zahlt man da auch mehr, als wenn man jetzt ein Bier im Supermarkt kauft. Aber 14 Dollar für 18 Dollar, also viel zu teuer für viel zu schlechtes Bier.
4: Was haben wir bezahlt? Für 4 Bier 78 Dollar. War viel, aber schmeckt trotzdem gut. Ja.
3: Und was ich verrückt finde, hier ist ein Bierwagen von einer Biermarke selber direkt. Und der Wodka ist günstiger als das Bier.
0: Also geil, also das kannst du dir auch teilweise nicht ausdenken. Ein Bier im Stadion für fast 20 Euro. Da kriegst du hier beim Public Viewing, keine Ahnung, 2 Kränze für, ist ja Wahnsinn.
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0: das Wetter.
1: Immerhin ein frischer Wind zieht morgen auf. Das heißt, die 35 bis 37 Grad in der Spitze, die knallen nicht einfach so auf unsere Köpfe herab. Auch die Sonne wird ab und zu mal ein bisschen gebremst durch ein paar Wolken. Trotzdem noch 12 Sonnenstunden morgen. Das Wochenende, da sind dann weniger Wolken unterwegs und die Temperaturen, die bleiben bei um die 30 Grad. Der Wind lässt dann aber etwas nach.
0: NRW Verkehr.
1: A4 Aachen Richtung Köln in Höhe Köln-Klettenberg. Gefahr durch einen kaputten LKW. Der Fahrstreifen da ist auch aktuell gesperrt, genauso wie die Autobahnauffahrt. Wir haben auch einige Staus auf der A4 Köln Richtung Aachen zwischen Kreuz Köln-Gremberg und Kreuz Köln-Süd. 2 Kilometer über eine Viertelstunde plus. A4 Köln-Aachen zwischen Köln-Klettenberg und Kreuz Köln-West. Da sind es 2 Kilometer, fast eine halbe Stunde, die da oben drauf kommt. Und die 46 Wuppertal-Düsseldorf zwischen Wuppertal-Oberbarmen und Wuppertal-Wichlinghausen. 2 Kilometer, 20 Minuten plus.
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1: Einen richtig schönen Abend wünsche ich euch. Ich bin Niklas Lünebach und ich lasse euch jetzt einen Song hier, der vereint zwei Sachen wie kaum ein anderer Song, nämlich Sommer, Sonne und gute Laune. Das ist Vans Joy mit Riptide im Flickflack Remix. Also, wenn ihr einen Flickflack könnt, dann auf geht's.

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0: Es gibt Menschen, die sind einfach nicht aufzuhalten. Zum Beispiel er hier, Alex Warren, der ist ja, also den hörst du ja überall. Ordinary war riesengroß, überall. Das geht ja nicht mehr aus den Köpfen der Leute raus. Dann hat er noch einen Song rausgebracht, Eternity. Jetzt vor ein paar Monaten hier, ihr kennt den auch, Fever Dream. Ist ja auch direkt zum Hit geworden, spielen wir auch für euch. Und jetzt kommt direkt ein neuer Song, Passenger von Alex Warren. Und der geht soundmäßig in die gute Laune-Richtung. Aber also inhaltlich ist das eher so, naja, es geht darum, zweite Wahl zu sein bei allem, was man tut. Um den Songtitel mal direkt aufzugreifen, immer Beifahrer im eigenen Leben zu sein. Alex Warren verpackt diesen doch eher deepen Inhalt dann aber in einen spaßigen Feel-Good-Song und will das auch gar nicht so dramatisieren oder schlechte Vibes aufkommen lassen. Besonders auch auf Social Media macht er natürlich Promo-Videos, ist ja klar für seine Musik. Und auch da macht er eher den Kasper als jetzt den Schlechte-Laune-Menschen. Hat uns in einem Interview gesagt, das ist auch einfach mehr sein Style.
1: Ich bin einfach so. Es gibt in diesem Job so viele ernste und geheimnisvolle Künstler und das bin ich einfach nicht. Ich glaube, die Leute mögen authentische Menschen. Deswegen werde ich nicht so tun, als wäre ich jemand anders.
0: Und dann soll er sich doch einfach mal so vorstellen, wie er eben ist.
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1: Ich bin Ursula Winkler. Die USA und der Iran haben ein Rahmenabkommen unterzeichnet. Laut Pakistan öffnet damit nun die Straße von Hormuz wieder und die USA beenden umgehend die Seeblockade iranischer Häfen. Die Kriegsparteien kommen voraussichtlich morgen in der Schweiz zusammen.
2: Hier in den USA hagelt es Kritik am Abkommen mit dem Iran. Der Schiffsverkehr durch die Straße von Hormuz bleibt verhalten. Der Iran hat mehr Kontrolle über die Meerenge als vor dem Krieg. Das Regime in Teheran ist in neuer Besetzung weiterhin stabil an der Macht. Das Raketenprogramm ist intakt und über das Atomprogramm und die Uranbestände wird weiter verhandelt, wie vor dem Krieg. Im Libanon gab es unterdessen erneut israelische Angriffe. Und hier fragen viele, was sollte das Ganze? Tina Eck, USA.
1: Einen Tag nach dem G7-Gipfel ist Bundeskanzler Merz mit Staats- und Regierungschefs der anderen EU-Staaten zusammengekommen. Bei dem Gipfeltreffen in Brüssel wollen die Spitzenpolitiker unter anderem über das Abkommen zum Ende des Iran-Kriegs sprechen. Ein weiteres Thema sind die Beziehungen zu China. Mit staatlicher Förderung exportiert das Land viel, kauft wenig ein und erzielt Rekordüberschüsse. Die so oftmals billigere chinesische Konkurrenz setzt Europas Industrie zu. Bei der Frühjahrskonferenz der Innenminister von Bund und Ländern in Hamburg sorgen die Vorschläge zur Eindämmung von Gewalt im Umfeld von Fußballspielen für reichlich Diskussionsstoff. Sachsens Innenminister Schuster sieht den Moment gekommen, um die seit Jahren umstrittene Forderung nach dem Verkauf von Tickets mit Namen voranzubringen.
3: Schuster will beim Dauerthema Pyrotechnik weiterkommen und zunächst in Pilotprojekten mit einigen Vereinen personalisierte Tickets ausgeben. Er argumentiert, Stadionverbote macht nur Sinn, wenn man sie auch kontrollieren kann. Hessens Innenminister Poseck macht sich ebenfalls für ein konsequentes Verbot von Pyrotechnik stark. Von einer Pflicht, nur noch Tickets, auf denen der Name steht, auszugeben, hält er aber nichts. Befeuert haben die Debatte schwere Ausschreitungen im Zweitligaspiel zwischen Dynamo Dresden und Hertha BSC. Doc Zeitler, Berlin.
1: Zum Fußball. Bei der WM haben sich Tschechien und Südafrika 1:1 unentschieden getrennt. Beide Teams hatten ihre Auftaktspiele verloren und standen unter Zugzwang. Nun haben beide Teams noch die Chance auf das Weiterkommen. Gepfiffen hat bei dem Spiel zum ersten Mal bei dieser WM eine Frau. Als Schiedsrichterin kam die US-Amerikanerin Tori Penso zum Einsatz.
4: Das Wetter.
5: Wahnsinnig heiß, nicht nur heute, sondern auch morgen. Dann sogar bis zu 35 oder 37 Grad sogar. Immerhin immer mal wieder ein paar Wolken und auch frischer Wind, der aufzieht. Das Ganze bei bis zu 11, 12 Sonnenstunden. Also richtig, richtig viel Sonne. Denkt an die Sonnencreme auch die nächsten Tage danach. Denn die Wolken, die bleiben eher im Hintergrund. Viel, viel Sonnenschein und Temperaturen um 30 Grad. So geht's durchs Wochenende.
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5: Vorsicht auf der A30 Rheine-Osnabrück zwischen Langenbeck und Lotte, Gefahr durch Gegenstände auf dem linken Fahrstreifen und ein kaputtes Auto auf der Autobahn. Also da bitte besonders vorsichtig sein. Alle Staus ab einer Viertelstunde Zeitverlust. A2 Dortmund-Hannover zwischen Dortmund-Nordost und Lünen-Süd 15 Minuten plus. A3 Köln-Oberhausen zwischen Solingen und Mettmann 2 Kilometer 16 Minuten. A4 Köln-Aachen zwischen Kreuzköln-Grimberg und Kreuzköln-Süd auch da 2 Kilometer 16 Minuten plus. Und die A4 Köln-Aachen nochmal jetzt zwischen Köln-Klettenberg und Kreuzköln-West. Da kommt noch mal 1 Kilometer und 20 Minuten mehr obendrauf.
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5: Ja, also so ganz im Dunkeln sind wir ja noch nicht. So ein bisschen ist noch die Sonne zu sehen, also so ein paar Strählchen. Aber komm, wir lassen das mal durchgehen. Ne? Das ist Purple Disco Machine und Sophie and the Giants. Die wollen jetzt unbedingt singen und zwar In the Dark. Dann lassen wir sie halt.

0: Kamerad mit Hug Yourself, ob er die Spritze auch genommen hat? Ich weiß es nicht, ich glaube aber nicht. Aber immerhin gibt es ja einige Stars, die stehen offen dazu, dass sie die sogenannte Abnehmspritze benutzt haben. Oliver Pocher, Petro Lombardi, Robbie Williams zum Beispiel. Und mit diesem Thema haben wir uns diese Woche beschäftigt, heute sogar mit einer Sondersendung. Da waren zwei Experten bei uns mit im Studio und haben eure Fragen zu eben genau dieser Abnehmspritze beantwortet. Thorsten Ortmann, du hast die Sendung für uns begleitet und da war auch richtig was los, ne?
1: Ja, wir haben super viele Mails bekommen. Man merkt, das Thema beschäftigt viele, besonders weil es auf Social Media die Runde macht. Da gibt es viel Werbung für die Abnehmspritze, auch von vielen Prominenten. Darum besorgen viele sie sich im Netz und nehmen sie dann ohne ärztliche Begleitung. Das kann gefährlich sein, denn die Abnehmspritze hat auch Nebenwirkungen, sagt unser Adipositas-Experte Dr. Markus Gellenbeck.
2: Das muss man in Absprache mit dem Arzt machen, mit entsprechenden Nebenwirkungen gucken, was macht Übelkeit, was macht Erbrechen, was macht Kopfschmerzen, Schwindel. Es gibt Gegenanzeigen, wie zum Beispiel Bauchspeicheldrüsenentzündung. Diese Patienten sollten auf gar keinen Fall diese Medikamente nehmen. Und das kann man als Laie nicht alleine überblicken.
1: Ja, und wenn man sich dazu dann auch noch falsch ernährt, dann verliert man dem Fett auch Muskelmasse.
0: Ja, also es ist nicht immer alles Gold, was glänzt. Ne? Das zählt auch hier eben dazu, auch wenn es ein sehr abgedroschener Spruch ist. Aber es gab natürlich noch mehr Fragen. Welche Fragen gab es denn besonders häufig?
1: Besonders häufig wurde nach den Kosten gefragt.
2: In der Regel wird es nur dann übernommen, wenn man Diabetiker ist.
1: Und diese Frage kam auch oft.
3: Hi, hier ist die Sabine. Ich habe folgende Frage, wie das sich mit dem Jojo-Effekt verhält, da man die Spritze ja nicht sein Leben lang nimmt, wie das dann anschließend ist, wenn man sie wieder nicht mehr nimmt.
4: Das heißt, um solche Nebenwirkungen zu reduzieren, die Portionsgrößen anpassen, dann das, was auf dem Teller liegt, sich genauer anschauen. Also wenn man sich so einen Teller vorstellt, die Hälfte sollte auf jeden Fall eine Eiweißportion sein. Tierische, pflanzliche Eiweiße kombinieren, dann Gemüse, Obst. So kann man einem Muskelabbau etwas entgegenwirken.
1: Wer die Sondersendung verpasst hat, auch kein Problem. Das Interview könnt ihr euch online auf unserer Webseite nochmal anhören. Da haben wir auch nochmal alles Wichtige rund um das Thema Abnehmspritze zusammengefasst.
0: Das war heute nämlich den ganzen Vormittag über Thema hier bei uns. Thorsten Ortmann hat nochmal das Wichtigste für euch zusammengefasst. Danke dir.

0: Madonna und Sabrina Carpenter. 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
1: Naja, also seht es mal so, es ist noch nicht das Death Rally, was wir hier haben. Denn immerhin sind ein paar Wolken morgen auch noch vor der Sonne und auch immer mal wieder frischer Wind ist mit dabei. Bei trotzdem wahnsinnig heißen 35 bis 37 Grad in der Spitze. Und es geht so ähnlich weiter. Die Temperaturen gehen zum Glück eher etwas zurück, als dass sie noch steigen. Trotzdem bei um die 30 Grad geht es durchs Wochenende. Viel, viel Sonnenschein und dann auch wenig Wolken.
0: NRW Verkehr.
1: Die 2 Dortmund-Hannover zwischen Gütersloh und Kreuz Bielefeld, da ist der rechte Fahrstreifen gesperrt. Grund ist ein kaputter LKW. A30 Rheine-Osnabrück zwischen Langenbeck und Lotte, Gefahr durch Gegenstände auf dem linken Fahrstreifen und auch ein kaputtes Auto auf der Fahrbahn. Also vorsichtig auch hier. A3 Köln-Oberhausen zwischen Solingen und Mettmann 2 Kilometer Stau, etwas mehr als 10 Minuten. A4 Köln-Aachen zwischen Kreuz Köln-Grembeck und Kreuz Köln-Süd 2 Kilometer, knapp 20 Minuten plus. Und nochmal die 4 Köln-Aachen jetzt zwischen Köln-Klettenberg und Kreuz Köln-West. Da sind es 1 Kilometer, eine Viertelstunde mehr.
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1: Ein richtig, richtig schöner Song. Max Giesinger, Wenn sie tanzt. Da könnt ihr gleich auf jeden Fall das Radio noch mal ein bisschen lauter drehen. Aber nicht zu laut, sonst beschweren sich die Nachbarn. Gibt's gleich für euch erstmal Ray mit Where is my husband? Niklas Lüneburg ist hier. Schönen Abend euch.

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0: Wir zählen die Tage schon runter und es ist ja auch nicht mehr lange.
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0: Und was für eine Party. 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
5: Und
4: ja.
5: Bauchnabelpiercing.
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1: Ich bin Ursula Winkler. Die Vereinbarung zwischen den USA und dem Iran sieht ein Ende der Kämpfe und die Öffnung der Straße von Hormuz vor. Das sei ein großer Schritt nach vorn, dass dort die Waffen schweigen, dass auch die freie Durchfahrt durch die Straße von Hormuz wieder gewährleistet wird, sagte Bundeskanzler Merz vor einem Treffen der Staats- und Regierungschefs der EU in Brüssel.
2: Und damit das auch so bleibt, kann Deutschland einen Beitrag leisten, etwa bei der Minenräumung. Dazu braucht es ein Mandat des Bundestags, betont Merz. Und das werde in Ruhe in Deutschland beraten werden, auch im Lichte der Entwicklungen der nächsten Tage. Nach der Verkündung des Abkommens zwischen den USA und dem Iran hat US-Vizepräsident Vance den offiziellen Beginn der nächsten Verhandlungsphase verkündet. Innerhalb von 60 Tagen sollen Streitpunkte wie die Zukunft des iranischen Atomprogramms geklärt werden. Dirk Zeitler, Berlin.
1: Ein erster Entwurf des SPD-geführten Arbeitsministeriums zur Reform der Arbeitszeit stößt auf Kritik aus der Wirtschaft und von der Union. Arbeitgeberpräsident Dulger nennt den Entwurf etwa eine Ansammlung gewerkschaftlicher Maximalpositionen.
3: Gesetzliche Vorschriften zur Arbeitszeit flexibler machen, das haben sich Union und SPD in ihrem Koalitionsvertrag vorgenommen und das Thema hat schon große Diskussionen ausgelöst. Nach dem ersten Entwurf soll die maximale Arbeitszeit von 8 Stunden pro Tag grundsätzlich bestehen bleiben, ist für Arbeitgeber und Gewerkschaften aber einfacher, werden stattdessen tariflich eine maximale Wochenarbeitszeit zu vereinbaren. Neben der Arbeitgeberseite geht das auch der Union nicht weit genug. Tenor auch in Berufen ohne Tarifbindung müsse mehr Flexibilität her. Jan-Henner Reitze, Berlin.
1: Seit der Entspannung im Nahen Osten sinken die Spritpreise zügig und kommen dem Niveau vor Kriegsbeginn immer näher. Diesel kostete zuletzt im bundesweiten Tagesdurchschnitt nur noch 3 Cent pro Liter mehr als am 27. Februar, dem letzten Tag vor Kriegsbeginn. Das geht aus Zahlen des ADAC hervor. Super E10 war gut 6 Cent teurer. Zum Fußball. Bei der WM haben sich Tschechien und Südafrika 1:1 unentschieden getrennt. Beide Teams hatten ihre Auftaktspiele verloren und standen unter Zugzwang. Nun haben beide Teams noch die Chance auf das Weiterkommen. Gepfiffen hat bei dem Spiel zum ersten Mal bei dieser WM eine Frau. Als Schiedsrichterin kam die US-Amerikanerin Tori Penso zum Einsatz.
4: Das Wetter. 35, vielleicht sogar 37 Grad teilweise in der Spitze morgen. Wahnsinn. Also wenn es auf die 40 zugeht, dann ist doch schon ziemlich krass. Glück gehabt, dass morgen noch ein frischer Wind weht. Das heißt, es ist ein bisschen kälter gefühlt. Auch ein paar Wolken sind hier und da mit dabei. Das Ganze bei bis zu 12 Sonnenstunden. Das Wochenende wird bei um die 30 Grad etwas kühler. Der Wind lässt aber nach und die Sonne, die kommt weiter richtig, richtig schön raus.
5: NRW Verkehr.
4: Die A2 Dortmund-Hannover zwischen Gütersloh und Kreuz Bielefeld. Gefahr durch einen kaputten LKW auf dem Standstreifen und der rechte Fahrstreifen ist deswegen auch gesperrt. Auf der 2 Dortmund-Hannover zwischen Dortmund-Nordost und Lünen-Süd auch 1 Kilometer Stau, 10 Minuten plus. A3 Köln-Oberhausen zwischen Solingen und Mettmann auch 1 Kilometer, 10 Minuten. Und die 4 Köln-Aachen zwischen Kreuz Köln-Gremberg und Kreuz Köln-Süd, 2 Kilometer, dauert fast 20 Minuten länger. Kommt gut durch.
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4: Ja, wir wissen alle, was jetzt kommt. Bei diesem Song Fool's Garden, Lemon Tree. Und trotzdem freue ich mich jedes Mal wie so ein kleines Baby, wenn es dann auch da ist. Und zwar dieser eine Moment, wo das Glas kaputt geht. Ich freue mich jedes Mal darauf.

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0: Es ist noch zumindest Donnerstag, heißt Kinotag. Und es kommen ganz, ganz viele neue Filme in die Kinos. Zum Beispiel jetzt auch The Backrooms, ein Horrorfilm. Den Check dazu, ob sich der Film lohnt, den machen wir gleich. Erst sprechen wir aber über den neuen Robin Hood-Film. Und unser Comedian Hannes Höfer, der ist Robin Hood-Fan seit seiner Kindheit. Deswegen passt ihm der neue Film gar nicht mal so gut. Denn der heißt ja The Death, also der Tod des Robin Hood.
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2: Im neuen Robin Hood-Film ist er der Böse. Ja, so ein richtiges Monster. Die stellen den da wie Ted Bundy mit Pfeil und Bogen. Ey, Freunde, jetzt hört's auf. Lasst mir den Robin in Ruhe. Guck mal, Robin Hood, der hat im Wald gepennt. Klar, der hat auch mal ein paar Reichen eine Unze Gold aus der Tasche geleiert, aber ey, die Sparkasse Gelsenkirchen hat er auch nicht angerührt. Was kommt denn als nächstes? Welche Helden aus meiner Kindheit nehmt ihr mir jetzt von der Karte? Stellt euch mal James Bond vor. Ohne die Lizenz zum Töten ist das nur noch ein Alki in Smoking. Iron Man, ein abgedrehter Tech-Milliardär, der so reich ist, dass er über dem Gesetz steht. Okay, ich merke gerade, das ist verdammt realistisch. Aber manchmal muss man doch die Geschichten nicht neu erzählen. Außer vielleicht Tom und Jerry. Also da waren wir ja eigentlich alle auf der Seite der Maus. Ich meine, der Kater, der hat jede Folge auf den Deckel gekriegt, wurde mit dem Hammer verkloppt, wurde mit Dynamit beschmissen und alle haben gelacht. Aber wer von euch hat schon gerne eine Maus im Haus? Deswegen immer dran denken, lasst die Helden Helden sein. Der Held kommt von Halten.
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0: Das Wetter.
1: Immerhin ein frischer Wind zieht morgen auf. Das heißt, die 35 bis 37 Grad in der Spitze, die knallen nicht einfach so auf unsere Köpfe herab. Auch die Sonne wird ab und zu mal ein bisschen gebremst durch ein paar Wolken. Trotzdem noch 12 Sonnenstunden morgen. Das Wochenende, da sind dann weniger Wolken unterwegs und die Temperaturen, die bleiben bei um die 30 Grad. Der Wind lässt dann aber etwas nach.
0: NRW Verkehr.
1: Auf der 2 Dortmund-Hannover zwischen Gütersloh und Kreuz Bielefeld ist der rechte Fahrstreifen gesperrt. Grund dafür ist ein kaputter LKW. Dann noch die Staus, A2 Dortmund-Hannover zwischen Dortmund-Nordost und Lünen-Süd 10 Minuten plus. Die 3 Köln-Oberhausen zwischen Solingen und Mettmann 10 Minuten plus. Und die 4 Köln-Aachen zwischen Kreuz Köln-Gremberg und Kreuz Köln-Süd, könnt ihr mal raten, 15 Minuten plus.
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1: Eine schöne Nacht wünsche ich euch, und wenn es dunkel wird und die Geisterstunde näher rückt, dann kann man sich auch mal ein bisschen gruseln, oder?
2: All diese Räume, diese Orte schafft sie. Das ist wie ein Labyrinth, es geht weiter und weiter.
3: Ich verstehe nicht, was ist das?
1: Ja, das ist die große Frage im neuen Horrorfilm The Backrooms. Ob der sich lohnt, das hören wir gleich. Ich bin Niklas Lünebach und das ist Michael Schulte. Macht euch eine schöne Nacht.

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0: So, und jetzt wird es wieder Zeit, dass wir es uns gemütlich machen in einen von diesem roten, entspannten Ledersessel.
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0: Wenn es im Kino einen neuen Blockbuster gibt, dann ist es ja entweder ein Superheldenabenteuer oder ein neuer Animationsfilm. So richtig viel dazwischen gibt es irgendwie nicht. In diesem Jahr ist das aber etwas anders. Da lief ja schon ziemlich erfolgreich Der Astronaut mit Ryan Gosling oder auch die Michael Jackson Filmbiografie. Und jetzt startet bei uns ein weiterer Film, der in den US-Kinos schon richtig ordentlich abgeräumt hat. Filmexperte Jörg Albrecht.
2: Ja, und das ist in diesem Fall noch eindrucksvoller, weil dieser Film nicht mal 10 Millionen Dollar gekostet hat. Das ist eine für Hollywood-Verhältnisse lächerliche Summe. Backrooms heißt dieser Film, also Hinterzimmer. Ja, und der Titel, der dürfte einigen bekannt vorkommen. Auf YouTube gibt es nämlich seit gut 4 Jahren eine Reihe mit demselben Namen. Eine Reihe, die sich zu einem regelrechten Internet-Hype entwickelt hat.
0: Für alle, die den Internet-Hype nicht so richtig mitbekommen haben, kannst du nochmal sagen, was verbirgt sich hinter diesen Backrooms?
2: Naja, verbergen ist schon mal ein gutes Stichwort. Die Backrooms, die sind eine nicht reale Zwischenwelt, in die man, so wie jetzt im Film der Möbelhausbesitzer Clark, durch ein Portal gelangt.
3: Ich habe was gefunden. Im Laden.
4: Was haben Sie gefunden?
3: Einen Ort.
2: Dieser Ort sieht aus wie die Räume in einem heruntergekommenen, fensterlosen Bürogebäude, einem Lost Place mit eklig gelben Wänden und Neonröhren an der Decke. Ein endloses Labyrinth, von dem Clark seiner Psychotherapeutin erzählt.
3: Ich weiß, wie das klingt, aber Sie müssen verstehen, es ist riesig da drin.
4: Ich sage nicht, dass ich Ihnen nicht glaube.
3: Okay, ich komme wieder. Mit Beweisen. Gut, filmst du? Folgt mir.
4: Clark, was ist das?
3: Genau das will ich herausfinden.
0: Ein Lost Place, ein leerer Raum, ein leeres Bürogebäude und dann jemand, der da reingeht und Beweise mitbringen will, dass es diesen Raum gibt. Es ist also, Jörg, man muss sagen, die perfekte Location und das perfekte Setting für einen Horrorfilm.
2: Absolut. Manchmal reichen eben schon leere Räume. Wobei, ohne jetzt zu viel zu verraten, so ganz leer sind sie gar nicht. Backrooms gehört definitiv in die Abteilung Psychohorror. In der Tradition von Shining, es ist beim originalen Internetphänomen, das aber auch als Spielfilm extrem gut funktioniert. Regisseur Kane Parsons übrigens, der sich auch schon die YouTube-Videos ausgedacht hat, ist gerade mal 20 und damit der jüngste Filmemacher, der jemals an der Spitze der US-Kinocharts gestanden hat. Und das dann auch noch mit einem echten Blockbuster.
5: Oh mein Gott!
3: Zieh mich hoch! Was hast du gesehen?
0: Es wird spannend. Ich bin Niklas Lünebach und raus, weil das gehe ich mir jetzt im Kino anschauen.
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1: Ich bin Ursula Winkler. Die wochenlange US-Seeblockade iranischer Häfen ist nach Angaben des US-Militärs aufgehoben. Die Durchfahrt von Schiffen mit Start oder Ziel im Iran werde auf Anweisung von US-Präsident Trump nicht mehr verhindert, teilte das zuständige Regionalkommando mit. Die US-Streitkräfte würden aber weiterhin in der Region stationiert bleiben. Hintergrund ist das mit dem Iran geschlossene Rahmenabkommen, das unter anderem eine freie Durchfahrt durch die Straße von Hormuz vorsieht. Die Bundesregierung will das umstrittene Sparpaket zur Stabilisierung der Krankenkassenbeiträge noch vor der Sommerpause auf den Weg bringen. Das wird aber knapp. Die Abstimmung ist von der Tagesordnung der Bundestagssitzung nächste Woche verschwunden. Damit bleibt für die Verabschiedung nur noch die letzte Sitzungswoche vor der Sommerpause Anfang Juli.
2: Bei so einer wichtigen Entscheidung gehe Sorgfalt vor Schnelligkeit, heißt es von Union und SPD. Damit bleibt aber auch mehr Zeit für das Gezerre um die Reform, mit der eigentlich niemand zufrieden ist. Die Pharmabranche droht, weniger in Deutschland zu investieren. Ärzte klagen, ihre Arbeit würde sich noch weniger lohnen. Patienten sollen mehr zuzahlen, die Mitversicherung von Ehepartnern soll eingeschränkt werden. Und die Krankenkassen sagen schon, das Sparpaket reiche nicht aus, um beim Thema längerfristig für Ruhe zu sorgen. Jan-Henner Reitze, Berlin.
1: Ein verurteilter Mörder kann bei einem Freigang aus der JVA-Zelle Niedersachsen fliehen. Jetzt ist der 42-Jährige in Italien festgenommen worden. Die Polizei fand den Geflüchteten in einem Krankenhaus, erklärte das Landeskriminalamt Niedersachsen.
3: Es war eine spektakuläre Flucht aus dem Knast und gut organisiert. Rauf auf ein Motorrad und weg über die Grenze. Doch dann nur wenige Tage später der Crash. Ein Unfall hier in Norditalien. Der Mann landete im Krankenhaus. Und die Polizei hier, die bereits Hinweise hatte, nahm den gesuchten Mörder fest. Der hatte eine junge Frau erstochen, war zu einer lebenslangen Haftstrafe verurteilt worden und soll nun zurückgebracht werden nach Deutschland. Claudia Wächter, Italien.
1: Zum Fußball. Mit einem 4:1 gegen Bosnien-Herzegowina ist die Schweiz der K.O.-Phase der WM einen großen Schritt näher gekommen. Die Schweiz geht nur mit 4 Punkten ins letzte Gruppenspiel gegen Co-Gastgeber Kanada. Bosnien hat mit nur einem Zähler aus 2 Spielen dagegen keine guten Karten mehr. In der Partie davor hatten sich Tschechien und Südafrika 1:1 unentschieden getrennt.
4: Das Wetter. Ein paar Wolken sind unterwegs, die können im Laufe dieser Nacht auch mal Schauer oder Gewitter bringen. 21 bis 16 Grad, also noch warm draußen. Tagsüber heute dann wieder richtig heiß, bis zu 37 Grad, dazu teils Gewitter und Schauer möglich. Und am Samstag erst heiter oder gering bewölkt, gegen Nachmittag dann Schauer und Gewitter möglich bis 35 Grad.
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5: A3 Köln-Oberhausen zwischen Solingen und Mettmann, 1 Kilometer Stau. Und A43 Recklinghausen-Wuppertal zwischen Kreuz Recklinghausen und Recklinghausen-Hochlamark, 1 Kilometer stockender Verkehr. Wir wünschen allen unterwegs gute Fahrt.
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4: Ja, so zumindest ein bisschen ist es runtergekühlt gerade, oder? Aber es bleibt warm und tagsüber, jetzt gerade gehört, wird's wieder schweineheiß. Das ist Sommer, Leute. Haltet durch und zerfließt vor allem nicht. Wir sind bei euch.

0: wunderschönen frühen Freitagmorgen wünsche ich euch. Ihr habt es natürlich mitbekommen. Gestern und auch heute wird es, gestern richtig heiß und heute wird es auch nochmal richtig warm. Aber Sommer, ne? Sommer ist eigentlich das perfekte Wetter, um über unser Rainbow Festival zu sprechen.
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0: Das Wetter.
1: Es kann jetzt in der Nacht auch mal regnen oder gewittern. Es kühlt dabei aber nicht krass ab. 21 bis 16 Grad sind es noch. Tagsüber steigt die Unwettergefahr dann. Es ist noch freundlich erst. Zum Nachmittag hin können dann aber eben Schauer oder Gewitter dazukommen. Stellenweise zumindest. Bis zu 37 Grad sind drin. Also es wird wieder richtig heiß. Und am Samstag erst heiter. Dann Schauer und Gewitter möglich bis 35 Grad.
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2: A43 Recklinghausen-Wuppertal zwischen Kreuz Recklinghausen und Recklinghausen-Hochlamark. 1 Kilometer Stau. Wir wünschen allen unterwegs gute Fahrt.
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1: Okay, also textlich, sagen wir mal, ist der nachfolgende Song jetzt kein lyrisches Meisterwerk. Songlich aber trotzdem hervorragend. Ich spreche von Bruno Mars, Count on Me. Da singt er, du kannst auf mich zählen. 1, 2, 3 und ich bin da. So bis 3 haben wir schon mal gezählt und den Song dazu, den hören wir jetzt. Eine schöne Nacht mit uns.

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0: ist eure Freitagnacht oder euer früher Freitagmorgen. Hallo zusammen. Cutting Crew, Died in Your Arms. Was für ein Song. Hallo zusammen. Leute, wir freuen uns einen Keks. Comedian Toni Bauer ist dieses Jahr tatsächlich bei der Comedy Camp Tour im Herbst am Start. Toni hat sich ja schon bei Let's Dance in unsere Herzen getanzt und gehört mittlerweile fest zur Comedy-Welt. Und normalerweise tritt der Duisburger nicht in seiner Heimatstadt auf, aber für uns kommt er extra am 14. Oktober ins Theater am Marientor. Und vielleicht bringt er ja auch Oma und Opa mit.
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3: Und ich liebe meine Oma und meinen Opa sehr. Ich liebe die wirklich sehr. Die haben mir viel beigebracht. Die haben mir eine Sache beigebracht. Die haben mir beigebracht, man kann 50 Jahre verheiratet sein und man muss sich nicht lieben. Also, ich schwör. Ehrlich. Seit ich die kenne, die haben noch nie Zärtlichkeiten ausgetauscht. Einmal haben die Zärtlichkeiten ausgetauscht. Letztes Mal komme ich von der Tour nach Hause. Ich höre nur so. Ich gucke, im Badezimmer ist da mein Opa. Rasiert sich ordentlich die Koteletten. Ich gucke nochmal, hat der meinen Rasierer in der Hand? Ich sag, Opa, das ist mein Rasierer, sagt er zu mir. Das Teil hat super Klingen, Junge. Ich sag, Opa, den benutze ich nicht für mein Gesicht. Sagt er zu mir, jetzt habe ich angefangen, jetzt kann ich auch Ende machen. Ne? Rasiert sich zu Ende und küsst dann meine Oma auf den Mund.
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1: Ich bin Ursula Winkler. Nach der Unterzeichnung des Rahmenabkommens durch die USA und den Iran soll die Straße von Hormuz wieder öffnen und die USA haben die Seeblockade iranischer Häfen beendet. Die Kriegsparteien kommen voraussichtlich bald in der Schweiz zusammen.
2: Hier in den USA hagelt es Kritik am Abkommen mit dem Iran. Der Schiffsverkehr durch die Straße von Hormuz bleibt verhalten. Der Iran hat mehr Kontrolle über die Meerenge als vor dem Krieg. Das Regime in Teheran ist in neuer Besetzung weiterhin stabil an der Macht. Das Raketenprogramm ist intakt und über das Atomprogramm und die Uranbestände wird weiter verhandelt, wie vor dem Krieg. Im Libanon gab es unterdessen erneut israelische Angriffe. Und hier fragen viele, was sollte das Ganze? Tina Eck, USA.
1: Die EU verlängert ihre Wirtschaftssanktionen gegen Russland erstmals nicht nur um 6, sondern um 12 Monate. Eine entsprechende Entscheidung trafen die Staats- und Regierungschefs der Mitgliedstaaten am Abend bei ihrem Juni-Gipfel in Brüssel. In den vergangenen Jahren hatte stets der damalige ungarische Regierungschef Orbán eine einjährige Verlängerung blockiert. Der neue Ministerpräsident Modzsua gilt als deutlich russlandkritischer als sein Vorgänger, der enge Kontakte zu Kreml-Chef Putin pflegte. Nächster Streik im Tarifkonflikt im Handel. Heute ruft die Gewerkschaft Verdi unter anderem Beschäftigte der Möbelhauskette IKEA dazu auf, nicht zu arbeiten.
3: Milliardenumsätze, aber beim Personal komme davon so gut wie nichts an, gerade bei IKEA kritisiert Verdi. Das Möbelhaus stehe wirtschaftlich gut da, plane aber dennoch Stellen zu streichen. Die Gewerkschaft geht davon aus, dass sich in mehr als der Hälfte der deutschlandweit 54 IKEA-Filialen Mitarbeitende am Streik beteiligen. Das Unternehmen und auch der Handelsverband erwarten dennoch keine größeren Auswirkungen für Kunden, so wie es auch schon bei anderen Streikaktionen in dem laufenden Tarifkonflikt war. Jan-Henner Reitzer, Nachrichtenredaktion.
1: Zum Fußball. Mit einem 4:1 gegen Bosnien-Herzegowina ist die Schweiz der K.O.-Phase der WM einen großen Schritt näher gekommen. Die Schweiz geht nun mit 4 Punkten ins letzte Gruppenspiel gegen Co-Gastgeber Kanada. Bosnien hat mit nur einem Zähler aus 2 Spielen dagegen keine guten Karten mehr. In der Partie davor hatten sich Tschechien und Südafrika 1:1 unentschieden getrennt.
4: Das Wetter.
5: Ihr müsst euch darauf einstellen, dass es jetzt nachts auch mal gewittern kann und regnen. 21 bis 16 Grad sind möglich. Tagsüber kann es auch mal vereinzelt ein Unwetter geben, aber nur vereinzelt. Erst ist es aber noch freundlich heute. Zum Nachmittag hin kommen dann eben Schauer oder Gewitter dazu. Stellenweise bis 37 Grad sind drin heute. Und am Samstag erst heiter, dann Schauer oder Gewitter möglich. Es wird wieder warm bis 35 Grad.
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7: Hier die aktuelle Verkehrslage. A42 Dortmund-Kamp-Lindfort zwischen Oberhausen-Zentrum und Oberhausen-Buschhausen. 1 Kilometer Stau. Weiterhin auf der A43 Recklinghausen-Münster zwischen Marl-Sinsen und Kreuzmarl-Nord. Dichter Verkehr, 8 Minuten Verzögerung. Und im weiteren Verlauf zwischen Kreuz Recklinghausen und Recklinghausen-Hochlamark 1 Kilometer zähfließender Verkehr. Wir wünschen allen unterwegs gute Fahrt.
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5: Hallo zusammen. Sie lässt es sich in den Flitterwochen gerade gut gehen und wir spielen sie deswegen hier für euch, bis sie wieder da ist. Das ist Dua Lipa mit Houdini. Jetzt hier bei uns. Eine schöne Nacht mit uns.

0: Der Typ geht sowas von steil. Hallo zusammen. Schönen Donnerstag. Alex Warren hören wir gerade überall mit Ordinary oder auch mit Fever Dream. Er hat auch schon wieder neue Mucke draußen. Es geht darum, in seinem neuen Song immer die zweite Wahl zu sein, beziehungsweise um den Songtitel mal aufzugreifen. Der Song heißt Passenger. Immer Beifahrer im eigenen Leben zu sein. Alex Warren verpackt das aber in so einem spaßigen Feel-Good-Song und er will es auch gar nicht so dramatisieren, das Ganze, oder so schlechte Stimmung aufkommen lassen. Und wenn man sich so mal bei Social Media bei ihm umguckt, da macht er auch in den Promo-Videos eigentlich die ganze Zeit den Kasper. Das ist einfach sein Style, das hat er uns im Interview erzählt.
1: I think it's a character trait of mine, but
2: ich bin einfach so. Es gibt in diesem Job so viele ernste und geheimnisvolle Künstler und das bin ich einfach nicht. Ich glaube, die Leute mögen authentische Menschen. Deswegen werde ich nicht so tun, als wäre ich jemand anders.
0: Finde ich sympathisch. Mit Passenger hat er auch direkt sein neues Album angekündigt, das heißt Wild Child und kommt am 28. August raus. Freuen wir uns drauf. Nun hören wir aber jetzt erstmal in seine neue Single rein.
3: Hey, this is Alex Warren and this is my new song Passenger.

0: Das Wetter.
1: Ein paar Wolken sind unterwegs, die können im Laufe dieser Nacht auch mal Schauer oder Gewitter bringen. 21 bis 16 Grad, also noch warm draußen. Tagsüber heute dann wieder richtig heiß, bis zu 37 Grad, dazu teils Gewitter und Schauer möglich. Und am Samstag erst heiter oder gering bewölkt, gegen Nachmittag dann Schauer und Gewitter möglich bis 35 Grad.
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2: Hier die aktuelle Verkehrslage. A43 Wuppertal Recklinghausen zwischen Sprockhövel und Witten-Herbedde. Dichter Verkehr, 5 Minuten Zeitverlust. Im weiteren Verlauf zwischen Marl-Sinsen und Kreuz Marl-Nord. Dichter Verkehr, 10 Minuten Verzögerung. Und im weiteren Verlauf zwischen Kreuz Recklinghausen und Recklinghausen-Hochlamark. 1 Kilometer zäh fließender Verkehr. Wir wünschen allen unterwegs gute Fahrt.
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1: Eine schöne Nacht mit uns wünsche ich euch und genießt die Temperaturen gerade jetzt. Tagsüber wird es ja richtig krass warm. Heute sind bis zu 37 Grad drin, ihr habt es gerade im Wetter gehört. Also kommt gut durch die Nacht, gerade geht's ja noch. Und kommt vor allen Dingen gut durch die Hitze heute mit uns. Passt auf euch auf, ne? Ihr wisst es, immer schön genug trinken, ne? Und ich meine Wasser.

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0: Heiß, heißer NRW. In vielerlei Hinsicht, gestern und auch heute, aber vor allem temperaturmäßig. Der Sommer ist so richtig zurück. 33 bis zu 37 Grad sind heute drin. Das sind wir gar nicht mehr gewohnt, ne? In Deutschland wissen wir ja eigentlich auch gar nicht mehr jetzt, wie wir vernünftig über die Hitze meckern. Das haben wir verlernt. Und meckern müssen wir doch hier in Deutschland, oder? Kevin Zimmer gibt nochmal schnell einen Auffrischkurs.
1: Ach, da kommen wir schnell wieder rein, ne? Denn wenn wir eins können, sobald es ein bisschen wärmer wird, dann ist es genervt stöhnen.
2: Leute, das ist so warm!
1: Das mal durchgerechnet, ne? 33 Grad nach Steuern und Abgaben kommt da höchstens 18 Grad bei uns an.
3: Ja, gut.
1: Ja, es gehört halt zur Wahrheit dazu. Die Temperaturen sind ja gar nicht das Schlimme. Das Schlimme ist ja nur, dass uns jetzt alle sagen, dass es heiß ist.
4: Heiß, heißer Deutschland.
1: Pfiffig, ja, merke ich mir. Jetzt vielleicht noch was mit Tieren, schalten wir mal um vom ZDF zu RTL.
5: Wenn die Thermometeranzeige steigt, suchen die großen Katzen, die geselligen Dickhäuter und die flinken Pinguine eine kühle Erfrischung.
1: Ja, da werden die Texte von Inka Bause direkt weitergereicht. Vielen Dank, dass ihr uns ab heute alle nochmal sagen werdet, dass es heiß ist. Wenn es euch nicht geben würde, würde ich vermutlich in Daunenjacke und Moonboots draußen stehen und denken, oh, aber doch heiß. Danke also für die Rettung. Und natürlich werden wir wieder Tipps gegen die Hitze bekommen. Da ist so viel Überraschendes dabei.
6: Ganz viel Wasser trinken.
7: Nicht zu kalte Sachen essen, eher so leichte Kost wie Salat.
1: Aber Vorsicht, auch der könnte kalt sein, zur Sicherheit vielleicht mit Käse überbacken. Und natürlich leichte Klamotten tragen. Ich sehe mich schon in einer beigen Leinenhose und einem weißen Leinenhemd barfuß durch die Straßen laufen. Sehe ich aus wie ein Sektenführer, aber es kühlt ganz schön. Mein Lieblingstipp ist übrigens der hier.
8: An heißen Tagen verschafft man sich Abkühlung, wenn man mit der Wärmflasche ins Bett geht. Allerdings gefüllt mit kaltem Wasser, so der Rat des Bundesinstitut für öffentliche Gesundheit.
1: Bam, die wissen, was zu tun ist. Ohne die würden wir uns 80 Grad heißes Wasser in die Wärmflasche kippen. Reicht jetzt aber auch mit den Tipps.
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1: Ich bin Ursula Winkler. Die Vereinbarung zwischen den USA und dem Iran sieht ein Ende der Kämpfe und die Öffnung der Straße von Hormuz vor. Das sei ein großer Schritt nach vorn, dass dort die Waffen schweigen, dass auch die freie Durchfahrt durch die Straße von Hormuz wieder gewährleistet wird, sagte Bundeskanzler Merz vor einem Treffen der Staats- und Regierungschefs der EU in Brüssel.
2: Und damit das auch so bleibt, kann Deutschland einen Beitrag leisten, etwa bei der Minenräumung. Dazu braucht es ein Mandat des Bundestags, betont Merz. Und das werde in Ruhe in Deutschland beraten werden, auch im Lichte der Entwicklungen der nächsten Tage. Nach der Verkündung des Abkommens zwischen den USA und dem Iran hat US-Vizepräsident Vance den offiziellen Beginn der nächsten Verhandlungsphase verkündet. Innerhalb von 60 Tagen sollen Streitpunkte wie die Zukunft des iranischen Atomprogramms geklärt werden. Dirk Zeitler, Berlin.
1: Die EU verlängert ihre Wirtschaftssanktionen gegen Russland erstmals nicht nur um 6, sondern um 12 Monate. Eine entsprechende Entscheidung trafen die Staats- und Regierungschefs der Mitgliedstaaten am Abend bei ihrem Juni-Gipfel in Brüssel. In den vergangenen Jahren hatte stets der damalige ungarische Regierungschef Orbán eine einjährige Verlängerung blockiert. Der neue Ministerpräsident Mocsua gilt als deutlich russlandkritischer als sein Vorgänger, der enge Kontakte zu Kreml-Chef Putin pflegte. Ein erster Entwurf des SPD-geführten Arbeitsministeriums zur Reform der Arbeitszeit stößt auf Kritik aus der Wirtschaft und von der Union. Arbeitgeberpräsident Dulger nennt den Entwurf etwa eine Ansammlung gewerkschaftlicher Maximalpositionen.
3: Gesetzliche Vorschriften zur Arbeitszeit flexibler machen, das haben sich Union und SPD in ihrem Koalitionsvertrag vorgenommen und das Thema hat schon große Diskussionen ausgelöst. Nach dem ersten Entwurf soll die maximale Arbeitszeit von 8 Stunden pro Tag grundsätzlich bestehen bleiben, ist für Arbeitgeber und Gewerkschaften aber einfacher werden, stattdessen tariflich eine maximale Wochenarbeitszeit zu vereinbaren. Neben der Arbeitgeberseite geht das auch der Union nicht weit genug. Tenor auch in Berufen ohne Tarifbindung müsse mehr Flexibilität her. Jan-Henner Reitze, Berlin.
1: Zum Fußball. Mit einem 4:1 gegen Bosnien-Herzegowina ist die Schweiz der K.O.-Phase der WM einen großen Schritt näher gekommen. In der Partie davor hatten sich Tschechien und Südafrika 1:1 unentschieden getrennt.
4: Das Wetter.
5: Es kann jetzt in der Nacht auch mal regnen oder gewittern. Es kühlt dabei aber nicht krass ab. 21 bis 16 Grad sind es noch. Tagsüber steigt die Unwettergefahr dann. Es ist noch freundlich erst. Zum Nachmittag hin können dann aber eben Schauer oder Gewitter dazukommen, stellenweise zumindest. Bis zu 37 Grad sind drin, also es wird wieder richtig heiß. Und am Samstag erst heiter, dann Schauer und Gewitter möglich bis 35 Grad.
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6: A43 Recklinghausen-Wuppertal zwischen Kreuz Recklinghausen und Recklinghausen-Hochlamark. 1 Kilometer Stau. Wir wünschen allen unterwegs gute Fahrt.
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5: So, und was sagen wir jetzt zu dem Wetter gestern und heute?
7: Dieses warme Gefühl, wenn man rausgeht in die warme Abendluft, kommt einem entgegen, fühlt sich immer nett an. Ist befreiend, finde ich.
8: Zu heiß kann auch sein. Ich habe mir extra ein Kühltuch bestellt, dass der Hals dann ein bisschen gekühlt wird.
5: Natürlich, wir sind wie immer bestens vorbereitet. Ich hoffe, ihr habt auch so ein Kühltuch oder eine Klimaanlage auf der Arbeit oder zumindest einen Ventilator heute tagsüber. Kommt gut durch die Hitze. Grad geht's ja noch, ne? Grad ist völlig in Ordnung, aber heute wird's richtig heiß. Haltet durch.